0: und Dortmund-Barob. 1 Kilometer Stau. Wir wünschen allen unterwegs gute Fahrt.
1: Kurz nach 2, eigentlich noch zu früh für Michael Schulte. Der singt ja 5 a.m., also 5 Uhr morgens. Da müssen, ich sag mal so, auf dem Dorf die Schülerinnen und Schüler müssen da schon langsam wach werden, wenn sie einen Bus noch haben wollen zur Schule. Da fährt man ja stellenweise ein bisschen länger. Michael Schulte, 5 a.m., 5 Uhr morgens, jetzt bei uns.
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0: Ich weiß gar nicht, wie ich sagen soll. Ich entschuldige mich schon mal jetzt vorab für das, was jetzt kommen wird. Es könnte etwas schlüpfrig werden bei uns. Ich sag's nur vorher zur Sicherheit. Und dann sage ich mal vorsichtshalber den Namen der Kollegin, die das alles zu verantworten hat.
1: Das stimmt überhaupt nicht.
0: Beschwerden bitte an Laura Potting.
1: Nein.
0: Ja? Alle Beschwerde-E-Mails bitte an Laura Potting.
1: Nein.
0: Du bist in Umzugsstress. So.
1: Das ist richtig.
0: Und hast gestern Möbel aufgebaut.
1: So sieht's aus. Mit meinem Freund zusammen. Ein Schrank. Soweit so unspektakulär.
0: Wo ist das Schlüpfrige? Wo kommt das Schlüpfrige her, frage ich mich jetzt wirklich.
1: Ja, also man muss sagen, mein Freund und ich, wir haben beide einen sehr stumpfen Humor. So im Teenager-Alter stehen geblieben. Und uns ist beim Aufbauen des Schrankes aufgefallen, dass du dabei sehr oft Dinge sagst, die man genauso gut beim Sex sagen könnte. Aber vielleicht sind wir auch einfach wirklich nur stumm.
0: Vielleicht. Ich bin mir da sehr sicher übrigens. Schieß los. Dinge, die man beim Möbel aufbauen und auch im Bett sagen kann. Ich bin gespannt.
1: Entschuldigung, das passt da nicht rein. Das muss ins andere Loch.
0: Das musst du erst umdrehen.
1: Die dreht total durch.
0: Moment, ich hätte nie gedacht, dass das so lange dauert. Wäre auch so ein Satz.
1: Pass auf deine Finger auf.
0: Je billiger, desto länger dauert's.
1: Nie wieder bei IKEA.
0: Drück mal fester von der anderen Seite.
1: Ist das anstrengend.
0: So langsam werde ich aggro.
1: Das geht zu zweit einfach schneller.
0: Kannst du das nicht leiser reinhauen?
1: Und jetzt musst du das ganz vorsichtig reinstecken.
0: Wo ist denn deine Mutter jetzt? So. Das ist übrigens mein Liebling, ja. So, Schluss jetzt. Ich fühle mich irgendwie schmutzig
1: ich mich
0: jetzt.
1: Auch.
0: Aber du hast dieses Thema angeschleppt.
1: Gar nicht, du wolltest es doch auch.
0: Hör auf mit Möbel aufbauen. Wir brauchen was zum Beruhigen jetzt.
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0: das Wetter.
1: Eine Nacht mit, ja, stellenweise sehr viel Nebel. Also wenn ihr im Auto unterwegs seid, fahrt bitte vorsichtig. Das ist nicht überall in NRW so, aber hier und da kann das mal auftreten. Stellt euch am besten drauf ein. Ansonsten relativ wolkig, aber niederschlagsfrei in dieser Nacht. Nachher, wenn die Sonne aufgegangen ist, wird es ein bisschen besser. Da wechseln sich Wolken und Sonne immer mal so ein bisschen ab. Erst so ab dem späten Nachmittag kommt neuer Regen zu uns rein, aber das auch mehr so tröpfelig. Ja, also ein paar Regenschauer, nichts Wildes, Temperaturen so bis 23 Grad. Der Donnerstag wird dann ähnlich und am Freitag bekommen wir dann wieder mehr Regen.
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2: A40 Dortmund-Essen zwischen Dortmund-Hombruch und Dortmund-Barup, ein Kilometer Stau. Wir wünschen allen unterwegs gute Fahrt.
1: Neue Musik live von Tiffany Harris und Vertigo, direkt nach David Guetta, When Love Takes Over. Ich wünsche euch eine schöne Nacht.
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0: Wir kommen ein bisschen mehr in Sommerstimmung nochmal am meteorologischen Herbstanfang. Warum nicht? Ja, wenn wir Gentleman schon mal zu Gast hatten, ja. Ich sag mal so, der hat ja Reggae made in NRW wieder mal so auf die Karte gesetzt, ja, dieses Jamaika-Feeling. Aktuell hat er eine Single draußen featuring Michael Patrick Kelly. Wildfire heißt die. Die spielen wir aktuell rauf und runter, weil sie gut ist. Dazu wollten wir natürlich mehr von ihm wissen. Die haben sich ja 2017 schon bei Sing Mein Song kennengelernt.
1: Wir haben uns in Südafrika, ich glaube 2017 war es, das erste Mal getroffen und haben direkt bis morgens um 4 über Gott und die Welt philosophiert. Und es ist einfach ein unglaublicher Mensch, der sehr in sich ruht. So. Also wir können auch gut zusammen lachen. So. Aber er hat so eine, ja, der ist so rein innerlich. So, immer wenn ich neben dem stehe, will ich mich von innen waschen.
0: Und ach komm, Gentleman, der ist da auch so innerlich so rein. Finde ich zumindest. Also hier war super freundlich. Und in dem Song geht es ja auch um, hey, Harmonie finden. Frieden finden, Liebe, also klassische Botschaften, die einfach auch nicht alt werden, oder?
1: Weil das jeder auch kann, glaube ich. Ne? Das ist ja einfach nur irgendwie in einem Aufzug stehen irgendwie und einfach jemanden zu fragen, wie es dir geht. So, ne? Oder diese Sachen, da war jemand, eine alte Dame an der Kasse, die nicht bezahlen konnte und dann ist der Typ hinter ihr, der gibt ihr dann halt die Karte und so. Ne? Es sind so ganz kleine Gesten, die einen riesengroßen Unterschied machen.
0: Dann würde ich mal vorschlagen, hören wir uns den Song jetzt an.
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1: Ich bin Ursula Winkler. Der Kreml hat Deutschland einen Eskalationskurs vorgeworfen. Hintergrund sind angedrohte Sanktionen im Fall der nicht gezündeten Sprengstoffdrohne am Flughafen Leipzig-Halle. Zuvor hatten Innenminister Dobrindt und Außenminister Wadefuhl Russland für den Drohnenvorfall verantwortlich gemacht. Wadefuhl kündigte einige Strafmaßnahmen an.
2: Das russische Generalkonsulat in Bonn wird zum 18. September geschlossen. Der Vertrag über das russische Haus in Berlin wird gekündigt. Wir werden in der Europäischen Union neue Listungen von Personen aus Russland im Kontext hybrider Angriffe vorschlagen. Wir verschärfen die Einreisekontrollen für russische Staatsangehörige. Wir erhöhen den Druck auf die russische Schattenflotte.
1: Außenminister Wadefuhl. Das Bundeskabinett will heute die geplante Reform der Einkommensteuer auf den Weg bringen. Sie soll vor allem Familien mit Kindern und Menschen mit kleinen und mittleren Einkommen entlasten. Zur Gegenfinanzierung soll unter anderem die Reichensteuer früher greifen. Weiteres Thema im Kabinett ist der Entwurf eines neuen Kita-Gesetzes, das die Qualität von frühkindlicher Bildung stärken soll. Zentraler Punkt sind Sprachtests für alle Vierjährigen. Am Umspannwerk nahe dem Kraftwerk Jenschwalde in Brandenburg sind selbstgebaute Flugkörper gefunden worden. Brandenburgs Ministerpräsident Woidke spricht von einem Anschlagsversuch.
3: Einige dieser Flugkörper wurden offenbar schon abgeschossen. Die Polizei prüft, ob damit gezielt Leitungen am Umspannwerk getroffen werden sollten. Das Landeskriminalamt hat den Fall übernommen und sichert aktuell umfassend Spuren. Für die Menschen in der Region hatte das keine Folgen. Der Strom lief ganz normal weiter. Im Kraftwerk fiel allerdings ein Block technisch aus. Der Betreiber prüft jetzt, ob das mit dem Vorfall zusammenhängt. Wer dahinter steckt und welches Motiv es gibt, ist aktuell noch völlig offen. Zoe Tassovali, Nachrichtenredaktion.
1: Mit der Ehrung des Hollywood-Stars George Clooney starten am Abend die Filmfestspiele Venedig. Clooney erhält den Goldenen Löwen für sein Lebenswerk. 21 Filme konkurrieren bei dem Festival um den Hauptpreis. Zu den angekündigten Stars gehört auch die Band Oasis. Über die britischen Musiker läuft eine Doku im Nebenprogramm. Außerdem werden unter anderem Robert Pattinson, Pamela Anderson und Orlando Bloom erwartet.
4: Das Wetter.
5: Jetzt in der Nacht nur wenige Wolken. Es ist die meiste Zeit trocken. Örtlich ist Nebel möglich und die Temperaturen, die liegen irgendwo zwischen 13 und 7 Grad. Der Mittwoch selbst wird dann wechselnd bewölkt, die meiste Zeit trocken. Erst am Nachmittag und Abend sind ganz vereinzelt mal Schauer möglich. Das Ganze bei bis zu 23 Grad.
0: NRW Verkehr.
6: A30 Osnabrück-Bad Oeynhausen zwischen Bad Oeynhausen-Ost und Kreuz-Bad Oeynhausen 2 Kilometer Stau. Und A40 Dortmund-Essen zwischen Dortmund-Hombruch und Dortmund-Barup. 1 Kilometer stockender Verkehr. Wir wünschen allen unterwegs gute Fahrt.
5: 3 Uhr ist durch und ja, hier bin ich wieder. Robert Jans ist am Start und gemeinsam machen wir uns jetzt eine entspannte Nacht und steuern den Kahn hier in Richtung Mittwochmorgen. Also, schön, dass ihr mit am Start seid. Jetzt erstmal für euch 3 Hits am Stück und den Anfang macht Sarah Larsson. Und ja, die zeigt gerade wirklich, dass so ein Hit offenbar auch nach 10 Jahren nochmal ein zweites Leben haben kann. Ich spiele euch Lush Life, ist dieses Jahr wieder in die britischen Charts zurückgekehrt. Ende August war der Song immer noch mit am Start. Also, ziemlich langlebiges Lush Life. Hier ist Sarah Larsson.
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0: So geht's hier durch die Nacht. Das waren The Police mit Every Breath You Take aus dem Jahr 1983. Und der Song klingt ja erstmal so romantisch, ist laut Sting aber eigentlich deutlich düsterer. Es geht um Eifersucht, Besitzdenken und ständige Kontrolle. Naja, also weniger um die große Liebe. Ich würde sagen, schnell rüber zu was ganz Neuem.
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0: Wetter.
1: In der Nacht jetzt gerade nur wenige Wolken. Es ist die meiste Zeit trocken. Örtlich ist Nebel möglich. Tiefstwerte haben wir zwischen 13 und 7 Grad. Der Tag wird dann wechselnd bewölkt. Die meiste Zeit trocken. Am Nachmittag und Abend sind ganz vereinzelt Schauer möglich. Das Ganze bei bis zu 23 Grad.
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2: Hier die aktuelle Verkehrslage. A1 Münster-Dortmund zwischen Carmen-Zentrum und Unna 1 Kilometer Stau. Weiterhin auf der A4 Aachen-Köln zwischen Kreuz Köln-West und Köln-Eiffeltor 1 Kilometer stockender Verkehr. Zusätzlich auf der A30 Osnabrück-Bad Oeynhausen zwischen Bad Oeynhausen-Ost und Kreuz Bad Oeynhausen 2 Kilometer zähfließender Verkehr. Und darüber hinaus auf der A40 Dortmund-Essen zwischen Dortmund-Hombruch und Dortmund-Barup 1 Kilometer Stau. Wir wünschen allen unterwegs gute Fahrt.
1: Robert Jantz ist hier und weil der nächste Song Hello heißt, denke ich mir, kann ich hier mir das Reden auch sparen. Also direkt hier, komm, ich drück aufs Knöpfchen. Musik, bitte.
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0: Kato featuring John habe ich nicht gespielt. Turn the lights off. Na, ist vielleicht um diese Uhrzeit jetzt noch nicht die beste Idee. Aber ich sag mal so, mit Blick auf den Kalender, was haben wir? Mittwoch, der 2. September. Heute ist der erste Schultag für alle Schülerinnen und Schüler. Und das Gute nach der Urlaubszeit ist doch eigentlich, wenn man es mal positiv sehen möchte, dass man sich nicht mehr so viel Gedanken um den Strandbody machen muss. So, ist ein Thema für viele vielleicht. Ne? 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
1: Ich bin Ursula Winkler. Deutschland bekommt nach dem versuchten Drohnenanschlag in Leipzig Rückendeckung von NATO und EU. NATO-Chef Rutte sagt, die Beweise gegen Russland seien eindeutig. Auch EU-Kommissionspräsidentin von der Leyen sichert Unterstützung zu.
2: Beide machen klar, Moskau soll mit solchen Aktionen weder Deutschland einschüchtern, noch die Hilfe für die Ukraine schwächen. Rutte hat darüber bereits mit Bundeskanzler Merz gesprochen. Als nächstes berät er auch mit Kommissionspräsidentin von der Leyen. Dann geht es darum, wie Europa weiter reagieren kann. Auch die EU-Außenminister wollen über den Fall und mögliche Sanktionen sprechen. Moskau kündigte dagegen eine Reaktion auf die deutschen Maßnahmen an. Was genau das heißt, lässt das Außenministerium offen. Dr. Zeitler, Berlin.
1: Fast jeder dritte Mieter in Deutschland macht sich Sorgen, seine Miete künftig nicht mehr bezahlen zu können. Das zeigt eine Forsa-Studie im Auftrag des Deutschen Mieterbunds. Die Mietenkrise habe sich verfestigt, hieß es von dem Verband. Viele Mieter lebten in Angst vor Wohnungsverlust. Der aktuelle Mietenreport zeigt auch, dass jeder zweite befürchtet, in dem Fall keine bezahlbare Ersatzwohnung zu finden. Laut Mieterbund fehlen in Deutschland aktuell rund 1,4 Millionen Wohnungen. Die Bundesregierung will heute die Reform der Einkommensteuer auf den Weg bringen. Die Reform soll besonders Familien mit Kindern und Steuerpflichtige mit niedrigen und mittleren Einkommen entlasten.
3: Kern der Reform, ein höherer Grundfreibetrag, ab dem überhaupt erst Einkommenssteuer gezahlt werden muss, ein später greifender Spitzensteuersatz und die Erhöhung des Kindergelds bis 2028 auf 272 Euro pro Monat und Kind. Die Entlastungen summieren sich dann auf 10 Milliarden Euro jährlich. Wie wird das Ganze bezahlt? Die Reichensteuer soll etwas früher greifen und es wird eine zweite Stufe, die sogenannte Superreichensteuer, eingeführt. Der Industrieverband sagt, dass Unternehmen durch diese Reform nicht entlastet, sondern zusätzlich belastet werden. Uli Reitinger, Berlin.
1: Hausaufgaben, Referate oder zum Lernen. Ältere Schüler nutzen fast ohne Ausnahme künstliche Intelligenz. Das zeigt eine Civi-Umfrage für Vodafone. Viele von ihnen greifen sogar täglich oder mehrmals pro Woche auf die KI zurück. Nur 2% der Befragten nutzen ChatGPT und Co. demnach nie bei der Recherche und nur 4% verzichten auf KI bei den Hausaufgaben.
4: Das Wetter.
5: Heute mal mehr, mal weniger Wolken. Die meiste Zeit ist es trocken, erst am Abend und vielleicht schon am frühen Nachmittag kann es ganz vereinzelt mal einen Schauer geben. Bis 23 Grad sind drin. Auch morgen am Donnerstag geht es so ähnlich weiter. Viele Wolken und es kann immer mal wieder einen Schauer geben.
6: NRW Verkehr.
7: A30 Osnabrück Bad Oeynhausen zwischen Bad Oeynhausen Ost und Kreuz Bad Oeynhausen. 2 Kilometer Stau. Und A40 Dortmund-Essen zwischen Dortmund-Hombruch und Dortmund-Barup. 1 Kilometer stockender Verkehr. Wir wünschen allen unterwegs gute Fahrt.
5: Fio ist durch. Mein Name ist Robert Janz. Ich wünsche euch einen schönen guten Morgen. Kommt ganz entspannt rein in diesen Mittwoch. Und jetzt spiele ich euch Savage Love von Jason Derulo.
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0: schöne Musik von Bon Jovi, Always, geht's rein in diesen ganz frühen Mittwochmorgen. Ja, ich muss sagen, Leute, wie es ist, die Sommerferien sind rum. Und das bedeutet, die Schülerinnen und Schüler im Land müssen so langsam, muss man jetzt akzeptieren, noch schlafen sie ja hoffentlich. Aber ja, die Schule geht wieder los und das bedeutet auch, eine ganz bestimmte Sache muss jetzt heute wieder aus den Tiefen des Kinderzimmers hervorgezogen werden. Eine Sache, die da vor 6 Wochen hineingepfeffert wurde, in die 6 Wochen lang niemand reingeschaut hat. Und es graut uns auch schon ein bisschen davor, was wir wohl dort drin finden. Ich rede vom Schulranzen.
1: Ja, Mann, lässt da rein.
2: Wir hatten ihn schon fast vergessen. Doch jetzt ist er zurück. Wobei eigentlich war er niemals weg. 6 lange Wochen hat er gewartet, still, geduldig und mit bunten Schmetterlingen bedruckt. Doch jetzt ist es soweit.
3: Er ist wieder da.
2: Ganz genau. Und wir müssen ihn öffnen.
4: Ich kann da nicht reinfassen.
5: Doch, du kannst es. Du musst reinfassen.
2: Erleben Sie jetzt ein neues Kapitel des Klassikers Ranzig kommt von Schulranzen. In den Hauptrollen der zerbrochene Bleistift.
6: Ich spüre meine Beine nicht. Ich kann meine Beine nicht spüren.
2: Die Kulis ohne Miene.
7: Für mich Lärm verbraucht. Alles tut weh.
2: Das vergessene Butterbrot.
8: Was ist das?
9: Eine Larve. Was denn sonst? Das schmeckt wie Hühnchen.
2: Und last but not least, etwas, das einst ein Gummibärchen war.
10: Schleimige, doch vitaminreich.
2: Ranzig kommt von Ranzen. Schulranzen Report Reloaded. Erleben Sie jetzt in Ihrem Kinderzimmer das Ende der Sommerferien. Und Nebenwirkungen, verbrennen Sie Ihren Schulranzen und bestellen Sie bei Oma einen neuen.

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1: Heute mal mehr, mal weniger Wolken, aber Regen ist die Ausnahme. Erst am Nachmittag und am Abend kann es mal ein paar Tropfen geben. Bis 23 Grad sind in der Spitze drin. Schauen wir schon mal auf morgen. Der Donnerstag, der ist dann eigentlich so ähnlich. Also es sind wieder viele Wolken unterwegs und ganz vereinzelt kann es auch mal nass werden.
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2: A30 Osnabrück-Bad Oeynhausen zwischen Bad Oeynhausen-Ost und Kreuz Bad Oeynhausen 2 Kilometer Stau. Und A40 Dortmund-Essen zwischen Dortmund-Hombruch und Dortmund-Barup. 1 Kilometer stockender Verkehr. Wir wünschen allen unterwegs gute Fahrt.
1: Ja, wenn ich hier auf die Uhr schaue, dann ja, stelle ich fest, 5 Uhr ist schon in Sichtweite. Also wenn ihr schon wach seid, dann lasst euch den ersten Kaffee des Tages schmecken. Ist ja noch verdammt früh, ne? Mein Name ist Robert Jans. Schön, dass ihr schon am Start seid.
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3: Macht ihr noch Zucker in den Kaffee? Nee, ne? Sieht man auch nur noch selten. Und demnächst gar nicht mehr. Weil, wenn's nach Lars Klingbeil geht, kostet die Tasse Kaffee dann 17 Euro. Denkt dran, draußen gibt's nur Kindchen. Zuckersteuer! Der Aufreger in den letzten Tagen. Selbst die Benzinpreise regen uns nicht so auf. Kann ich aber auch verstehen. Ich meine, wer schüttet sich schon Benzin in den Kaffee? Überhaupt, so ein Tankstellenbesuch wird unbezahlbar. Ey, in der Tankstelle, da gibt's ja wirklich nichts ohne Zucker. Okay, eine Bockwurst. Der gute alte Tankstellenfasan für 8,30 Euro. Ja, das Ding ist aber zuckerfrei. Solange du keinen Ketchup drauf machst. Dann kommt die Klingbeilsteuer. Was ein Dilemma. Hier bis zu 38 Cent pro Liter sollen auf zuckerhaltige Getränke kommen. Wie schnell kann man sich beim Volk unbeliebt machen, wa? Lars Klingbeil, ja, sein Hobby ist ja wirklich Kickboxen. Das wird er wohl bald brauchen, wenn die Cola unbezahlbar wird. Und ja, Fanta ist auch betroffen. Aber so ist die SPD. Das Hanf geben sie frei, aber Zucker ist die neue harte Droge. Die Steuer ist da nur der erste Schritt. Ihr wartet mal ab, in 2 Jahren fällt Zucker und das Betäubungsmittelgesetz. Dann wird Koppenrad und Wies über Nacht zum Drogenkartell. Und Ferrero verlegt seinen Firmensitz wieder zurück nach Sizilien. Mehr sage ich jetzt nicht mehr dazu. Ich weiß schon zu viel.
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1: Ich bin Ursula Winkler. Deutschland reagiert auf den versuchten Drohnenanschlag am Flughafen Leipzig-Halle. Laut der Bundesregierung steckt Russland dahinter. Außenminister Wadefuhl kündigt deshalb mehrere Maßnahmen an, darunter die Schließung des russischen Generalkonsulats in Bonn.
2: Auch das russische Haus in Berlin muss sich auf Konsequenzen einstellen. Deutschland kündigt den Vertrag mit dem Kulturinstitut. Außerdem sollen russische Staatsbürger bei der Einreise ab sofort strenger kontrolliert werden. Innenminister Dobrindt sagte, die Technik an der Drohne in Leipzig passe zu anderen russischen Aktionen und sei professionell eingesetzt worden. Für die eigentliche Tat soll Moskau allerdings sogenannte Wegwerfagenten angeheuert haben, also Helfer, die für wenig Geld einzelne Aufträge übernehmen. Zoe Tassovali, Nachrichtenredaktion.
1: Die deutsche Marine will die Reichweite ihrer Raketen deutlich vergrößern. Eine Fregatte hat im Atlantik einen zuvor geheim gehaltenen Test des Raketensystems LoRa erfolgreich abgeschlossen. Das teilte ein Sprecher mit. Die Waffen haben eine Reichweite von mehr als 500 Kilometern. Nun sollen Pläne für eine Beschaffung vorangebracht werden. LoRa ist eine ballistische Rakete, die in Israel entwickelt und produziert wurde. Die Bundesregierung bringt heute ein Gesetz auf den Weg, das vor allem den ganz kleinen Kindern zugutekommen soll. Im Kern geht es um verpflichtende Sprachtests für alle Vierjährigen und um eine gezieltere Förderung der Kinder in den Kitas.
3: Das Gesetz soll den Kleinkindern den Übergang zur Grundschule erleichtern. Experten sagen, im Moment schleppen die Kinder und Jugendlichen Bildungsdefizite oft durch ihre gesamte Bildungslaufbahn. Das soll sich mit dem neuen Gesetz ändern. Mit den verpflichtenden, bundesweit einheitlichen Sprachtests, auch für Kinder, die nicht in die Kita gehen, sollen Probleme früh erkannt und direkt mit individuell passenden Hilfen entgegengewirkt werden. Mehr als 9 Milliarden Euro steckt der Bund bis 2034 in diese Bildungsoffensive. Uli Reitinger, Berlin.
1: Finanzminister Klingbeil sitzt wegen eines Schadens an seinem Regierungsflieger in den USA fest. Ein technisches Problem verhindere den Start der Maschine, hieß es. Klingbeil muss die Nacht im Hotel verbringen und wird damit auch die heutige Kabinettssitzung in Berlin verpassen, bei der sein Steuergesetz auf den Weg gebracht werden soll. Er hatte in den USA unter anderem am Treffen der G20-Finanzminister teilgenommen.
4: Das Wetter.
5: Die meiste Zeit ist es heute an diesem Mittwoch trocken. Erst zum Nachmittag hin oder zum Abend kann es dann ganz vereinzelt mal einen Schauer geben. Bis 23 Grad bekommen wir in der Spitze. Auch morgen am Donnerstag geht es so ähnlich weiter. Da sind wieder viele Wolken unterwegs und es kann auch hier und da noch mal ein paar Tropfen geben.
6: NRW Verkehr.
7: A4 Aachen-Köln zwischen Kreuz Köln-West und Köln-Eiffeltor. 1 Kilometer Stau. Wir wünschen allen unterwegs gute Fahrt.
5: Kurz nach 5, mein Name ist Robert Janz. Ich begleite euch schon mal durch diesen ganz frühen Mittwochmorgen. Jetzt mit Musik von Nico Santos. Quasi schon mal so ein kleiner Lichtblick für diese Uhrzeit. Hier ist er mit Ray of Light.
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0: an diesem noch ganz frühen Mittwoch.
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0: Ja, ich sag mal so, das wird gleich spaßig für alle Eltern, ne? Wenn sie da gleich die Kinder irgendwie nach 6 Wochen Sommerferien wieder aus dem Bett holen müssen. Warte, ich hab da was für euch.
2: Guten Morgen, guten Morgen.
0: Na?
2: Guten Morgen, Sonnenschein.
0: Ja, Laura Potting ist da. Herrlich. Ich sag mal so, das auf Lautstärke 1000 im Kinderzimmer gleich. Ne, da sind alle wach und ja, werden auch nie wieder mit euch reden, die Kinder.
3: Das kann Vor- und Nachteile haben.
0: Ja.
3: Nein, Quatsch.
0: Ja, denn die Schule geht wieder los. Darum reden wir drüber.
3: So sieht's aus und wir haben euch mal gefragt, welche Lehrer von früher sind euch denn noch so in Erinnerung geblieben?
4: Ich hatte einen Lehrer, von dem ich angenommen habe, dass er mein Opa wäre. Der war sehr alt, aber sehr liebenswert, weil der immer sehr viele Witze gemacht hat.
5: Oh, meine Biologielehrerin. Frau Thielken, ich küsse dein Herz wirklich. Ich weiß nicht, was Meiose Methose ist, aber du hast mir 3+ auf ein Zeugnis gegeben.
3: Ich küsse dein Herz. Ich liebe alles daran.
0: Ja, ich auch. Ich will an dieser Stelle vielleicht einfach mal Herr Winneke grüßen. Mit dem bin ich nämlich auch ein Lehrer von mir gewesen. Mit dem bin ich in Hamburg bei der Abschlussfahrt im Aufzug stecken geblieben. War für uns beide eine besondere Erfahrung.
3: Oha, warum?
0: Ja, sagen wir mal so, ein Satz, der mir da jetzt in Erinnerung bleibt, ist: Robert, sei doch jetzt in dieser Situation wenigstens einmal ruhig.
3: Was der wohl gesagt hat, als du beim Radio gelandet bist, naja. Ich möchte gerne Herr Wirz grüßen, das ist mein früherer Mathelehrer. Wir haben heute noch Kontakt tatsächlich. Er wünscht mir jedes Jahr frohe Weihnachten und frohes neues Jahr, mega herzig. Und Herr Wirz und ich, wir hatten früher in der Schule so einen Deal, ja. Es gab nämlich so richtig guten Kaffee, aber nur im Lehrerzimmer. Und deswegen habe ich den guten Kaffee aus dem Lehrerzimmer von ihm bekommen. Und ich habe ihm dafür Butterbrote von zu Hause mitgebracht, die ich ihm geschmiert habe, weil er hat seine eigenen immer vergessen. War ein guter Deal.
0: Wahnsinn.
3: Bester Mann.
0: Ja, ich finde, der könnte ruhig jetzt auch mal mit so einem Kaffee irgendwie vorbeikommen.
3: Der ist im Ruhestand, der pennt hoffentlich noch um diese Uhrzeit.
0: Ja, wir nicht, wir sind wach und die Schülerinnen und Schüler im Land hoffentlich gleich auch. Wir wünschen euch allen auf jeden Fall einen guten Start ins neue Schuljahr.
2: Guten Morgen.

0: Lanzai, Pedro Capó, Georgie Noriega, Rec 808, Shadow Towers, Puerto Rico.
1: Welcome to the paradise. Der frühe Mittwoch bringt erstmal einige Wolken bei uns im Kreis Unna, das bei knapp 14 Grad. Im Laufe des Tages kommt hier und da aber auch mal die Sonne raus, Richtung Nachmittag kann es aber auch mal ein paar kleinere Schauer geben. Also es wird sehr, sehr wechselhaft bei bis zu 20 Grad in der Spitze. Der Tag morgen, der wird dann wieder etwas grauer, auch da immer mal wieder kleinere Schauer. Die Sonne sehen wir am Donnerstag aber nicht allzu häufig, bis zu 21 Grad sind drin. Auf den Straßen ist heute früh noch alles ziemlich entspannt. Kleine Meldung aber aus Unna an der Kreuzung Alte B1 Hertinger Straße. Da ist die Ampelanlage ausgefallen. Fahrt da also bitte vorsichtig vorbei. Gute Fahrt!
2: Schönen guten Morgen wünsche ich euch. Robert Jantz ist hier. Und ja, wenn ihr einverstanden seid, würde ich sagen, gehen wir jetzt mal zurück in die 2000er.
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2: Denn 25 Jahre später funktioniert dieses Ding hier immer noch ganz hervorragend. Ich spiele euch It's Raining Men. Schön, dass ihr schon am Start seid und kommt gut rein in diesen Mittwoch.

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0: Schönen guten Morgen wünsche ich euch. Kommt gut rein in diesen noch ganz frühen Mittwoch, ja, der für viele Schülerinnen und Schüler ganz besonders spannend ist. Ne? Erster Schultag, großer Ranzen, Kribbeln im Bauch. Sarah Wetscherer von der Evangelischen Kirche wünscht im Augenblick mal allen Kindern da draußen einen schönen Schulstart und sagt, Noten sind nicht alles im Leben.
1: Augenblick mal.
2: Anfang September, erster Schultag. Vor der Grundschule stehen die Kleinen mit Schultüten, die fast größer sind als sie selbst. Der Ranzen drückt, der Bauch kribbelt. Die Eltern machen Fotos und schlucken heimlich. Für manche fängt die Schule ganz neu an. Andere wechseln. Mein eigenes Kind hat den ersten Tag an der weiterführenden Schule. Ein großes Gebäude, überall Ältere, die schon wissen, wo alles ist. Kein Elternteil, das mit rein darf. Die Aufregung. Und mein Kind, schon so groß und doch irgendwie noch klein. Ich spüre ihr Kribbeln und die Vorfreude gleichermaßen. Ich kann mich noch gut daran erinnern, wie aufgeregt ich früher nach den großen Ferien war. Diese Mischung aus Stolz und Angst. Werde ich mithalten? Bin ich gut genug? Und gerade deshalb ist es mir so wichtig, meinem Kind mitzugeben, du bist wertvoll, bevor du irgendetwas leistest. Deine 1 ändert daran nichts und deine erste 6 auch nicht. Noten messen, was du in dem Moment kannst. Sie messen nicht, wer du bist. Ich wünsche jedem Kind einen ersten Schultag ohne Druck im Bauch. Und Erwachsene, die sich freuen, dass es da ist und nicht sofort wissen wollen, was es schon kann. Ich wünsche mir, dass wir das nicht vergessen, wenn die Kinder größer werden und das Zeugnis wichtiger scheint als das Kind. Du bist wunderbar, auch an einem ganz normalen Mittwoch, an dem du gar nichts beweisen musst. Sarah Wetscherer.

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1: Mit Danny Hoppe, guten Morgen. Zwischen Berlin und Moskau kracht es nach dem Drohnenvorfall am Leipziger Flughafen gewaltig. Die Bundesregierung zieht deutliche Konsequenzen. Thorsten Adolfs aus dem News-Team, Bundesinnenminister Dobrindt und Außenminister Wadefuhl haben die Maßnahmen vorgestellt. Was genau plant die Regierung?
2: Ja, Deutschland setzt auf ein dickes Paket an Gegenmaßnahmen, weil die Regierung sicher ist, dass Russland hinter dem Angriff am Leipziger Flughafen steckt, werden das russische Haus in Berlin und das Generalkonsulat in Bonn dicht gemacht. Außerdem müssen einige russische Diplomaten das Land verlassen. Die Regierung will auch die Einreisekontrollen für Russen verschärfen und gegen die sogenannte Schattenflotte vorgehen. Wie genau ist aber noch nicht bekannt. Innenminister Dobrindt hat gesagt, dass wir zwar nicht im Krieg sind, uns aber täglich gegen hybride Angriffe verteidigen müssen, also gegen eine Mischung aus Cyberattacken, Spionage und Desinformation.
1: Ja, Moskau hat inzwischen auch reagiert und ist alles andere als begeistert.
2: Kreml-Chef Putin ist natürlich sauer. Er nennt die deutschen Strafen einen schweren Fehler. Das russische Außenministerium hat schon eine Reaktion angekündigt, und zwar auf Augenhöhe, wie es heißt. Auch die NATO hat sich geäußert. Generalsekretär Rutte sagte, das Verteidigungsbündnis stehe voll hinter Deutschland. Rutte sagt, die Beweise seien eindeutig. Und in Irland berät heute die EU über das weitere Vorgehen. Man will sich darüber austauschen, wie der Druck auf Moskau gemeinsam weiter erhöht werden kann.
1: Danke, Thorsten. Und jetzt weitere Meldungen im Überblick. In Bergheim, Niederaußem im Rhein-Erft-Kreis läuft seit dem Abend ein Großeinsatz der Polizei. Dort hat es eine Störung in einem Umspannwerk gegeben. Die Ermittler prüfen offenbar auch einen möglichen Anschlag. Die Lage in den Kitas bleibt weiter angespannt. Das zeigt der neue Bericht des Paritätischen Gesamtverbands. Knapp 3.300 Kitas wurden dafür befragt. Zwei Drittel von ihnen klagen über zu wenig Personal. Rechnerisch fehlten 107.000 pädagogische Beschäftigte, heißt es. Der BVB steht in der nächsten Runde des DFB-Pokals. Am Abend setzten sich die Dortmunder mit 5:0 beim Oberligisten Hamburg-Eimsbütteler Ballspielclub durch. Heute muss dann auch noch Titelverteidiger Bayern ran. Die Münchner spielen beim Zweitliga-Aufsteiger VfL Osnabrück. 6,5 Wochen konnten die fast 2,5 Millionen Schülerinnen und Schüler in NRW ausschlafen und im Bett liegen bleiben. Damit ist es ab heute wieder vorbei. Für viele klingelt gleich der Wecker oder er hat schon geklingelt, denn die Schule geht wieder los. Auch für rund 170.000 neue Erstklässlerinnen und Erstklässler. Sie starten heute oder morgen ins Schulleben. An den Grundschulen soll in diesem Schuljahr wieder mehr mit dem Stift geschrieben werden. Das hat NRW-Schulministerin Feller angekündigt. Sie sagt, immer mehr Kinder könnten zwar auf Handys oder Tablets tippen und wischen, aber keinen Stift halten. Und das waren die Nachrichten mit Danny Hoppe.
3: Dankeschön, Danny. Wir schauen aufs Wetter für den Mittwochmorgen. Das ist noch ziemlich schattig. 13 Grad aktuell in Böhnen, 14 Grad sind es in Holzwickede. Dazu sind heute früh noch viele Wolken unterwegs. Richtung Vormittag kommt die Sonne aber hier und da nochmal raus. Und so geht es dann heute auch durch den Tag. Es gibt so einen Mix aus Sonne und Wolken bei bis zu 20 Grad in der Spitze. Der Tag morgen, der wird dann wieder etwas grauer. Da kommt die Sonne so gut wie gar nicht durch. Zwischendurch kann es auch immer mal wieder regnen bei bis zu 21 Grad.
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5: Es gibt schon einen Stau auf der A1 Dortmund Richtung Köln zwischen dem Westhofener Kreuz und Hagen Nord. Aktuell aber nur 1 Kilometer, da seid ihr schon in 3 Minuten durch. Und zumindest als ich vor einer Stunde hier zur Arbeit gefahren bin, da ist die Ampelanlage in Unna ausgefallen, und zwar an der Kreuzung Alte B1 und Hertinger Straße. Wenn es da jetzt im Berufsverkehr voller wird, dann könnte es sich da natürlich auch ein bisschen stauen, wenn es noch nicht behoben ist. Solltet ihr sonst noch was sehen, schickt uns gerne eine WhatsApp oder ruft einmal kurz kostenlos durch unter der 0800 5 3 x 7 988.
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5: War auf jeden Fall ein sehr interessantes Spiel gestern, aber ausnahmsweise geht's mal nicht um das Ergebnis.
3: Tja, wir müssen sagen, das ist wirklich in den Hintergrund gerückt, oder wie Marcel Sabitzer gesagt hat.
6: Das zeigt ja alles. Die haben ein Heimspiel, das sind ja 45.000. Das ist ein Highlight für die, und deshalb, ja, wir sind froh, dass wir da Teil davon waren, und ja, ich glaube, es hat für jeden Spaß gemacht.
5: Das ist auf jeden Fall ein süßer Ton, finde ich. Also wenn man da so als Weltmeister oder Champions League Finale schon mal gespielt hat, dann sowas zu sagen?
3: Auf jeden Fall. Wir schauen gleich nochmal auf den 5:0 Sieg der Borussen gestern Abend und vor allem aber auch auf die besondere Stimmung. Arvid Karschuk und Alessa Michel hier.
5: Schönen guten Morgen.

0: 6.10 Uhr. Einen schönen Mittwochmorgen euch mit Antenne Unna. Normalerweise würde ich jetzt sagen, wenn der BVB 5:0 gewonnen hat, dann sprechen wir eher darüber, wie absolut geil die Mannschaft das gemacht hat, wie gut die gespielt haben. Heute ist es ein bisschen anders.
1: Ja, oder wie BVB-Trainer Niko Kovac das gestern Abend ausgedrückt hat.
2: Das Ergebnis ist sekundär. Ich fand das, was während des Spiels abgelaufen ist, beziehungsweise nach dem Spiel, das hat man so in der Form, glaube ich, selten gesehen. Deswegen freue ich mich, dass wir heute alle Zeitzeugen geworden sind und ja, wünsche dem Club HIBC natürlich für die Saison alles Gute und ich drücke die Daumen.
1: Tja, in der ersten Runde des DFB-Pokal gestern Abend musste Borussia Dortmund gegen den Hamburg-Eimsbütteler Ballspielclub ran. Bundesligist gegen Oberligist, aber das Sportliche ist da gestern Abend etwas in den Hintergrund gerückt worden.
0: Ja, ich fand es auch wirklich Wahnsinn. Es waren knapp 45.000 Zuschauer da gestern im Volksparkstadion. Das ist für eine Mannschaft aus der fünften Liga natürlich eine ungewohnte Kulisse. Aber ich glaube, sie haben es auch verdient genossen und auch Niko Kovac hat nach dem Spiel geschwärmt.
3: Das ist das, was den Pokal so schön macht, gerade in der ersten Runde. Und ich denke, das Foto, das gemeinsame Foto zeigt, dass es hier ein tolles Spiel war, eine tolle Atmosphäre und das bleibt den Jungs, aber auch meinen Jungs fürs Leben.
0: Ja, und nach Abpfiff wurde dann auch noch zusammen gefeiert. Es wurde eben dieses gemeinsame Foto geschossen, aber jetzt gucken wir auch noch mal ganz kurz auf das Sportliche.
1: Ja, wir haben schon gesagt, 5:0 hat der BVB gewonnen und Marcel Sabitzer fasst das jetzt einmal für uns kurz zusammen.
4: Ja, ich denke, die Pflicht erfüllt. Wir haben heute viele Wechsel gehabt. Da brauchst du erstmal Rhythmus, musst reinkommen. Das war die ersten 30 oder so. Sie haben es auch nicht schlecht gemacht. Sie haben gute Konter gefahren, aber ich denke, hinten raus souverän. Hätte es noch ein paar Tore mehr sein können, aber wir haben die Pflichtaufgabe gelöst.
1: Tja, aber in Erinnerung bleibt das Spiel jetzt eh nicht wegen des Ergebnisses, sondern einfach, weil die Stimmung so gut war.
0: Ja, ist doch auch schön.
1: Ja, auf jeden Fall. Gehört habt das hier bei Antenne Unna. Schönen Mittwoch euch.

0: glaube nicht, dass dieser Song nochmal so durch die Decke gegangen wäre, wenn der nicht bei Stranger Things nochmal irgendwie erwähnt worden wäre. Kate Bush mit Running Up That Hill hier bei Antenne Una. Letzte Woche gab es ja zumindest so an einem Tag nochmal ein kleines Sommerhoch. Das sieht diese Woche irgendwie anders aus. Das ist dann eher Herbsthoch.
1: Ja, hoch, wenn man so möchte. Ich würde sagen, du ja bestimmt auch usselig, eins unserer Lieblingswörter. Das trifft's heute ganz gut im Kreis Unna. Immer wieder kommt Regen runter, dann schüttet's teilweise auch ordentlich und deswegen wird morgen zum Beispiel auch eine coole Aktion im Sesekebad in Kamen abgesagt.
0: Ja, das Solarkino muss ausfallen. Das sollte eigentlich The Greatest Showman zeigen und zwar unter freiem Himmel auf der Liegewiese, aber wenn's regnet, ist das natürlich eine eher ungünstige Position.
1: Ja, bei 30 Grad wird es dann vielleicht noch gehen, aber das bei den knappen 20 ist es dann doch ein bisschen frisch. Wir und auch die Stadt hoffen jetzt drauf, dass es da bald eine Gelegenheit gibt, den Kinoabend nachzuholen. Ist ja immer eine sehr, sehr schöne Aktion. Da wird dann den Tag über Sonnenenergie gesammelt durch so PV-Anlagen und die Energie wird dann abends genutzt.
0: Ja, dadurch werden dann quasi die Beamer und die Soundanlage angeworfen. Also morgen gibt es das Solarkino dann nicht, aber vielleicht wird es ja dann bald nachgeholt. Arvid Kaschuk und Alessa Mischel hier für euch. Einen schönen guten Morgen mit Antenne Una.
1: Moin, moin.

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2: Mit Viktoria Michelt, einen schönen guten Morgen euch. Für über 52.000 Schülerinnen und Schüler geht es ab heute wieder los in die Schule. Und damit auch alle sicher unterwegs sind, warnen sowohl Kreispolizei als auch Städte und Gemeinden vor Elterntaxis. Nathalie Sager aus den Antenne Unna Nachrichten hat die Details.
3: Die Stadt Frontenberg zum Beispiel sagt, gerade in den ersten Wochen des Schuljahres ist immer viel Verkehr um die Schulen. Viele stellen die Autos rund um die Schulen verkehrswidrig ab, sodass weder Busse noch Rettungswagen oder Müllfahrzeuge durchkommen. Und die Polizei sagt, Ausreden für Elterntaxis gäbe es viele. Aber haltende oder rangierende Autos sorgen schnell für unübersichtliche und gefährliche Situationen. Deswegen bitten alle Parteien, haltet den Bereich vor den Schulen frei und geht mit den Kindern die letzten Meter zu Fuß. In Lünen gibt es vor vielen Grundschulen sogar extra Haltestellen für Elterntaxis. Die sind dann weiter weg vom Getümmel der Schule.
2: In Lünen könnt ihr gerade keine Termine für das Bürgerbüro online reservieren. Und gleiches gilt auch für die Ausländer- und Staatsangehörigkeitsbehörde. Grund dafür ist eine Sicherheitslücke bei einem technischen Dienstleister. Laut der Stadt gibt es Hinweise, dass Daten eingesehen oder missbraucht werden könnten. Betroffen sein könnten Kontaktdaten, die Bürger bei ihrer Terminreservierung hinterlegt haben. Konkrete Beweise gäbe es aktuell noch nicht. Die Untersuchungen dauern aber an. Deswegen wurde die Online-Terminreservierung vorübergehend abgeschaltet. Per Telefon oder per Mail ist das Bürgerbüro aber noch erreichbar. Der BVB hat im DFB-Pokal die erste Runde souverän gemeistert. Im Hamburger Volksparkstadion ging es gestern Abend gegen den Fußball-Oberligisten Hamburg-Eimsbütteler Ballspielclub. Am Ende siegten die Dortmunder mit 5:0, allein zur Pause stand es schon 4:0. Immer wieder hatte der BVB gewechselt und unter anderem mit Ersatzkeeper Alexander Meyer gespielt. Eine gute Stunde vor Anpfiff ist dann auch noch klar geworden, der BVB holt den Engländer Ethan Nwaneri als Laie vom FC Arsenal. Laut dem BVB sei er ein talentierter und technisch enorm versierter Mittelfeldspieler. Der 19-Jährige ist der Ersatz für den verletzten Yannis Konstantelias.
0: Dankeschön, Viktoria. Ja, heute ist es doch ziemlich durchwachsen. Es sind viele Wolken unterwegs. Hier und da kommt die Sonne mal raus, aber es bleibt erstmal überwiegend grau. Später bei bis zu 21 Grad. Heute Morgen 14 Grad in Werne und auch in Schwerte. Vor allem Richtung Abend kann da auch mal der ein oder andere Schauer runterkommen. Ja, morgen sieht es ganz ähnlich aus. Es bleibt erstmal grau und verregnet wieder bei um die 20 Grad.
4: Gibt zwei Staus im Moment, A1 Münster Richtung Dortmund zwischen Hamburg und Werne und Hamberg-Kam. 1 Kilometer Stau, 5 Minuten Zeitverlust und die A1 Dortmund Richtung Köln zwischen dem Westhofener Kreuz und Hagen Nord. Da stockt es auf 2 Kilometern, da seid ihr dann dementsprechend schon in 4 Minuten durch. Gute Fahrt euch!
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4: So ein schöner Feel-Good-Song, der jetzt als nächstes kommt.
0: Findest du?
4: Ja.
0: Ich finde James Blunt immer so ein bisschen emotional melancholisch.
4: Aber das tut auch mal gut.
0: Das tut auch
4: vielleicht
0: mal gut.
4: Vielleicht nicht mittwochmorgens um 6:30, aber naja. Passt schon.
0: Bonfire Hard hier für euch. Arvid Karschuk und Alessa Michel sind hier.

0: Ja, ich glaube, wir können euch versprechen, wenn ihr das hier jetzt hört, dann werdet ihr nachher beim Einkaufen garantiert an uns oder auch an Atze denken.
1: Ja, ich glaube lieber an Atze, weil dem ist nämlich aufgefallen, die Schlange an der Kasse im Supermarkt, die kann ganz schön aufregend sein.
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4: Ja, nee, ist klar. Was macht der Deutsche, wenn er eine Schlange sieht? Er stellt sich hinten an. Ja, Mann, ich komme gerade aus dem Lidl. Eine Viertelstunde an der Kasse gestanden und habe mein halbes Leben an mir vorbeiziehen sehen. Da stand wirklich alles in der Schlange, was im Moment in Deutschland schiefläuft. Ich frage mich in so einem Moment immer, warum muss ich überhaupt einkaufen gehen? Im Prinzip brauchen wir doch immer das Gleiche. Immer. Was weiß ich, Cornflakes, Tütensuppen, Feta-Käse, Löwensenf, eine Packung Salami, zwei Dosen Thunfisch und in schlechten Zeiten Nudeln und Toilettenpapier. Aber da kann man doch einen rumfangen lassen, der das einfach unaufgefordert bringt und vor die Tür legt. Einmal die Woche. Ja, muss ja auch gar nicht bezahlt werden. Wird direkt mit der Einkommensteuer verrechnet. Aber zurück in die Schlange im Lidl. Wie viel Lebenszeit da auf dem Förderband an dir vorbeiläuft. Grundsätzlich geht die Kasse kaputt, wenn ich schon alles aufs Band gelegt habe. Also Umzug an die nächste Kasse. Wo du dich fragst, ist das noch eine Kasse oder eine Singlebörse? Ey, da könnte ich wahnsinnig werden, wenn Kunden und Kassiererinnen beim Abkassieren noch eine komplette Folge First Dates durchspielen. Wo du denkst, ey, Opa, du siehst doch am Ring, dass die Frau verheiratet ist. Und ansonsten schreibt euch doch bei Elitepartner. Mann, ey, das ist eine Kasse und kein Swingerclub. Fehlt nur noch, dass die anfangen zu diskutieren, wer jetzt bezahlt. Denkt dran, Extras kosten auch extra.
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0: Fan Like You, K-Mero hier bei Antenne Unna, jetzt gleich 10 Minuten vor 7. Alessa, sollten wir irgendwann mal so ein Sendungsjubiläum haben oder ein Freundschaftsjubiläum. Was schenkst du denn dann?
1: Vielleicht Blumen oder Schoki?
0: Das ist ein bisschen klassisch, zu simpel vielleicht, oder?
1: Möchtest du einen Schiffsanker haben? Ja, 1,5 Tonnen schwer?
0: Darüber würde ich mich doch freuen. Aber wie kriegst du den in meine Wohnung?
1: Ich frage dann die Stadt Unna, ob die mir diesen riesigen Kran einmal kurz ausleihen würden. Wobei, welcher Stock ist das bei dir?
0: Zweite.
1: Könnte vielleicht dann doch schwierig werden mit dem Fenster. Wir gucken mal, ob wir das
0: sagen,
1: irgendwie hinkriegen.
0: Müsste auch durchs Fenster passen.
1: Da bin ich mir jetzt nicht sicher. Ich gucke mir das Video gleich nochmal an. Die Stadt hat nämlich bei Facebook was gepostet, wo sie tatsächlich einen Anker geschenkt bekommen haben.
0: Ja, und das gehört eben zu einer Städtefreundschaft, und zwar mit Enkirch an der Mosel. Die gibt es jetzt schon seit 75 Jahren und deshalb eben das Geschenk.
1: Ja, und der Anker steht jetzt vorm Rathaus, also der musste nicht durch irgendein Fenster gebracht werden, wurde da aber festgemacht. Mhm. Also ihr könnt euch den schon angucken, und jetzt am Wochenende ist ja dann in Unna auch Stadtfest, und da wird dann nochmal mit Freunden aus Enkirch gefeiert.
0: Der ist auf jeden Fall mal ein anderes Geschenk als Blümchen zum Beispiel. Oder so.
1: Aber
0: eine,
1: darüber würdest du dich doch auch freuen,
0: oder? So eine
1: oder?
0: Packung Merci. Über Merci würde ich mich mehr freuen.
1: Okay, merke ich mir.
0: Antenne Unna ist hier, schön mit bei euch.

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1: Mit Danny Hoppe, guten Morgen. In Bergheim sorgt ein Vorfall an einem Umspannwerk momentan für ziemlichen Wirbel. Seit dem Abend läuft dort ein Großeinsatz der Polizei. Die Ermittler haben am Morgen schon ziemlich klar gesagt, dass sie nicht von einem technischen Fehler ausgehen. Thorsten Adolfs aus dem News-Team, was genau weiß man inzwischen?
2: Ja, die Beamten wurden gestern Abend gegen 20 Uhr alarmiert, weil es in dem Umspannwerk im Ortsteil Reit, das ist ungefähr 2 Kilometer vom Kraftwerk Niederaußem entfernt, plötzlich ein Problem gab. Durch einen Kurzschluss sind dort mehrere Leitungen ausgefallen. Die Ermittler sprechen von einer vorsätzlichen Tat, das heißt, irgendjemand hat sich daran offenbar zu schaffen gemacht. Die Polizei in Essen hat den Fall mittlerweile übernommen. Sie steht in engem Kontakt mit dem Energieversorger Amprion und dem Netzbetreiber RWE, um mehr zu dem Fall herauszufinden.
1: Ja, in letzter Zeit gab es ja schon mehr solcher Vorfälle.
2: Das stimmt. Das Thema ist kein Einzelfall. Der letzte Vorfall ist noch gar nicht lange her. Gestern Morgen gab es in Brandenburg in der Nähe eines Kraftwerks Versuche, Kurzschlüsse an wichtigen Leitungen auszulösen. Das ist teilweise auch gelungen. Dort wurden Vorrichtungen gefunden, von denen aus leitfähiges Material in die Stromleitungen ja quasi hineingeschossen wurde. Und in 2 Fällen wurden so Kurzschlüsse ausgelöst. Die Behörden ermitteln deshalb wegen Sabotage. Auch in Berlin gab es in diesem Jahr schon Sabotageaktionen an Starkstromleitungen. Dort hatten die Täter die Leitungen angezündet. Die Ermittler vermuten, dass in diesen Fällen Linksextremisten dahinter steckten.
1: Danke, Thorsten. Und jetzt weitere Meldungen im Überblick. Kreml-Chef Putin hat sauer auf die neuen deutschen Sanktionen wegen des Drohnenvorfalls am Leipziger Flughafen reagiert. Er spricht von einem schweren Fehler und Beweisfälschungen. Heute befassen sich auch die NATO und die EU mit dem Drohnenvorfall. Das Bundeskabinett will am Vormittag die geplante Reform der Einkommenssteuer auf den Weg bringen. Vor allem Familien mit Kindern und Menschen mit kleinen und mittleren Einkommen sollen entlastet werden. Finanzminister Klingbeil wird die Sitzung verpassen. Wegen einer Panne am Regierungsflieger sitzt er in den USA fest. Der BVB ist ohne Probleme in die 2. Runde des DFB-Pokals eingezogen. Beim Oberligisten Hamburg-Eimsbütteler Ballspielclub gab es einen 5:0-Sieg. Heute Abend müssen noch die Bayern ran. Sie spielen bei Zweitliga-Aufsteiger Osnabrück. In diesen Minuten quälen sich wohl viele Kinder und Jugendliche aus dem Bett oder haben das schon getan, denn nach 6,5 Wochen ist wieder frühes Aufstehen angesagt. In NRW geht für rund 2,5 Millionen Schülerinnen und Schüler die Schule wieder los. An den Grundschulen soll in diesem Schuljahr verstärkt wieder mit der Hand geschrieben werden. Außerdem soll mehr auf die Rechtschreibung geachtet werden. Das hat NRW-Schulministerin Feller angekündigt. Sie sagt, dass immer mehr Kinder zwar auf Handys oder Tablets tippen und wischen könnten, aber Probleme hätten, einen Stift richtig zu halten. Und das waren die Nachrichten mit Danny Hoppe.
3: Dankeschön, Danny. Wir schauen aufs Wetter am Mittwochmorgen. 14 Grad messen wir da aktuell bei euch in Lünen. Und es ist erstmal überwiegend grau. Richtung Vormittag kommt die Sonne vielleicht hier und da mal raus. Allerdings ist das ein eher wolkiger Mittwoch heute bei uns. Bis zu 21 Grad sind später noch drin. Heute Abend sind auch ein paar Schauer angesagt. Auch für morgen bleibt es grau und nass. Da kommt die Sonne so gut wie gar nicht raus bei bis zu 21 Grad.
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5: Mittlerweile ist es auch schon ein bisschen voller auf den Straßen. Wir starten auf der A1 Münster Richtung Dortmund zwischen Ascheberg und Hamberg-Kam. 5 Kilometer Stau, 20 Minuten plus. A1 Münster Richtung Köln zwischen dem Kreuz Dortmund-Unna und Hagen-Nord. Da stockt es auf 4 Kilometern, 7 Minuten plus. Und genau das gleiche auf der A45 Hagen Richtung Dortmund. Zwischen dem Kreuz Hagen und dem Westhofener Kreuz. Stop and go auf 4 Kilometern, 7 Minuten sind seid ihr da durch. Und es wird geblitzt und zwar immer noch in Werne auf der Horster Straße. Da hat sich die Hildegard das wirklich sehr gemütlich gemacht. Staus und Blitzer können uns immer gerne kostenlos melden. Die Nummer ist die 0800 5 3x die 7 988. 15.000 Euro. Was würdest du damit machen an deiner Schule damals?
3: An der Schule? Ich glaube, ich würde eine richtig geile Klassenfahrt mir raussuchen.
5: Oh ja, das
3: also,
5: ist auch eine coole Idee.
3: Wenn es jetzt mit der Klasse wäre, dann eine schöne Klassenfahrt. Ich weiß nicht, irgendwo in der Sonne, wo es schön ist oder so. Wenn es die ganze Schule wäre, da könnte man eine richtig fette Party feiern oder so.
5: Ja, das stimmt natürlich.
3: So ein geiles Schulfest.
5: Ich hätte vielleicht so einen Abenteuerspielplatz irgendwie noch gebaut.
3: Du denkst, du denkst natürlich viel nachhaltiger als ich. Ne? Ich hau alles einmal irgendwie auf den Kopf und
5: naja,
3: alles dann ein bisschen weiter.
5: Es geht ja theoretisch beides. Wir haben nämlich eine neue Aktion für euch, heißt Spitzenklasse und das stellen wir euch aber gegen 10:50 gleich nochmal genauer vor.
3: Tja, und so viel vorweg, 15.000 Euro, die sind drin. Das ist schon wirklich
5: eine
3: Menge Geld. Aber
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3: Mit Arvid Karschuk und Alessa Mischel. Schönen guten Morgen.
5: Moin, moin.

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1: Ja, ich weiß auch nicht genau, was meiner damals gekostet hat, aber wir können sagen, die Tickets, die wären auf jeden Fall deutlich günstiger gewesen.
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0: 20 Minuten nach 7. Nico Santos war das hier bei Antenne Una mit Would I Lie to You?
1: Oh.
0: Also kurz war mal singen geblieben. Ja, jetzt geht's wieder. Drohnen, die sind in letzter Zeit immer mal wieder ein Thema, vor allem wenn sie in Bereichen rund um Flughäfen bei uns in Deutschland auftauchen. Anfang August gab es da einen Vorfall in Leipzig und der wird jetzt nochmal zum Thema.
2: Da wurde eine Drohne mit Sprengstoff gefunden im Sicherheitsbereich des Leipzig-Halle-Flughafens und das zwischen ukrainischen Frachtmaschinen. Also da hätte einiges passieren können, aber die Drohne hatte wohl einen technischen Defekt, nur deshalb soll die nicht explodiert sein. Jetzt gibt's neue Spuren dazu und die führen wohl nach Russland.
0: Ja, das hat Innenminister Alexander Dobrindt gesagt. Bauteile, Zündtechnik, Sprengstoff, das soll wohl von anderen Operationen von Russland bekannt sein und deswegen gibt es jetzt auch Konsequenzen. Das russische Generalkonsulat in Bonn zum Beispiel, das wird dicht gemacht.
2: Dann gibt es zusätzlich noch zwei andere Sachen. Der Vertrag über das russische Haus in Berlin wird außerdem auch noch gekündigt und wenn russische Staatsangehörige jetzt zu uns nach Deutschland einreisen wollen, dann sollen sie strenger kontrolliert werden. Die Bundesregierung hätte auch noch die NATO mit reinziehen können, darauf wurde aber verzichtet. Die Infos hatten wir für euch hier bei Antenne Una.

0: Vielen Dank an Antenne ohne Hörerin Lisa und auch an Marvin. Ihr hattet eine Verkehrsinfo für uns.
1: Es hat sich bewahrheitet. Es ist immer noch so. Die Ampel an der Kreuzung in Unna, B1 Hertinger Straße, die ist weiterhin ausgefallen. Im Moment staut es sich da gerade nicht. Wir haben nachgeguckt, aber wenn es voller wird, könnte das natürlich passieren.
0: Tja, schon Alessa musste sich heute Morgen um 4:45 dran vorbeitasten. Ihr passt bitte auch auf, fahrt vorsichtig über die Kreuzung. Und wenn ihr noch was seht, sagt uns gerne Bescheid. 0800 53 mal die 7988 ist die Antenne Unna Verkehrshotline. Guten Morgen.
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0: Es ist jetzt 7:30.
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0: Mit Viktoria Michelt, einen schönen guten Morgen zusammen. 52.000 Schülerinnen und Schüler müssen nach 6,5 Wochen Sommerferien heute wieder früher aufstehen, denn die Schule geht los und die Kreispolizei macht aus dem Anlass nochmal auf die Gefahr von Elterntaxis aufmerksam. In einem Social-Media-Video heißt es, Ausreden für Elterntaxis gäbe es viele, aber gerade vor den Schulen sorgen diese haltenden und rangierenden Autos schnell für unübersichtliche und gefährliche Situationen. Davor warnt zum Beispiel auch die Stadt Frentenberg. Sie bittet dringend darum, die Halteverbote ab heute einzuhalten. Denn gerade in den ersten Schulwochen war es immer wieder vorgekommen, dass Busse, Müllwagen oder Rettungsfahrzeuge nicht mehr durchgekommen sind. Besser sei es, die letzten Meter mit den Kindern zu Fuß zu gehen. Auch in Lünen geht die Stadt seit letztem Jahr gegen Elterntaxis vor und hat extra Haltestellen für sie eingerichtet. In Lünen könnt ihr außerdem gerade keine Termine für das Bürgerbüro online reservieren. Gleiches gilt auch für die Ausländer- und Staatsangehörigkeitsbehörde. Grund dafür ist eine Sicherheitslücke bei einem technischen Dienstleister. Laut der Stadt gäbe es Hinweise, dass Daten eingesehen oder missbraucht werden könnten. Betroffen sein könnten Kontaktdaten, die Bürger bei ihrer Terminreservierung hinterlegt haben. Konkrete Beweise dafür gäbe es nicht. Die Untersuchungen dauern aber noch an. Deswegen wurde die Online-Terminreservierung vorübergehend abgeschaltet. Per Telefon oder Mail ist das Bürgerbüro aber noch erreichbar. Borussia Dortmund hat die erste Hürde im DFB-Pokal sicher genommen. Nach einer halben Stunde Anlaufzeit siegten die Dortmunder dann beim Fußball-Oberligisten Hamburg-Eimsbütteler Ballspielclub mit 5:0. Schon zur Pause stand es 4:0 für den BVB. Julian Schildheuer aus dem Antenne-Unna-Team war vor Ort.
2: Souverän im Stile eines absoluten Top-Favoriten. Mehr gibt es aus Reportersicht nicht zu analysieren. Also rüber zur eigentlichen Geschichte dieses Spiels. Für den Hamburg-Eimsbütteler Ballspielclub war es ein Feiertag. Mit dem Linienbus durch Eimsbüttel gefeiert vom ganzen Stadtteil. 40.000 Fans im Volksparkstadion. Ein Duell mit einem Champions-Ligisten. Das Spiel des Lebens. Und das wird auch jetzt nach Abpfiff ausgiebig gefeiert.
3: Tja, danke schön, Viktoria und auch Julian für den atmosphärischen Ausstieg da am Ende. Wir schauen mal aufs Wetter für den Mittwochmorgen. Ja, es ist leider ziemlich uselig. Es sind viele Wolken unterwegs. Hier und da kann die Sonne heute mal rauskommen, aber es bleibt doch überwiegend grau und teilweise auch verregelt. Verregnet. Es kann ein bisschen Nieselregen runterkommen. Später bei bis zu 20 Grad. Heute Morgen sind es noch 14 bei euch in Frentenberg und auch in Kamen. Für morgen sieht es leider nicht besser aus. Eher im Gegenteil. Die Sonne ist da so gut wie gar nicht draußen. Es bleibt grau und kann immer mal wieder regnen bei bis zu 21 Grad.
4: Schauen wir auf die Straßen A1 Münster Richtung Dortmund zwischen Ascheberg und Hamberg-Kamen. Sind 7 Kilometer Stau, da braucht ihr so um die 25 Minuten länger. A1 Dortmund Richtung Köln zwischen Schwerte und Hagen Nord, 4 Kilometer Stau, 9 Minuten plus. Und dann haben wir ein bisschen stockenden Verkehr auf der A45 Hagen Richtung Dortmund zwischen dem Kreuzhagen und Dortmund Süd auf 7 Kilometern. Da kommen nochmal 12 Minuten oben drauf. Und dann noch eine Info aus Unna, die Ampel an der Kreuzung B1 Hettinger Straße, die funktioniert immer noch nicht. Also passt da am besten schön auf. Und da kannst du dich natürlich auch stauen, wenn es jetzt noch ein bisschen voller wird auf den Straßen. Dann haben wir noch einen Blitzer in Werne auf der Horster Straße. Vielen Dank da nochmal an Micha fürs Durchgeben. Der hat uns bisher jeden Tag geschrieben. Ja, die steht immer noch da. Also, die hat es sich da sehr gemütlich gemacht.
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3: Erinnerst du dich noch dran, als es auf die weiterführende Schule ging, in die 5. Klasse?
4: Ja.
3: Warst du nervös?
4: Ja.
3: Warum?
4: Weil ich so ein hart krasses Gewohnheitstier bin, dass ich da im ersten Moment gar nicht mit klarkam.
3: Schon als 10-Jähriger Alessa.
4: Ja. Das hat eine Zeit gedauert.
3: Aber hattest du denn Leute, die du kanntest schon auf der
4: Das ja, aber das ja. hat irgendwie nicht so 100%. Also es hat mich beruhigt, aber wie war es bei dir?
3: Ich war richtig nervös. Erste Mal so alleine mit dem Bus zur Schule. Ich kannte da auch noch nicht viele. Es gab da so einen Kennenlerntag, da kannte ich schon welche, aber aus meiner Grundschule ist keiner mitgekommen.
4: Oh.
3: Das war schon besonders.
4: Das kann ich mir vorstellen, das ist krass. Tja. Aber für einige ist das ja heute so im Kreis Unna, sprechen wir gleich nochmal genauer drüber. Arvid Karschuk und Alessa Mischel hier für euch. Hi.

0: Uhr, Musik von NSYNC war das hier für euch bei Antenne Una. Tearing Up My Heart. Ab heute ist das Lotterleben vorbei. Die Sommerferien sind rum und für die Schülerinnen und Schüler in NRW geht die Schule wieder los.
1: Für ein paar davon fängt ja jetzt auch ein ganz neuer Abschnitt an. Die mussten sich von der Grundschule verabschieden. Für die geht es jetzt ab in die weiterführende Schule. Ich weiß, dass ich da damals Startschwierigkeiten hatte, weil ich sehr nervös bin, weil ich so ein Gewohnheitstier bin, obwohl einige aus meiner Grundschule, die ich schon kannte, dann auch bei mir in der Klasse waren.
0: Tja, bei mir war das nicht so. Ich war einfach aufgeregt, weil neue Mitschüler mit dem Bus zur Schule, nicht mehr zu Fuß oder mit dem Fahrrad. Ja, ich glaube, es sind auch ein paar Tränchen geflossen beim Abschied von der Grundschule. Aber die meisten, mit denen wir gesprochen haben, die sagen, yo, ich hab Bock auf die 5. Klasse.
2: Weil ich kenne schon welche aus meiner neuen Schule.
3: Aus der Grundschule sind auch aus der Nachbarklasse welche in meiner Klasse auf der neuen Schule.
4: Ja, weil ich habe schon eine Freundin.
5: Ja, weil ich neue Leute kennenlerne.
6: Und ich freue mich drauf.
7: Ich werde meine Grundschule sehr doll vermissen und ich habe aber auch schon ein paar neue Freunde auf der weiterführenden Schule.
1: Oh, das klang jetzt aber auch so ein bisschen so, als wäre da vorher geweint worden. Oh, aber es hört sich doch ganz gut an. Also wir haben mutige Leute hier bei uns im Kreis, oder? Ich habe tatsächlich auch noch Kontakt mit Leuten aus meiner Grundschulklasse.
0: Echt?
1: Also ja.
0: Krass.
1: Aber gut auch, weil einige davon halt dann mit auf die weiterführende Schule gekommen sind.
0: Gut,
1: und dann
0: gut.
1: Hat sich das weiter gefestigt. Aber wenn ihr jetzt morgen bei uns im Kreis Unna eingeschult werdet auch zum Beispiel und dann geht's erst los an der Grundschule, ich denke, da entstehen auch sehr, sehr tolle Freundschaften.
0: Ganz sicher sogar.
1: Antenne Unna ist hier. Einen schönen guten Morgen.
0: Moin, moin.

0: Einen schönen guten Morgen euch mit Antenne Ona, Arvid Kaschuk und Alessa Mischel hier für euch. Graffitis findet ihr ja eigentlich mittlerweile sehr oft bei uns im Kreis Ona. Der Klassiker sind natürlich die Lärmschutzwände an der Autobahn. Da wird das aber meist so als Nacht- und Nebelaktion gemacht.
1: Teilweise auch wirklich krass, wie schnell das dann geht.
0: Das stimmt.
1: Wenn wir uns mal die B1 Richtung Dortmund angucken, also die Wände stehen und in der ersten Nacht sind die dann voll gesprüht. Es gibt aber auch auf der anderen Seite, sagen wir mal so, gewollte Graffitis bei uns. In Selm jetzt zum Beispiel, da wurden leerstehende Häuser an der Kreisstraße ein wenig aufgehübscht.
0: Die machen in einigen Wochen sowieso Platz dann für neuen Wohnraum, deswegen war das quasi jetzt die passende Gelegenheit. Mhm. Am Anfang haben die Graffiti-Künstler sich da ausgetobt, aus den Wänden eine große Leinwand gemacht und jetzt hat eben eine Jury die besten Kunstwerke ausgesucht und dafür gab es Essensgutscheine.
1: Ja, man kann auch wirklich sagen, die Kunstwerke sind wirklich sehr, sehr schön geworden. Ihr seht da Blumen, Städte, Figürchen, Schriftzüge und daran haben sich auch sehr, sehr viele Jugendliche beteiligt.
0: Das Jugendzentrum Sunshine aus Selm war unter anderem mit dabei, deshalb wurde jetzt auch nochmal Danke gesagt an alle, die da eben geholfen haben. Angucken könnt ihr euch die verschiedenen Bilder natürlich entweder vor Ort, wenn ihr da mal vorbeigehen wollt und euch das angucken wollt, oder auch auf der Facebook-Seite der Stadt Selm.
1: Hast du dich mal probiert
0: an Graffitis?
1: Ich hatte noch nie eine Sprühdose, glaube ich, so. Also klar, ich habe mal irgendwie was besprüht, irgendwie, also was weiß ich, ein Stuhlholz, irgendwie wollte ich.
0: Eine Lärmschutzwand an der Autobahn.
1: Anders, eine Lärmschutzwand an der Autobahn. Aber sonst, ich habe noch nie irgendwie sowas, ich weiß nicht, ist das wohl schwierig?
0: Habe ich auch noch nie gemacht, aber dadurch, dass ich in Kunst sowieso eine absolute Granate in die falsche Richtung war, glaube ich auch nicht, dass das was werden würde.
1: Naja, wir überlassen das dann lieber den Profis.
0: Gehört ich glaube auch.
1: Hier bei Antenne Ona. Einen schönen guten Morgen euch.
0: Moin, moin.

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2: Mit Danny Hoppe, guten Morgen. Spätestens jetzt dürften die meisten Familien in NRW wieder voll im Alltag angekommen sein. Denn die Schule geht bei uns in diesen Minuten wieder los oder ist schon losgegangen. Für die 2,5 Millionen Schülerinnen und Schüler heißt das, die Zeit des Ausschlafens ist vorbei. NRW-Schulministerin Feller hat außerdem angekündigt, dass es in diesem Schuljahr neue Schwerpunkte geben soll. José Nasjandi aus dem Landtagsstudio, was genau kommt auf die Schülerinnen und Schüler Neues zu?
3: Zuallererst eine neue Lernkontrolle. Es ist ja so, dass 176.000 Kinder jetzt von der Grundschule auf eine weiterführende Schule wechseln. Für diese Fünftklässler gibt es künftig den sogenannten Lernstand 5. Dabei geht es vor allem ums Lesen und um grundlegende Mathekenntnisse, damit die Lehrer möglichst früh wissen, wo einzelne Kinder noch Unterstützung brauchen. Eine weitere Neuerung betrifft die Grundschulen. Hier liegt in diesem Schuljahr ein Schwerpunkt auf das Schreiben. Auch als Antwort darauf, dass sonst im Leben der Kinder vieles mit digitalen Geräten passiert. Es soll auch wieder mehr mit der Hand geschrieben werden, sagte mir Schulministerin Feller.
4: Wir kriegen viel eine Rückmeldung, dass Lehrkräfte sagen, die Kinder, die können gut wischen, aber sie sind nicht mehr in der Lage, den Stift zu halten.
3: Die Grundschulen bekommen dafür eine Checkliste und auch neues Material für den Schreibunterricht und auch das Schülerfeedback wird ausgeweitet. Kinder sollen in Zukunft unter anderem stärker bewerten können, wie gut der Unterricht läuft und ob sie sich an der Schule wohlfühlen.
2: Danke, José. Und jetzt weitere Meldungen im Überblick. An einem Umspannwerk in Bergheim läuft seit dem Abend ein Großeinsatz der Polizei. Dort hat es einen Kurzschluss und mehrere ausgefallene Leitungen gegeben. Die Polizei Essen geht nicht von einer technischen Störung, sondern von einer vorsätzlichen Tat aus. Es habe aber keinen Stromausfall gegeben, heißt es. Auch in Augsburg läuft zurzeit ein Polizeieinsatz. Dort ist am Morgen am Hauptbahnhof ein unbekannter Gegenstand in einem Gebäudedurchgang explodiert. Mehrere Menschen wurden dabei durch ein Knalltrauma leicht verletzt. Auch Fensterscheiben wurden durch die Explosion beschädigt. Die Lage in den Kitas bleibt weiter angespannt. Das zeigt der neue Bericht des Paritätischen Gesamtverbands. Knapp 3.300 Kitas wurden dafür befragt. Zwei Drittel von ihnen klagen über zu wenig Personal. Rechnerisch fehlten 107.000 pädagogische Beschäftigte, heißt es. Am Vormittag will das Bundeskabinett die Reform der Einkommenssteuer auf den Weg bringen. Beschlossen werden soll der Gesetzentwurf von Finanzminister Klingbeil. Der wird allerdings gar nicht dabei sein, denn er sitzt in den USA fest. Der Grund ist eine Panne an seinem Regierungsflieger. Eigentlich wollte Klingbeil vom Treffen der G20-Finanzminister in Asheville zurückkommen. Stattdessen musste er die Nacht in einem Hotel verbringen. Wie groß der Schaden an der Maschine ist, ist noch unklar. In den vergangenen Jahren gab es immer wieder Probleme mit Regierungsfliegern. Und das waren die Nachrichten mit Danny Hoppe.
5: Dankeschön, Danny. Ein grauer Mittwoch kommt da heute auf uns zu. 14 Grad dazu aktuell noch in Berchtesgaden, in Schwerte ebenso. Und es ist erstmal noch bewölkt. Richtung Vormittag kommt hier und da aber auch mal die Sonne raus. Die bleibt aber nicht lange, denn am Nachmittag zieht es sich wieder zu. Und Richtung Abend kann es auch immer mal wieder regnen. Bis zu 20 Grad sind dann heute noch drin. Der Tag morgen, der wird noch useliger als der Tag heute. Es kommt immer mal wieder was runter. Die Sonne kommt so gut wie gar nicht durch. Zumindest die Temperaturen bleiben angenehm mit bis zu 21 Grad.
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6: Schreit nach Einkuscheln auf der Couch.
5: Oh ja.
6: Wir schauen auf die Straßen. A1 Münster Richtung Dortmund zwischen dem Kamener Kreuz und Unna. 4 Kilometer Stop and Go, 8 Minuten Zeitverlust. A1 Dortmund Richtung Köln zwischen Schwerte und Hagen Nord. Da stockt es auf 5 Kilometern, braucht ihr 9 Minuten länger. Und die A45 Hagen Richtung Dortmund zwischen dem Kreuz Hagen und Dortmund Süd. 7 Kilometer Stau, da kommen 20 Minuten obendrauf. Außerdem ist es auch gerade etwas voller auf der alten B1 in Unna, also auf der Werler Straße. Da braucht ihr 10 Minuten länger, wenn ihr Richtung Unna fahrt und quasi vor der Kreuzung mit der Herener Straße. Und dann gibt es noch eine weitere Meldung aus Unna. Vielleicht liegt es ja auch daran. Die Ampel an der Kreuzung B1 Hertinger Straße ist nämlich ausgefallen. Und dann wird noch geblitzt in Werne auf der Horster Straße. Solltet ihr sonst noch was sehen, schickt uns gerne eine WhatsApp oder ruft einmal kurz kostenlos durch unter der 0800 5 3x die 7 988.
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5: Tja, Alessa hat gerade schon ganz verwundert auf die Playlist geguckt und gesagt, hey, von Wir sind Helden spielen wir doch normal immer nur ein Wort.
6: Ja, und jetzt steht da Denkmal.
5: Tja, und
6: ich weiß
5: gesagt,
6: gar nicht, ob ich das kenne.
5: Ist der viel bessere Song sogar.
6: Echt? Mach
5: wenn
6: mal
5: du mich
6: an.
5: Fragst.
6: Vielleicht muss ich den Refrain hören und es kommt mit. Ja, doch, so langsam.
5: Ja, sicher. Ja, natürlich.
6: Doch, da kommt was hoch. Alles haben wir schon und Arvid Karczuk hier für euch. Schönen guten Morgen.
5: Moin.

0: Wenn ihr keinen Führerschein habt und euch trotzdem ein schickes Auto zulegen wollt, dann ist das überhaupt kein Problem. Ihr dürft halt bloß nicht damit rumfahren. Ein Mann aus Bielefeld, der soll aber genau das gemacht haben.
1: Ja, und als Konsequenz gab es einen etwas kuriosen Prozess am Kamener Amtsgericht. Andreas Milk aus dem Antenne Ona-Team, du warst für uns dabei. Worum ging es denn da genau?
2: Ja, also unser Mann aus Bielefeld hat sich vor langer Zeit einen BMW gekauft. Der BMW ist dann auf der A2 in Kamen geblitzt worden. Das Blitzerfoto haben die Behörden mit einem Foto vom Bielefelder Einwohnermeldeamt abgeglichen und sie waren der Meinung, jo, das ist er. Aber jetzt hatte der Bielefelder eben gar keine Fahrerlaubnis. Da sah das Ganze also schon nicht mehr nach einer Ordnungswidrigkeit aus, sondern nach einer ausgewachsenen Straftat.
0: Tja, das ist also eigentlich ein klarer Fall für die Staatsanwaltschaft. Die hat mit der Anklage dann aber ziemlich daneben gelegen.
2: Ja, genau. Der Bielefelder hat nicht nur behauptet, dass er gar nicht hinterm Steuer saß. Er konnte das auch beweisen. Tatsächlich ist damals auf der A2 ein WG-Kumpel von ihm gefahren. Der war auch als Zeuge geladen und hat's bestätigt. Da kam dann natürlich für den Angeklagten nur noch ein Freispruch in Frage.
1: Also ist nochmal irgendwie gut gegangen, aber ich frage mich halt die ganze Zeit, warum kauft man sich so eine teure Karre und fährt dann aber ohne Führerschein?
2: Das ist eine berechtigte Frage. Er wollte längst einen Führerschein haben, hat es aber nicht auf die Reihe gekriegt. Mittlerweile sieht das anders aus. Er hat seine Fahrprüfung bestanden. Da hat ihm der Richter auch im Namen des Volkes sozusagen ausdrücklich zu gratuliert.
0: Ja, da schließen wir uns auch gerne an. Grüße gehen raus nach Bielefeld. Ein BMW-Besitzer ohne Führerschein hat sich eine Anklage eingehandelt. Den Freispruch gab's, weil er aber gar nicht selber am Lenkrad saß. Die Infos hatte Andreas Milk aus dem Antenne-Ona-Team. Vielen Dank.

0: Na-Maus?
1: Warte, ich muss, damit ich die Tonlage hinkriege. Na-Maus, wie sieht's aus?
0: Oh, das war aber sehr gut. Aber ich glaube, wir dürfen das gar nicht sagen, weil ich glaube, die Kaulitz-Brüder haben dann Patent drauf.
1: Ja, wir bleiben lieber Arvid Karschuk und Alessa Mischel hier mal in seiner Unha. Es geht aber jetzt um Bill und Tom Kaulitz, also die beiden Zwillinge von Tokyo Hotel. Die haben ja mittlerweile noch gefühlt 1000 andere Projekte und eins davon ist eben die Show bei Netflix.
0: Und da haben wir ja schon festgestellt, wir gucken sie tatsächlich beide, finden sie auch gut. Ich muss sagen, ich finde die auch echt sympathisch, obwohl sie halt auch manchmal abgehoben sind.
1: Ja.
0: Kann man nicht anders sagen. Ich bin aber abseits von der Serie, ich glaube, das war so meine Zeit damals, so mit der Musik aufgewachsen.
1: Ja, ich war ja auch genau diese Zeit als Teenager, wo es so diese zwei Gruppen gab. Die einen haben Tokyo Hotel gehasst, die andere haben sie geliebt. Bei mir war es erst so ein bisschen Hass. Mittlerweile höre ich die Musik doch ganz gerne, muss ich sagen. Und wir können sie bald auch live erleben. Nächstes Jahr kommt Tokyo Hotel nach Dortmund in den Westfalenpark.
0: Am 6. August sind sie da und Tickets dafür könnt ihr euch bald schon kaufen, nämlich heute um 12 Uhr. Da startet der Vorverkauf und zwar exklusiv bei Eventim. Ab 12 Uhr soll es losgehen. Wie viel der Spaß kosten soll, ist aber tatsächlich noch nicht bekannt.
1: Ja, ich stelle es mir auf jeden Fall sehr cool, die mal vorzusehen, live zu sehen. Die machen ja auch immer sehr, sehr gute Shows. Aber ich kann mir auch vorstellen, dass die Tickets direkt weg sind. Also wenn ihr hin wollt, solltet ihr schnell sein. Und jetzt müssen wir uns noch einigen, denn wir wollen Tokyo Hotel jetzt spielen. Mhm. Hatten beide aber verschiedene Songvorschläge. Ich sag, fahr mit mir, zusammen mit Kraftklub.
0: Und ich sag, Home, das ist glaube ich auch dieser offizielle Titel von der Netflix-Serie.
1: Genau. Und wir machen es jetzt.
0: Schnick, Schnack, Schnuck geeinigt.
1: Schere, Stein, Papier. Runde, nur bis eins.
0: Nur bis eins?
1: Nur bis eins.
0: Boah, das ist jetzt aber Druck. Nein!
1: Der Stein gewinnt.
0: Ich bin für
1: immer.
0: 3-1. Oder wie das heißt.
1: Nein, der Stein gewinnt
0: ich
1: immer.
0: Ich mag den Sony. Der andere wäre viel besser gewesen, ey.
1: Barcelona ist hier.

0: ist gut jetzt.
1: Du schmollst jetzt nicht, bitte.
0: Ja, doch, mach ich.
1: Ja, doch, mach ich.
0: Ich fand den anderen besser.
1: Ja, vielleicht kommt er nochmal, wer weiß. Fahr mit mir, 4x4, Kraftclub, Tokyo Hotel war das hier bei Antenne Ona, 9:05. Moin, moin.
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0: Es ist jetzt 8:30.
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2: Mit Viktoria Michels, habt einen schönen Mittwochmorgen. Für über 52.000 Schülerinnen und Schüler geht es ab heute wieder los in die Schule. Und damit auch alle sicher unterwegs sind, warnen sowohl Kreispolizei als auch die Städte und Gemeinden wieder vor Elterntaxis. Nathalie Sager aus den Antenne Unna Nachrichten hat die Details.
3: Die Stadt Fröndenberg zum Beispiel sagt, gerade in den ersten Wochen des Schuljahres ist immer viel Verkehr um die Schulen. Viele stellen die Autos rund um die Schulen verkehrswidrig ab, sodass weder Busse noch Rettungswagen oder Müllfahrzeuge durchkommen. Und die Polizei sagt, Ausreden für Elterntaxis gäbe es viele. Aber haltende oder rangierende Autos sorgen schnell für unübersichtliche und gefährliche Situationen. Deswegen bitten alle Parteien, haltet den Bereich vor den Schulen frei und geht mit den Kindern die letzten Meter zu Fuß. In Lünen gibt es vor vielen Grundschulen sogar extra Haltestellen für Elterntaxis. Die sind dann weiter weg vom Getümmel der Schule.
2: In Werne starten die Schüler am Anne-Frank-Gymnasium heute in ein improvisierteres neues Schuljahr. Laut der Stadt sind die neuen Containerklassenräume nicht rechtzeitig zum Schulstart fertig geworden. Die sind durch die Umstellung auf G9 nötig geworden. Aber erst kamen die Container 2 Wochen später als geplant, dann stockte es woanders. Die 4 9. Klassen müssen deswegen erstmal in Fachräumen der Bibliothek oder der Mensa unterrichtet werden. Die Stadt hofft, dass die Container schnellstmöglich freigegeben werden können. Auch an der Jahnschule in Kam sind einige Bauarbeiten in den Ferien nicht fertig geworden. Statt einer festen Außentreppe steht dort erstmal wieder ein Gerüst. Die CDU in Kam will, dass die Gründe dafür in der nächsten Ratssitzung offengelegt werden. Der BVB hat im DFB-Pokal die erste Runde souverän gemeistert. Im Hamburger Volksparkstadion ging es gestern Abend gegen den Fußball-Oberligisten Hamburg-Eimsbütteler Ballspielclub. Am Ende siegten die Dortmunder mit 5:0. Allein zur Pause stand es schon 4:0. Immer wieder hatte der BVB gewechselt und unter anderem mit Ersatzkeeper Alexander Meyer gespielt. Aber auch die Hamburger haben sich von über 40.000 Fans feiern lassen. Eine gute Stunde vor Anpfiff hat der BVB zudem auch offiziell bestätigt, der Engländer Ethan Nwaneri kommt als Laie vom FC Arsenal. Der 19-Jährige ist der Ersatz für den verletzten Yannis Konstantelias.
0: Dankeschön, Viktoria. Ja, jetzt habe ich doch gerade mal aus dem Fenster geguckt und gesehen, die ein oder andere blaue Fläche kommt da zwischen den Wolken so langsam durch. Also jetzt am Vormittag oder Richtung Vormittag kann es noch mal ein bisschen sonnig werden. Der Rest des Tages ist dann aber überwiegend grau. Bei später bis zu 20 Grad in der Spitze. Heute Morgen messen wir noch 15 Grad in Unna. Richtung Abend kann auch das ein oder andere Tröpfchen runterkommen. Der Tag morgen, der wird dann noch ein bisschen urseliger. Da kommt die Sonne quasi gar nicht durch. Vor allem ab dem Nachmittag immer wieder Regenschauer, aber bis zu 21 Grad.
4: Auf der A1 Münster Richtung Dortmund. Zwischen dem Kamener Kreuz und dem Kreuz Dortmund-Unna braucht ihr aktuell 6 Minuten länger, 5 Kilometer Stop and Go. Die A1 Dortmund Richtung Köln zwischen Schwerte und Hagen Nord, 3 Kilometer Stau, da braucht ihr 7 Minuten länger. Und die A45 Hagen Richtung Dortmund zwischen dem Kreuz Hagen und Dortmund Süd, 5 Kilometer Stau, 11 Minuten, dann seid ihr da auch durch. Und es ist weiterhin etwas voller auf der alten B1, also der Werler Straße in Unna, und zwar wenn ihr Richtung Unna reinfahrt, da so um die 10 Minuten kommen obendrauf. Und auch die weitere Meldung aus Unna, die Ampelanlage an der Kreuzung B1 Hertinger Straße, die ist immer noch ausgefallen, aber mittlerweile sollte da ja hoffentlich mal ein Techniker unterwegs sein. Vielleicht ist es ja auch schon fertig, dann sagt uns gerne Bescheid. Es wird auch noch geblitzt in Holzwickede auf der Massener Straße und in Werder auf der Horster Straße. Gute Fahrt euch!
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4: Und Arvid, fühlst schon wieder?
0: Ich fühl's schon wieder.
4: Das Sound-Update.
0: Arvid Karschuk und Alessa Mischel hier für euch. Moin.
4: Guten Morgen.

0: Am Sonntag wird in Sachsen-Anhalt gewählt und es ist und bleibt da hitzig im Wahlkampf.
1: Und deswegen stellen wir jetzt zur Abwechslung mal eine Partei vor, die es genauso gar nicht gibt, jedenfalls nicht exakt so.
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3: Eine Partei mit dem Namen BLA, also Bündnis für leere Aussagen, steht bisher auf keinem Wahlzettel. Aber ganz unrealistisch ist das auch nicht.
4: Ja, wir von BLA versprechen, in Talkshows nur mit Worthülsen um uns zu werfen.
3: Ganz wichtig ist es, dieser Partei laut zu sein.
4: Denn nur wir befassen uns gezielt mit Nebensächlichkeiten. Welche Wurst darf Wurst heißen? Wieso hat der Bäcker jetzt Hafermilch?
3: Und so muss man sich gar nicht erst mit Wirtschaft, Rente oder Klima beschäftigen. Da könnte man ja versehentlich was Falsches sagen. Auch für den Wahlkampf ist das doch ein klares Konzept.
4: Ja, ich schlag vor, dann hängen wir große Plakate auf, da sind Fotos von unseren Gesichtern drauf und dann schreiben wir irgendwas daneben. Ist eigentlich egal. Gemeinsam, Zukunft, Stärke, Kartoffelsalat.
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0: Theoretisch der letzte Avengers-Film Endgame nochmal in die Kinos, auch in die Cineworld in der Extended-Version, also mit mehr Szenen, quasi als Vorbereitung für den kommenden Avengers-Film Doomsday Ende des Jahres.
1: Ja, die Sache ist, ihr könnt die Filme ja auch so gucken, aber manchmal gibt's da Überschneidungen mit anderen Marvel-Superhelden-Filmen. Also die hängen ja irgendwie alle zusammen. Wenn ihr da komplett up-to-date sein wollt, dann müsst ihr halt ein bisschen Zeit investieren.
0: Ja, wir haben gerade mal die KI beauftragt, auszurechnen, wie lange es dauern würde, bis ihr euch alles, was irgendwie mit den Avengers zu tun hat, angeguckt habt. Also auch die Filme der einzelnen Charaktere. Wenn wir nur die Kinofilme nehmen, sagt die KI, sind es circa 77 Stunden. Wenn wir auch noch alle wichtigen Serien, sowas wie Loki, WandaVision mitnehmen, dann sind wir schon bei 120 bis 130 Stunden. Und wenn es wirklich das komplette Marvel-Universum sein soll, wo dann zum Beispiel ja auch noch die etwas älteren X-Men-Filme dazu zählen, dann sind wir mal eben bei 330 bis 380 Stunden.
1: Tja, was krass ist, es gibt ja wirklich Leute, die haben das alles gesehen, ne?
0: Ja.
1: Das ist wirklich wild. Tja, wenn jetzt nochmal Sommerferien wären, dann könnte man das vielleicht in Angriff nehmen. Aber wir starten ja heute nach den Sommerferien wieder rein. Ab dem 24. September könnt ihr euch Avengers Endgame zum Beispiel in der Cineworld in Lünen angucken. Karten dafür gibt's jetzt schon im Vorverkauf. Antenne Ona hier mit Alessa Mischel und Arvid Barschuk.
0: Moin, moin.

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1: Mit Danny Hoppe, guten Morgen. In vielen Kitas in Deutschland gibt es noch immer große Personalprobleme. Und das, obwohl in der Summe momentan weniger Kinder als früher betreut werden müssen. Der Paritätische Gesamtverband hat jetzt seinen neuen Kita-Bericht vorgelegt. Er zeigt, dass die Lage für Eltern und Erzieher an vielen Orten angespannt ist. Thorsten Adolfs aus dem News-Team, woran liegt das?
2: Also 2/3 der Einrichtungen klagen über einen massiven Personalmangel. Die Erzieherinnen und Erzieher sagen, sie schaffen es einfach nicht mehr, allen Kindern gerecht zu werden, weil hinten und vorne Leute fehlen. Viele Teams schrumpfen sogar, weil Fachkräfte gehen und niemand nachkommt. Der Druck auf das Personal sei mittlerweile so hoch, dass viele Beschäftigte psychisch an ihre Grenzen stoßen und den Job aufgeben würden, heißt es. Das führe dazu, dass jede zweite Kita ihre Betreuungszeiten einschränken muss, was für die Eltern natürlich extrem stressig ist.
1: Und was kann getan werden, damit es wieder besser wird? Was fordert der Verband da?
2: Die Experten sagen, ein sogenannter Sozialindex könnte helfen. Das bedeutet, Kitas in schwierigen Lagen, wo Kinder besonders viel Unterstützung brauchen, könnten gezielt mehr Ressourcen und Personal bekommen, damit kein Kind auf der Strecke bleibt. Es gehe um Orte, an denen die Lage durch Armut, Zuwanderung und einen erhöhten Inklusionsbedarf besonders angespannt sei, sagt der Sozialverband. Rein rechnerisch würden bundesweit im Moment mehr als 100.000 pädagogische Beschäftigte fehlen, steht in dem Bericht.
1: Danke, Thorsten. Und jetzt weitere Meldungen im Überblick. In einem Umspannwerk in Bergheim hat es am Abend und in der Nacht einen Großeinsatz der Polizei gegeben. Der Grund waren ein Kurzschluss und mehrere ausgefallene Leitungen. Die Polizei geht nicht von einer technischen Störung, sondern von einer vorsätzlichen Tat aus. Die genauen Hintergründe sind aber noch unklar. Das Bundeskabinett will gleich die geplante Reform der Einkommensteuer auf den Weg bringen. Vor allem Familien mit Kindern und Menschen mit kleinen und mittleren Einkommen sollen entlastet werden. Finanzminister Klingbeil verpasst die Sitzung allerdings. Wegen einer Panne am Regierungsflieger kann er erst am Mittag aus den USA zurückfliegen. Kremlchef Putin hat die neuen deutschen Sanktionen wegen des Drohnenvorfalls am Leipziger Flughafen scharf kritisiert. Er spricht von einem schweren Fehler und Beweisfälschungen. Heute befassen sich auch die NATO und die EU mit dem Drohnenvorfall. Eine Zugfahrt mit Schrecken haben 238 Menschen hinter sich, die gestern Abend von München nach Dortmund wollten. Denn plötzlich hatte sich während der Fahrt eine Waggontür geöffnet bei rund 200 Kilometern pro Stunde. Der Lokführer stoppte den ICE daraufhin sofort in einem Tunnel bei Karlstadt. Das hat die Bundespolizei mitgeteilt. Verletzt wurde demnach niemand. Weil zuerst aber nicht ausgeschlossen werden konnte, dass jemand aus dem Zug gestürzt war, hatten Polizei, Feuerwehr und Rettungsdienste mit Drohnen, einem Hubschrauber und einer Hundestaffel den Streckenabschnitt abgesucht, gefunden wurde aber niemand. Und das waren die Nachrichten mit Danny Hoppe.
3: Dankeschön, Danny. Wir schauen aufs Wetter, das doch jetzt Richtung Ende des Morgens, Vormittag, wirklich sehr, sehr schön aussieht. Die Sonne kommt raus und bleibt auch erstmal für die nächsten ein, zwei Stündchen. Dann zieht sie es allerdings wieder etwas zu und für den Rest des Tages bleibt es auch überwiegend grau. Zwischendurch blinzelt die Sonne vielleicht mal durch, aber Richtung Abend kann es auch immer mal wieder regnen. Bis zu 21 Grad sind dann heute noch drin. 16 Grad messen wir aktuell in Böhnen, 15 Grad in Holzwickede. Morgen sieht es da leider wieder ein bisschen schlechter aus. Da bleibt es den ganzen Tag über bewölkt. Es soll auch wieder mehr regnen bei wieder bis zu 21 Grad in der Spitze.
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5: Schauen wir auf die Straßen. A1 Dortmund Richtung Köln zwischen Schwerte und Hagen Nord. 4 Kilometer Stop and Go, 6 Minuten plus. A45 Hagen Richtung Dortmund zwischen dem Kreuz Hagen und Dortmund Süd. Da stockt es auf 3 Kilometern. Auch da braucht ihr 6 Minuten länger. Und genau das gleiche auch auf der A45 Dortmund Richtung Hagen. Zwischen dem Kreuz Kassel-Broxel Ost und dem Kreuz Dortmund Nordwest. 3 Kilometer Stop and Go, 6 Minuten, dann seid ihr da durch. Dann gibt es noch eine Meldung aus Unna. Die Ampel an der Kreuzung B1 Hertinger Straße ist ausgefallen. Bisher haben wir noch keine Meldung bekommen, dass da alles wieder läuft. Von daher, wenn ihr da langfahrt und seht, es ist wieder an, es funktioniert wieder alles, dann könnt ihr uns ja gerne Bescheid sagen. Genauso wie wenn ihr noch Staus, Blitzer und sowas alles seht, dann gerne einmal eine WhatsApp schicken oder kurz durchrufen. 0800 5 3x die 7 988.
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3: Alessa, hattest du früher in der Schulzeit, hattet ihr so Rivalitäten mit anderen Schulen?
5: Mit anderen Schulen?
3: Ja.
5: Nee, ich glaube nicht.
3: Gar nicht? Wir hatten immer so, wir hatten Leichtathletikmeisterschaften, Schulmeisterschaften und so. Und dann ging es immer gegen andere Klassen, gegen andere Schulen. Und das hat immer richtig Bock, muss ich sagen.
5: Ich war ja nie so beim Sport. Vielleicht gab es da was und ich habe es einfach nicht mitgekriegt.
3: Also ich muss sagen, zu meiner Schulzeit hätte ich wirklich Bock drauf gehabt, auf unsere Aktion hier, die Spitzenklasse. Weil da kriegst du dann nicht irgendwie nur ein Pokalchen, wenn du irgendwie mal Schulmeister geworden bist, sondern es gibt sogar richtig Kohle.
5: Ja, 15.000 Euro, aber das erklären wir euch dann gleich nochmal genau, wie das funktioniert, wie ihr euch bewerben könnt. Hört ihr dann gegen 10 nach 9 hier bei Antenne Unna.
3: Einen schönen guten Morgen. Hier sind Arvid Karschuk und Alessa Mischel.
5: Moin, moin.

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0: Jovi und Bed of Roses war das hier bei Antenne Una um 20 Minuten nach 9. Ja, es kann passieren, dass ich in den nächsten Tagen hier, wenn es ganz hart auf hart kommt, dann alleine stehe. Sonst verlässt Alessa das Haus vielleicht gar nicht mehr.
1: Es könnte passieren. Also die Chancen stehen ganz gut, weil das GTA-Fieber leider wieder zugeschlagen hat.
0: Ja, lange dauert es nicht mehr. Dann kommt das Spiel Grand Theft Auto 6 raus. Wir als Fans fiebern da seit Jahren schon drauf hin und man merkt das auch, dass wir da nicht die Einzigen sind.
1: Ja, in den sozialen Medien, vor allem bei Instagram, ist es einfach alles voll von Grand Theft Auto. Also es wird mir überall angezeigt. Dann gibt es ja bei Netflix noch einen Einblick in das neue Spiel, wie das aussieht, was ihr da machen könnt. Irgendwie hat es das dann doch wieder entfacht bei mir, Mann.
0: Das geht mir ganz genauso. Wir müssen aber noch ein bisschen warten bis zum 19. November. Da kommt das Spiel raus. Wir könnten es jetzt schon vorbestellen. Ich werde es mir auch direkt holen. Bis dahin können wir es so machen wie Alessa. Ich wusste gar nicht, du spielst ja auch wieder.
1: Ja.
0: Ja, ich nämlich auch. Ja, zock's gerade auch wieder. GTA 5 rausgeholt. Bin auch wieder wie wild am Daddeln. Ich bin durch diesen ganzen GTA 6 Hype wieder drauf gekommen.
1: Ich meine, wir haben ja hier mehrere Fernseher in der Redaktion, ne? Also ich könnte ja morgen einfach mal meine PS5 mitbringen,
0: das
1: dann schließen
0: witzig.
1: Wir die hier irgendwie an und dann
0: wird
1: hier GTA
0: dann läuft einfach mal nur Musik durch.
1: Genau,
0: oder wir machen die Mikros
1: Zeit
0: an und man hört, wie wir uns dabei unterhalten. Oder
1: live.
0: So, ne? Könnte man auch machen.
1: Das ist auch eine sehr gute Idee. Wir tüfteln das nochmal, ne? Bis dahin erstmal euch einen schönen Mittwoch mit der Tenona.

0: Und jetzt zur Stauschau. 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

0: Kannst du das nachmachen so tief?
1: Mama, Mama.
2: Mama, Mama. Ich weiß es nicht.
0: Überlassen wir es Lady Gaga. Es ist jetzt 9:30.
2: Oh Gott.
0: Ist das jetzt unangenehm?
3: Ein bisschen.
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5: Kommt gut in diesen Mittwoch, hier ist Nathalie Sager. Allen Kindern einen schönen ersten Schultag. Und zum Start macht die Kreispolizei auch nochmal auf die Gefahr von Elterntaxis aufmerksam. In einem Social-Media-Video heißt es, Ausreden für Elterntaxis gibt es viele. Aber gerade vor den Schulen sorgen die Autos schnell für unübersichtliche und gefährliche Situationen. Davor warnt zum Beispiel auch die Stadt Frontenberg. Sie bittet dringend darum, die Halteverbote einzuhalten. Denn gerade in den ersten Schulwochen war es immer wieder vorgekommen, dass Busse, Müllwagen oder Rettungsfahrzeuge nicht mehr durchgekommen sind. Besser sei es, die letzten Meter mit den Kindern zu Fuß zu gehen. Auch in Lünen geht die Stadt seit letztem Schuljahr gegen Elterntaxis vor. Vor vielen Grundschulen gibt es extra Haltestellen weiter weg von der Schule. In Lünen könnt ihr gerade keine Termine für das Bürgerbüro online reservieren. Das gilt auch für die Ausländer- und Staatsangehörigkeitsbehörde. Schuld ist eine Sicherheitslücke bei einem technischen Dienstleister. Laut der Stadt gibt es Hinweise, dass Daten eingesehen oder missbraucht werden könnten. Das könnte Kontaktdaten betreffen, die Bürger bei ihrer Terminreservierung hinterlegt haben. Konkrete Beweise gäbe es nicht, die Untersuchungen laufen aber noch. Deswegen wurde die Online-Terminreservierung vorübergehend abgeschaltet. Per Telefon oder Mail ist das Bürgerbüro aber noch erreichbar. In Werne ist zum Start ins neue Schuljahr Improvisation gefordert, zumindest am Anne-Frank-Gymnasium. Die neuen Containerklassenräume werden wegen Bau- und Lieferverzögerungen nicht rechtzeitig fertig. Auch 3 Zimmer im Altbau stehen nicht zur Verfügung. Betroffen sind vor allem 4 neunte Klassen. Sie werden nun stattdessen in Fachräumen der Mensa oder der Bibliothek unterrichtet. Distanzunterricht wird es aber nicht geben. Die Stadt hofft, dass die Container am kommenden Montag bezugsfähig sind.
2: Dankeschön, Nathalie. Wir schauen aufs Wetter und wenn ich so aus dem Fenster gucke, da macht das auf jeden Fall schon mal bessere Laune, denn die Sonne kommt hier und da mal raus. Das bleibt auch erstmal noch so Richtung Vormittag. Ab dem Nachmittag wird es dann aber immer grauer und Richtung Abend kann es auch mal regnen. Das später bei bis zu 21 Grad. Aktuell 17 Grad in Werne und auch in Schwerte. Der Tag morgen, ja, der wird noch einen Tacken grauer als der heute. Da kommt die Sonne so gut wie gar nicht durch. Nachmittags und abends soll es immer mal wieder regnen. Das dann bei 21 bis 22 Grad.
5: Auf der A45 Hagen Richtung Dortmund zwischen Schwerte Ergste und Dortmund Süd braucht ihr aktuell 4 Minuten länger. Da sind 3 Kilometer Stop and Go. Und dann haben wir immer noch die Meldung, dass die Ampelanlage an der Kreuzung zur B1 Hertinger Straße in Unna ausgefallen ist. Und dann wird noch geblitzt in Holzwickede auf der Massener Straße und in Werne auf der Horster Straße. Kommt gut durch!
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5: Die Toten Hosen-Fans, die hocken jetzt hoffentlich den ganzen Tag vorm Radio, immer so mit einem Ohr, was da so dran klebt.
2: Hoffe ich auch. 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Und mit dem könnt ihr euch Tickets sichern.
5: Ich würde ja gerne mal die Klickzahlen sehen auf unserer Homepage.
2: Können wir uns ja angucken.
5: Ja?
2: Ja.
5: Und dann machen wir das gleich mal, wie viele Leute sich da direkt draufstürzen auf die Tickets.
2: Arvid Karschuk und Alessa Mischl hier bei Antenne Unna.
5: Guten Morgen.

0: Ich will eigentlich gar nicht wissen, wie dieser Terminkalender aussieht. Mhm. Es sind einfach Macher, die Toten Hosen. 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
1: Tja, und für unsere Aktion Lichtblicke, da machen die Jungs das natürlich.
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1: Tja, ich schätze mal, da wollen mehr Leute noch rein, aber es
0: definitiv
1: wird ganz schön gemütlich. Also so gemütlich, wie es bei der Musik der Toten Hosen eben sein kann. 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
3: Altes Fieber handelt eigentlich dieses Gefühl ab, das viele von uns kennen, wenn man alte Lieder laufen lässt, sich an alte Songs erinnert, dass man quasi sich genau wieder an das Lebensgefühl erinnert, das in einem war zu der Zeit, als diese Songs vielleicht veröffentlicht wurden. Diese ganzen Gedanken lassen sich einfach über Musik und über die entsprechenden Soundtracks dieser Zeit viel einfacher wiederherstellen.
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0: nee. Schon ein paar Jährchen und noch nie geblitzt worden sein, weil du mich ja gefragt hast, Arvid, wurdest du schon mal geblitzt? Ja, natürlich, wer wurde noch nicht geblitzt? Also finde ich wirklich, wirklich krass. Da musst du ja wirklich immer Punkt-Tempolimit fahren.
1: Krasser ist, glaube ich, noch meine Mom. Mhm. Die wurde, glaube ich, nämlich auch noch nie geblitzt.
0: Alter.
1: Und stell dir mal vor, wie lange die jetzt schon ihren Führerschein hat. Ich meine, ich muss zugeben, manchmal habe ich auch Glück, weil so zwischendurch, wenn man dann irgendwie so ein bisschen abgelenkt ist, da ist man ja doch mal so ein paar km/h drüber, hat aber bisher nie gereicht, dass der Blitzer irgendwie ausgelöst ist, kam noch nie ein Brief nach Hause. Heftig finde ich das aber, wenn da was nach Hause kommt und ihr seid in dem Sinne gar nicht schuld.
0: Tja, das ist ja einem Bielefelder passiert, der stand deshalb vor dem Kamener Amtsgericht, weil sich rausgestellt hat, der hat ja auch gar keinen Führerschein.
1: Ja, die Geschichte dahinter war ja, dass das Auto ihm gehört hat, hat er sich gekauft, er aber keinen Führerschein hat. Nur auf dem Blitzerfoto hat sich dann später rausgestellt, er ist ja gar nicht gefahren, sondern ein Kumpel, der wurde dann halt geblitzt. Also der Bielefelder hat sich das Auto scheinbar schon mal gekauft, ist aber nicht damit gefahren, hat das stehen lassen. Jetzt hat er aber seinen Führerschein gemacht und kann auch endlich damit fahren.
0: Tja, und das bestimmt auch ohne geblitzt zu werden. Also ich glaube, nach diesem Hickhack vor Gericht und hin und her hätte ich, also würde ich doppelt und dreifach drauf achten.
1: Ich meine,
0: ich werde ja auch nicht, ist ja nicht so, dass ich so rumrase, aber mal so, manchmal passiert es halt.
1: Ja, so ein Moment der Unaufmerksamkeit. Ich habe das auch immer, wenn ich so richtig krasse Musik im Auto höre, dann merke ich richtig, wie mein Fuß so automatisch so drauf.
0: Das ist kritisch. Ich finde es aber weiterhin beeindruckend, dass es dir noch nie passiert ist.
1: Ja, wir gucken mal, wie lange das gut geht.
0: Arvid Kaschuk und Alessa Mischel hier für euch. Wir verabschieden uns jetzt in den Feierabend und auf dem Weg nach Hause kommen wir hoffentlich an keinem Blitzer vorbei.
1: Ach, selbst wenn, fahren wir alle ordentlich.
0: Wir fahren einfach langsam genug. Ciao, tschüss, bis morgen.
1: Tschüssi.

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1: Mit Danny Hoppe, guten Morgen. Das Versprechen klingt erstmal ziemlich gut. 600 Euro sollen Familien mit zwei Kindern bald mehr in der Tasche haben. Das Bundeskabinett kommt in diesen Minuten in Berlin zusammen und will die geplante Reform der Einkommensteuer auf den Weg bringen. Jannik Böke aus dem News-Team. Insgesamt sollen wir um 10 Milliarden Euro steuerlich entlastet werden.
2: Und davon sollen vor allem Menschen mit kleinen und mittleren Einkommen sowie Familien mit Kindern profitieren, sagt die Regierung. Geplant ist zum Beispiel eine Erhöhung des Grundfreibetrags, also die Summe, die wir steuerfrei verdienen können. Nur wenn 10 Milliarden Euro weniger Einkommensteuer in die Kassen fließen, dann muss entweder gespart werden oder das Geld woanders herkommen. Im Entwurf ist eine Erhöhung der Reichensteuer vorgesehen. Außerdem soll die steuerliche Absetzbarkeit von Handwerkerleistungen in Privathaushalten verringert werden.
1: Es gibt auch schon eine Menge Kritik, Stichwort kalte Progression.
2: Oder anders gesagt, die unbemerkte Steuererhöhung, wenn eine Gehaltserhöhung nur die Inflation ausgleicht, man aber durch den ansteigenden Steuertarif prozentual mehr Steuern zahlen muss. Hier ist dieses Mal kein vollständiger Ausgleich geplant. Begründet wird das damit, dass man vor allem kleine und mittlere Einkommen entlasten wolle und da gäbe es praktisch einen Ausgleich dank der Maßnahmen. Wenn das Kabinett heute grünes Licht gibt, wird der Gesetzentwurf anschließend im Bundestag und im Bundesrat weiter beraten.
1: Danke, Jannik. Und jetzt weitere Meldungen im Überblick. Nach dem Vorfall an einem Umspannwerk in Bergheim sind die Hintergründe weiter unklar. Die Ermittler gehen allerdings von einer vorsätzlichen Tat aus. Am Abend hatte es einen Kurzschluss und mehrere ausgefallene Leitungen gegeben. Nach Angaben des Energieunternehmens RWE waren davon 5 Kraftwerksblöcke betroffen. Nach einer Explosion in der Nähe des Augsburger Hauptbahnhofs hat die Polizei einen verdächtigen Gegenstand gefunden. Er war in einem Gebäudedurchgang hochgegangen. 2 Menschen wurden dabei leicht verletzt. Der Hauptbahnhof wurde vollständig abgesperrt. Auch der Zugverkehr wurde nach Angaben der Polizei eingestellt. Die Lage an den Kitas bleibt weiter angespannt. Das zeigt der neue Bericht des Paritätischen Gesamtverbands. Knapp 3.300 Kitas wurden dafür befragt. 2 Drittel von ihnen klagen über zu wenig Personal. Rechnerisch fehlten 107.000 pädagogische Beschäftigte, heißt es. Am Oberlandesgericht Düsseldorf fällt am Mittag ein Urteil, das für viele Kommunen interessant werden dürfte. Denn der Elektronikriese Samsung hat die Stadt Datteln verklagt. Es geht um neue Tablets für Schulen. Die Stadt wollte diese vom Hersteller Apple bestellen, denn dort werden schon Apple-Tablets genutzt. Und die Stadt sagt, ein Wechsel auf ein anderes Tablet-System sei mit großem Aufwand verbunden. Außerdem wolle man doppelte Wartungskosten vermeiden. Samsung fühlt sich dagegen benachteiligt und sagt, es müsse ein freier Wettbewerb gelten. Und der sei nicht gegeben, wenn sich Schulen und Kommunen einseitig an einen Hersteller binden würden. Das Urteil könnte eine Signalwirkung haben, denn in vielen Kommunen stehen im Moment Entscheidungen über die Anschaffung neuer Technik für die Schulen an. In erster Instanz war die Samsung-Klage abgelehnt worden. Und das waren die Nachrichten mit Danny Hoppe.
3: Das Wetter.
4: Viele Wolken sind unterwegs, ab und zu kommt auch die Sonne raus. Es ist meist wechselnd bewölkt, Temperaturen liegen so zwischen 20 und 23 Grad. Morgen dann eher wolkig, meist trocken. Es wird ein bisschen wärmer als heute mit 24 Grad in der Spitze. Am Freitag gibt es wieder mehr Regen.
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4: Und das sind die längsten Staus, alles ab 11 Minuten Zeitverlust. A1, Euskirchen-Dortmund zwischen Kreuzköln-Nord und Kreuz-Leverkusen-West, 2 Kilometer, 11 Minuten mehr. A2, Dortmund-Oberhausen zwischen Dreieck-Bottrop und Oberhausen-Königshardt, 4 Kilometer, hier 11 Minuten mehr. A3, Köln-Oberhausen zwischen Leverkusen-Zentrum und Dreieck-Langenfeld, 7 Kilometer, 13 Minuten. A4, Olpe-Aachen zwischen Kreuz-Köln-Ost und Eiffeltor, also Köln-Eiffeltor, 5 Kilometer, 20 Minuten. Die A40, Dortmund-Duisburg zwischen Dreieck-Bochum-West und Dreieck-Essen-Ost, 8 Kilometer, 11 Minuten. Und noch die A57 Nimwegen-Köln zwischen Krefeld-Gartenstadt und Kreuz-Meerbusch, 6 Kilometer, plant 19 Minuten ein. Ich wünsche euch ein gutes Ankommen mit uns. Für fast 2,5 Millionen Kinder in NRW sind die Sommerferien vorbei. Und soll ich euch was sagen? In 6,5 Wochen sind schon wieder Herbstferien. So. Können wir nicht auch mal wieder Schüler sein? So für ein Jahr oder so. Ich bin Kevin Zimmer. Also, wenn wir Schüler sein wollen, dann bitte ohne Unterricht und ohne Klassenarbeit, bitte, ja? So, jetzt genießen wir erstmal die sturmfreie Bude zu Hause. Hey, die Kinder sind wieder weg.
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0: Ja, huhu, hat bei mir zu Hause heute Morgen keiner gesagt, vor Freude, weil es wieder losgeht mit der Schule. Weiß auch nicht. Naja, gut. Es geht schon in die dritte Klasse. Der junge Mann weiß schon, wie der Hase läuft. Es ist nervig manchmal. Ich kann es ja auch verstehen, so mit Hausaufgaben und so. Und deswegen haben wir Ronja Jelena Phyllis gefragt. Ja, die hat super Tipps. Die hat nämlich 125.000 Follower auf Instagram. Und Ronja ist Lehrerin. Thema 1, was wirklich am nervigsten ist für Kinder, das weiß ich. Und das war für mich damals auch nervig, es sind Hausaufgaben. Ja, es ist auch fies. Ne? Aber sie sagt, mit einer Belohnung im Anschluss kann das klappen.
1: Dass man ein kleines Spiel draus macht oder so. Oder dass man sich auch mit FreundInnen trifft und mit denen zusammen dann die Hausaufgaben macht und dass man das noch mit so einer sozialen Komponente irgendwie verbindet, mit was Schönem, was einem irgendwie Spaß macht.
0: Es gibt ja auch noch andere nervige Sachen, nicht nur Hausaufgaben, ne? Vokabeln lernen. Ja? Wenn ihr die nur mal schnell lernen wollt, am besten auf Karteikarten schreiben und durcheinander lernen, also nicht in einer bestimmten Reihenfolge. Wer langfristig was von den Vokabeln haben will, lernt die am besten in so einem Kontext.
1: Dann sollte man sich vielleicht verschiedene Sätze damit einprägen und das Wort tatsächlich auch so schnell es geht, so oft wie möglich in seinen Sprachgebrauch einbauen.
0: So, es ist doch so einfach mit der Schule. Und gerade mit diesen Tipps, die wir euch heute geben, klappt es, oder? Also, Vokabeln kein Problem mehr, Hausaufgaben ab sofort auch kein Problem mehr. In diesem Sinne, das wird ein super Schuljahr für euch. Also, viel Spaß in der Schule. Und allen Eltern sei gesagt, hey, Nerven behalten. Ruhig bleiben, das ist das Beste. Es ist doch noch aus allen was geworden, oder?

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1: Nathalie Sagas hier für euch, einen schönen Mittwoch. Nicht wundern, wenn ihr in Lünen bald QR-Codes am Auto hängen habt. Das ist keine Betrugsmasche, sondern ein Knöllchen der Stadt. Die sehen nämlich künftig anders aus. Parksünder können den Code dann scannen, den Vorgang online abrufen und ihr Verwarngeld dann per PayPal oder Kreditkarte direkt bezahlen. Wer nicht bezahlt, kriegt eine weitere schriftliche Verwarnung, diesmal dann per Post. Das Knöllchen-Portal könnt ihr übrigens auch über die Internetadresse www.knöllchen-info.de abrufen. Jetzt zum Schulstart macht die Kreispolizei wieder auf die Gefahr von Elterntaxis aufmerksam. Gerade vor den Schulen sorgen die schnell für unübersichtliche und gefährliche Situationen. Davor warnt zum Beispiel auch die Stadt Fröndenberg. Sie bittet dringend darum, die Halteverbote einzuhalten. Denn gerade in den ersten Schulwochen war es immer wieder vorgekommen, dass Busse, Müllwagen oder sogar Rettungsfahrzeuge nicht mehr durchgekommen sind. Besser sei es, die letzten Meter mit den Kindern zu Fuß zu gehen. Die Polizei im Kreis Unna bekommt Verstärkung. 28 neue Polizistinnen und Polizisten haben heute ihren Dienst angetreten. Einige kommen frisch von der Hochschule, andere wurden aus anderen Regionen in den Kreis Unna versetzt. Sie werden in den Bereichen Kriminalitätsbekämpfung, Gefahrenabwehr und Verkehr eingesetzt. Verstärkung bekommen unter anderem die Polizeiwachen in Unna, Cham, Schwerte und Werne. Rüber zum Wetter. Das ist heute am Vor- und auch am Nachmittag recht freundlich mit einem Mix aus Sonne und Wolken. Dazu gibt's aktuell um die 17 Grad in Böen und Holzwickede. Bis zu 21 sind insgesamt drin. Am Abend kann es dann auch mal nass werden und das zieht sich dann bis morgen. Da kann es den ganzen Tag über regnen. Wir schauen auf die Straßen, da blitzt es einmal in Holzwickede auf der Massener Straße und in Werne auf der Horster Straße. Danke fürs Bescheid geben und allen eine gute Fahrt.
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2: Hallo, schönen Mittwoch. 7 Stunden haben 2 US-Astronautinnen außen an der ISS gearbeitet. Jetzt fragen wir uns zu Recht, was haben die da draußen gemacht, ja? Die haben die Außenhaut der ISS abgewischt. Sag mal, da schicken sie zwar Astronautinnen zum Putzen nach draußen, ja? Haben wir diese Zeiten nicht längst überwunden? Aber keine Sorge, sie haben Abstriche von der Außenhaut der ISS genommen, um zu testen, ob da oben Bakterien an der ISS sind, ja? Wenn sich herausstellt, dass da wirklich Bakterien dran sind an der Außenhaut, ja, dann heißt es, zack, ab nochmal nach draußen und nimmt Sakrotan mit. Und einen Lappen.
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2: Ich bin Kevin Zimmer, schön, dass ihr da seid.

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0: es sich an gerade, ne? Zu Hause, endlich alleine. Endlich nerven die Blagen nicht mehr, als sie wieder in der Schule sind. Oh Gott, die dürfen das nicht hören, dass wir so reden über die. Morgen starten über 170.000 Kinder in NRW das erste Mal in die Schule. Also die meisten Erstklässlerinnen und Erstklässler werden morgen eingeschult. Aber ein paar vielleicht auch heute. Ich glaube aber die wenigsten. So, ihr merkt es schon, Sommerferien sind vorbei. Schule hat wieder begonnen. Das ist auch unserem Hannes Höfer nicht entgangen.
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2: Endlich sind die Sommerferien um, ey. Ja, sorry für alle Schülerinnen und Schüler, ne? Da müsst ihr jetzt durch. Mehrere Jahre den ganzen Tag chillen, das könnt ihr auch immer noch im Studium. Und an alle Lehrerinnen und Lehrer, naja, Ferien bedeuten für euch doch eh kein Frei, ne? Und für uns? Ja, es wird Zeit, ne? Hat mal jemand zum Beispiel an die armen Rentner gedacht, die vormittags in Ruhe einkaufen wollen? Wenn's so voll ist, da kann man ja gar nicht in Ruhe Preise vergleichen. Mal die Lupe rausholen, mit der Kassiererin über die Enkel lästern, alles in Mark umrechnen oder natürlich auch in Ruhe das Kleingeld an der Kasse zählen. Oder denkt mal einer an die armen Comedians, die gerne in eine leere Mittagsvorstellung ins Kino gehen wollen? Ja, das geht ja alles nicht in den Ferien. Und ich glaube, alle Eltern, die ich kenne, sind auch froh, dass es endlich wieder losgeht. Klar, wir lieben unsere Kinder, ne? Aber so den ganzen Tag ist schon anstrengend. Und immer dran denken, das Leben ist für uns alle manchmal die sechste Stunde. Deswegen ein Hoch auf die kleinen Pausen.
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2: Mit Danny Hoppe, guten Tag. Der Vorfall am Umspannwerk von Amprion in der Nähe von Bergheim beschäftigt weiter die Ermittler. Nach dem Großeinsatz am Abend und in der Nacht ist noch immer unklar, wie genau es dazu kommen konnte und wer dahinter steckt. Die Polizei spricht auf jeden Fall von einer vorsätzlichen Tat und nicht von einer technischen Störung. Thorsten Adolfs aus dem News-Team, was ist der aktuelle Stand?
3: Ja, es gibt einiges, was wir wissen, aber vieles, was noch völlig unklar ist. Es existieren von gestern Abend Handyvideos, auf denen Blitze an dem Umspannwerk im Rhein-Erft-Kreis zu sehen sind. Auch von Knallgeräuschen ist die Rede. Das hatte dann Folgen für die Stromversorgung in zwei Kraftwerken in der Nähe, mussten 5 Blöcke vom Netz genommen werden. Am Morgen ist ein Polizeihubschrauber über die beiden Kraftwerke und mehrere Umspannwerke gekreist. Daran sieht man, der Fall wird sehr ernst genommen. Die Ermittlungen hat die Polizei in Essen übernommen. Sie ist auf solche Fälle spezialisiert. Auch die Staatsanwaltschaft Köln wurde eingeschaltet. Offen ist im Moment noch, ob möglicherweise die Generalstaatsanwaltschaft den Fall übernehmen wird. Das passiert in der Regel dann, wenn terroristisch motivierte Straftaten vermutet werden.
2: Gestern gab es ja schon einen Sabotageakt am Stromnetz in Brandenburg. Gibt's dazu schon was Neues?
3: Es gibt Reaktionen, zum Beispiel von Landesinnenminister Redmann. Er hat dem ZDF gesagt, dass die kritische Infrastruktur in Deutschland dringend besser geschützt werden muss. Deutschland sei in vielen Bereichen zu gefährdet. Redmann nennt in diesem Zusammenhang die Flughäfen, die Stromleitungen, die Telekommunikationsinfrastruktur, aber auch die Gas- und Wasserversorgung. Und er sagt, dass auch die Betreiber dringend bei der Sicherheit nachrüsten müssen.
2: Danke, Thorsten. Und jetzt weitere Meldungen im Überblick. Nach dem Drohnenvorfall am Leipziger Flughafen droht Russland ein massives Sanktionspaket der EU. Das hat die Außenbeauftragte Kallas angekündigt. Alle Mitgliedstaaten stünden hinter Deutschland. Was in Leipzig vorgefallen sei, weise alle Merkmale von staatlich unterstütztem Terrorismus auf, sagte sie. In Berlin sitzt das Bundeskabinett zusammen, um die geplante Reform der Einkommenssteuer auf den Weg zu bringen. Vor allem Familien mit Kindern und Menschen mit kleinen und mittleren Einkommen sollen entlastet werden. Finanzminister Klingbeil ist nicht dabei. Wegen einer Panne am Regierungsflieger kann er erst am Mittag aus den USA zurückfliegen. Nach einer nächtlichen Explosion in Augsburg hat die Polizei vorhin Entwarnung gegeben. Ein später im Hauptbahnhof gefundener verdächtiger Gegenstand habe sich als harmlos herausgestellt. Der zeitweise gesperrte Bahnhof wurde inzwischen wieder freigegeben, das hat die Polizei bestätigt. Wenn junge Menschen ihre Ausbildung abbrechen, dann hat das oft was mit der psychischen Belastung zu tun. Das hat die Bertelsmann Stiftung jetzt in einer neuen Studie herausgefunden. Befragt wurden dafür 900 Azubis zwischen 15 und 25 Jahren. Und 15% von ihnen gaben an, sich emotional belastet, oft unwohl, niedergeschlagen und kraftlos zu fühlen. Fast jeder Dritte habe sich außerdem schon mindestens einmal wegen mentaler Probleme krank gemeldet, heißt es. Die Studie deckt sich mit dem Ausbildungsreport des Jugendverbandes des Deutschen Gewerkschaftsbundes, der auch vor kurzem veröffentlicht worden war. Demnach fühlt sich sogar jeder zweite Azubi psychisch belastet. Als Gründe wurden hier vor allem Leistungs-, Zeit- und Verantwortungsdruck genannt. Außerdem ein Personalmangel im Ausbildungsbetrieb. Und das waren die Nachrichten mit Danny Hoppe.
4: Das Wetter. Es sind viele Wolken unterwegs, aber zwischendurch zeigt sich auch mal die Sonne. Insgesamt ist es meistens wechselnd bewölkt. Also Temperaturen bewegen sich so zwischen 20 und 23 Grad. Morgen dann eher wolkig, überwiegend trocken. Dazu ein bisschen wärmer mit 24 Grad in der Spitze. Am Freitag kommt dann wieder mehr Regen zu uns.
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4: Und der Blick auf die Straßen, jetzt alle Staus ab 7 Minuten Zeitverlust. Und da starten wir auf der A1 Köln-Euskirchen zwischen Hürth und Kreuz-Bliesheim 4 Kilometer, 7 Minuten mehr. A4 Aachen-Köln zwischen Kreuz-Köln-West und Köln-Eiffeltor 4 Kilometer, 13 Minuten on top. Die A4 Olpe-Aachen zwischen Kreuz-Köln-Ost und Kreuz-Köln-Süd 4 Kilometer, 14 Minuten. Die A4 Köln-Aachen zwischen Kreuz-Aachen und Aachen-Zentrum 3 Kilometer, seid ihr auch nach etwa 15 Minuten durch. Und die A57 Nimwegen-Köln zwischen Krefeld-Gartenstadt und Kreuz-Meerbusch 5 Kilometer plus 7. Allen unterwegs, gute Fahrt mit uns. Schon wieder Ärger mit dem Regierungsflieger. Diesmal hat es Vizekanzler und Finanzminister Lars Klingbeil getroffen. Der war beim G20-Gipfel der Finanzminister in Asheville, hat da teilgenommen, flog noch zu einem BMW-Werk in South Carolina und von da aus konnte die Maschine dann nicht mehr starten. Technisches Problem. Passiert unseren Regierungsfliegern ja nicht allzu häufig. Ja. Er hat es aber auf jeden Fall nicht zur Kabinettssitzung geschafft. Das wird ihn sicherlich wurmen, ja? Wichtige Kabinettssitzung. Seine erste Reaktion, dass er es nicht zur Kabinettssitzung geschafft hat, war...
5: Juhu!
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4: Ich bin Kevin Zimmer, schönen Vormittag.

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0: Hallo, schönen Mittwoch, Kevin Zimmer hier. Das ist der Hammer. Ja, heute geht hier die Schule wieder los. Und dazu sorgt eine aktuelle Meldung, bei mir auch, muss ich ganz ehrlich sagen, für Aufruhr. Nutella ist wohl nicht mehr die beste Nuss-Nougat-Creme. Hallo, welches dahergelaufene Institut behauptet denn sowas, Markus Steinerker?
1: Eine gewisse Organisation mit dem Namen Stiftung Warentest.
0: Ach so, die. Mhm. Naja, ich hab mal davon gehört. Mhm. So, die gucken ja immer sehr genau hin, ne?
1: Ja, absolut. Also die nehmen alles unter die Lupe. Inhaltsstoffe, Farbe, Geruch, Geschmack, Sensorik.
0: Was gibt es bei Nutella für Sensorik,
1: bitte schön? Ja, die haben sogar gecheckt, wie sich die Cremes streichen lassen. Die haben 18 Nuss-Nougat-Cremes getestet und zwei davon wurden besser bewertet als Nutella. Beide übrigens gleich auf mit der Note 2,0. Vor Nutella mit der Note 2,2.
0: So, welche beiden sind das? Bitte nicht Nuskati, bitte nicht Nuskati.
1: Die eine kriegst du an jeder Ecke mit dem großen A. Das ist Nuskati, die Nuss-Nougat-Creme von Aldi. Und die andere ist dunkle Haselnusscreme Crème mit Ä, Herr Eichhorn pur von der Firma Goldhelm.
0: Wer kennt sie nicht? Ne? So, viele Infos, viele Namen von der Stiftung Warentest, aber wir wollen es hier ja ganz genau wissen. Im Sinne der Wissenschaft und auch im Sinne unserer dicken Kinder werden wir selbst nochmal nachtesten. Die Stiftung Zimmertest.
1: Ja.
0: Also ich. Ja, ich kenne mich da sehr gut aus. Ja, schaut mich an, dann wisst ihr warum. So, ich weiß, welche Cremes zu den besten Nuss-Nougat-Cremes wohl gehören wird. Gleich hier bei mir. Du kredenzt mir das, oder?
1: Ich bin gespannt.
0: Du, ich erst.
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1: Schönen Mittwoch euch, hier ist Nathalie Sager, hallo zusammen. Nicht wundern, wenn ihr in Lünen bald QR-Codes am Auto hängen habt. Das ist keine Betrugsmasche, sondern ein Knöllchen der Stadt. Die sehen nämlich künftig anders aus. Parksünder können den Code dann scannen, den Vorgang online abrufen und ihr Verwarngeld dann per PayPal oder Kreditkarte direkt bezahlen. Wer nicht bezahlt, kriegt eine weitere schriftliche Verwarnung, diesmal dann per Post. Das Knöllchen-Portal könnt ihr übrigens auch über die Internetadresse www.knöllchen-info.de abrufen. Bei Sanierungsarbeiten an der Grundschule auf den Äckern in Selmborg wurde im Keller Asbest gefunden, und zwar in der Isolierung alter Heizungsrohre. Klassen- und Aufenthaltsräume sind nicht betroffen, die Kellerräume wurden aber vorsorglich gesperrt. Die Stadt lässt jetzt prüfen, wie stark die Räume tatsächlich belastet sind und will sie anschließend gründlich reinigen. Der Unterricht kann wie gewohnt stattfinden, nur auf dem Schulhof kann es wegen der Arbeiten zu Einschränkungen kommen. In Werne starten die Schüler am Anne-Frank-Gymnasium heute in ein improvisiertes neues Schuljahr. Laut der Stadt sind die neuen Klassenräume nicht rechtzeitig zum Schulstart fertig geworden. Die sind durch die Umstellung auf G9 aber nötig geworden. Aber erst kamen die Container 2 Wochen später als geplant, dann stockte es woanders. Die 4 9. Klassen müssen deswegen erstmal in Fachräumen der Bibliothek oder der Mensa unterrichtet werden. Die Stadt hofft, dass die Container schnellstmöglich freigegeben werden können. Und rüber zum Wetter. Das ist heute am Vor- und am Nachmittag recht freundlich mit einem Mix aus Sonne und Wolken. Dazu gibt's aktuell um die 19 Grad in Bergham und auch in Werne. Am Abend kann es dann auch mal nass werden und das zieht sich dann bis morgen und da kann es den ganzen Tag über immer wieder regnen. Und rüber auf die Straßen. Es blitzt einmal bei uns im Kreis und zwar in Werne auf der Horster Straße. Dann kann Micha fürs Bescheid geben. Euch allen eine gute Fahrt.
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2: Während wir noch geschockt sind, dass Nutella bei Stiftung Warentest nicht die beste Nuss-Nougat-Creme ist, sondern nur den 3. Platz belegt hat, frage ich mich auch, ob Sie die bisher wichtigste Nutella-Frage geklärt haben. Heißt es die, der oder das Nutella? So, meine Frau ist ja Germanistin und ich glaube, selbst die kann diese Frage noch nicht beantworten.
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2: Ich bin Kevin Zimmer, wünsche euch einen schönen

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0: Der Mittwoch. Ein Mittwoch, der uns alle erschüttert. Denn Pause. Nutella.
1: Nutella ist nicht. Ja, was lachst du so? Es ist dramatisch.
2: Es ist dramatisch, absolut, absolut.
1: Nutella ist anscheinend nicht die beste Nuss-Nougat-Creme. Diese feine Kombination aus Palmöl und Zucker ist nicht die beste Nuss-Nougat-Creme. Die landet nur auf Platz 2. Auf Platz 1 landen Nuscati von Aldi und dunkle Haselnuss-Creme, also Creme mit hast du es gerade schon vorgestellt, von Herr Eichhorn pur. Kennt keine Sau,
2: so, aber gut.
1: Stiftung Warentest kann uns vieles erzählen, Kollege Markus Steinacker. Wir wollen da auch im Sinne der Wissenschaft ja auf Nummer sicher gehen und nochmal nachtesten.
2: Ganz genau. Also deswegen rufen wir jetzt auch die Stiftung Zimmertest ins Leben. Du wirst jetzt hier live bei unserer Blindverkostung den Unterschied selbst herausschmecken. Du hast schon die Brille genommen, das ist wunderbar. Genau. Kevin, ich habe 3 Proben von Cremes für dich vorbereitet.
1: Das kannst du bitte einmal den Sehtest machen, wie damals Thomas Gottschalk einmal dagegen hauen. Ich merke den Wind.
2: Er zuckt überhaupt nicht. So, ich habe dir 3 Proben mit Cremes vorbereitet auf Knäckebrot. Du musst mir dann bitte den Testsieger herausschmecken. Ja?
1: Also ich muss die Nuscati rausschmecken.
2: Richtig,
1: oder?
2: Richtig, genau so. Okay. Ich reiche dir die Löffel an. Los geht's, Löffel Nummer 1.
1: Drück mir das doch nicht so rein, mein Gott.
2: Ja, nicht, dass du dich verletzt. So.
3: Oh. Ja, weiß ich, aber ich brauche ein Referenzprodukt.
2: Ja, okay. Dann kau erstmal auf.
3: Das war aber schon ganz gut.
1: Ich würde tippen, dass das schon Nutella ist, aber...
2: So, Achtung, hier kommt Probe Nummer 2.
1: Drück mir das nicht so in den Mund rein.
2: Ich möchte doch nur, dass du sicher bist und dass du es dir nicht überall hinschmierst.
3: Scheiße, warum schmecken die denn jetzt so gleich?
2: Es sind wirklich unterschiedliche.
3: Nee, wirklich? Du hast 2 unterschiedliche?
2: Ich habe 2 unterschiedliche, ja, absolut.
1: Aha. Ich würde sagen, das könnte auch Nutella sein.
2: Probe Nummer...
1: Ich glaube, das ist eher Nutella.
2: Okay, so, Probe Nummer 3.
1: Aber ich muss ja den Sieger rausfinden, ne?
2: Du musst den Sieger rausfinden.
1: Glaube genau.
2: Probe Nummer 3, Achtung.
1: Ich glaube eigentlich...
2: So, okay.
1: Ich glaube eigentlich, dass ich mich am besten damit auskenne, weil ich bin super Nutella, ne?
2: Okay.
1: Ja,
2: na?
1: Also... Ich würde sagen,
2: so viel kann ich verraten, in Probe Nummer 3 ist etwas weniger Palmöl.
1: Was war es, Ketchup oder was?
2: Barbecue-Soße.
1: Das ist Nutella.
2: Okay, also musste natürlich halt so einer mit drin sein, ne? so einer, der auf eine falsche Fährte führt. Aber was sagst du?
1: Also ich sage, ich muss ja den Testsieger rausschmecken.
2: Ja.
1: Ich sage Nummer 1 Testsieger, Nummer 2 Nutella, Nummer 3 auch gut.
2: Wow.
1: Aber,
2: ich muss sagen, Respekt,
1: Nutella.
2: Respekt, das ist vollkommen richtig.
1: Alles richtig?
2: Alles richtig.
1: So.
2: So sieht's aus.
1: Da sollen die nochmal von Stiftung Warentest um die Ecke kommen.
2: Also wir machen Stiftung Zimmertest jetzt nur noch, ne?
1: Was machen wir jetzt eigentlich mit dem Rest?
2: Wie lange geht die Sendung?
1: Ja, wenn du es da lässt, bis zu Diabetes Typ 2.
2: Oh.
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2: Mit Danny Hoppe, guten Tag. Die deutschen Autobauer stecken in der Krise und die dürfte noch durch eine weitere Entwicklung verschärft werden. Wer darüber nachdenkt, sich ein E-Auto zu kaufen, schaut heute längst nicht mehr nur auf die Marke. Das zeigt eine neue Studie. Vor allem bei deutschen Autokäufern verschieben sich demnach die Prioritäten. Thorsten Allofs aus dem News-Team, was verändert sich denn gerade bei den Leuten, die ein E-Auto kaufen wollen?
3: Die klassische Markentreue bröckelt, wenn es konkret wird. Laut einer aktuellen Studie der Managementberatung Bearing Point schauen Interessenten beim geplanten Kauf in erster Linie nicht mehr auf das Herkunftsland des Herstellers. Stattdessen zählen knallharte Fakten. Wie sieht es mit dem Preis aus? Wie weit kommt die Batterie wirklich? Wie gut ist die Garantie? Und wie sicher ist das Fahrzeug? Wer früher nur auf große Marken wie VW, Audi oder BMW gesetzt habe, der vergleiche heute viel intensiver. Und das führe dazu, dass die etablierten Marken ihre Stärken im E-Bereich jetzt viel deutlicher beweisen müssten, um gegen die Konkurrenz zu bestehen, heißt es.
2: Und wer profitiert von dieser neuen Entwicklung am meisten?
3: Das ist im Moment der chinesische Hersteller BYD. In der Gesamtbevölkerung spielt die Marke noch eine eher untergeordnete Rolle. Bei den Menschen mit einer konkreten Kaufabsicht ist sie aber schon auf Platz 5 der beliebtesten Marken hinter VW, Audi, BMW und Mercedes-Benz. Das Unternehmen punkte mit einem starken Paket aus Preis, Reichweite und Garantie, sagt die Managementberatung. Das zeigt sich auch bei den Zulassungszahlen. Die haben sich bei den Chinesen im Vergleich zum Vorjahr mehr als verdoppelt. Für die deutschen Autobauer bedeutet das einen spürbar wachsenden Wettbewerbsdruck.
2: Danke, Thorsten. Und jetzt weitere Meldungen im Überblick. Nach dem Vorfall an einem Umspannwerk in Bergheim sind die Hintergründe weiter unklar. Es besteht aber ein Sabotageverdacht. Das hat NRW-Innenminister Reul vorhin gesagt. Ob es einen Zusammenhang mit dem Angriff auf ein Umspannwerk in Brandenburg gäbe, werde zurzeit geprüft. Dort wurden inzwischen Terrorermittlungen aufgenommen. Die Berichte über ein Ende der Autoproduktion an 4 deutschen VW-Standorten sorgen weiter für große Verunsicherung bei den Beschäftigten. Sachsens Ministerpräsident Kretschmer hat deshalb appelliert, die Nerven zu behalten. Auch an diesem Freitag werde es dazu keine Entscheidung geben, sagte er in einem Videostatement. Die Lage in den Kitas bleibt weiter angespannt. Das zeigt der neue Bericht des Paritätischen Gesamtverbands. Knapp 3.300 Kitas wurden dafür befragt. 2/3 von ihnen klagen über zu wenig Personal. Rechnerisch fehlten 107.000 pädagogische Beschäftigte, heißt es. Der diesjährige Sommer hat uns gezeigt, unsere Städte sind oft nicht für lange und heiße Hitzeperioden geschaffen. Die Stadt Köln soll deshalb jetzt zum Modell werden, wie das in Zukunft besser laufen könnte. Das hat NRW-Bauministerin Scharrenbach angekündigt bei der Vorstellung des Projekts Cooles Nordrhein-Westfalen. Bis zu 25 Standorte in Köln sollen untersucht werden, wie es dort mit Schattenplätzen, Versiegelungen, Grünflächen und Gebäudebelastungen aussieht. Im Fokus stehen vor allem Orte, an denen sich besonders schutzbedürftige Menschen aufhalten, zum Beispiel Pflege- und Gesundheitseinrichtungen, Schulen und Kitas. Ziel sei es, unsere Städte und Gemeinden mit den gesammelten Daten widerstandsfähiger gegen Hitze zu machen, sagte Scharrenbach. Und das waren die Nachrichten mit Danny Hoppe.
4: Das Wetter. Es ist oft bewölkt, wobei zwischendurch immer mal wieder die Sonne rauskommt. Insgesamt bleibt es aber meist bei wechselnder Bewölkung. Temperaturen liegen heute so zwischen 20 und 23 Grad. Morgen geht es ähnlich weiter, eher wolkig, meist trocken. Bisschen wärmer als heute mit bis zu 24 Grad in der Spitze. Am Freitag muss dann wieder häufiger mit Regen gerechnet werden.
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4: Und das sind die längsten Staus: A1 Köln-Euskirchen zwischen Hürth und Kreuz-Bliesheim, 6 Kilometer, hier verliert er 10 Minuten. Die A3 Köln-Oberhausen zwischen Leverkusen-Opladen und Solingen, 2 Kilometer, 6 Minuten on top. Die A4 Aachen-Köln zwischen Kreuz-Köln-Best und Köln-Eiffeltor, 4 Kilometer, 16 Minuten. Die A4 Köln-Aachen zwischen Dreiköln-Heumer und Köln-Eiffeltor, 6 Kilometer, 11 Minuten on top. Die A4 Köln-Aachen zwischen Kreuz-Aachen und Aachen-Laurensberg, 3 Kilometer, hier verliert er 13 Minuten. Und die A40 Essen-Venlo zwischen Duisburg-Häfen und Duisburg-Rheinhausen, 3 Kilometer, 12 Minuten mehr. Allen unterwegs, gute Fahrt. Heute vor 70 Jahren gab es die ersten Lotto-Millionen zu gewinnen. 1 Million D-Mark damals. 13 Gewinner haben sich den Jackpot damals gekrallt, ja, den 1-Millionen-Jackpot sozusagen geteilt. 1956 war das. Vermutlich haben die das Geld alle dann aufs Sparkonto, auf dieses rote Sparkassenbuch gelegt, ja, gewinnbringend. Nach einem Jahr konntest du allein von den Zinsen dir ein Reihenhaus kaufen, Porsche und einen Fernseher.
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4: Ich bin Kevin Zimmer. Schönen Mittwoch.

0: Das ging ja ratzfatz, oder? Mit den Sommerferien, diese 6 Wochen. Alle Eltern sagen sich jetzt so, nein, es ging nicht ratzfatz. Es hat sehr, sehr lange gedauert. Ich hoffe, das Aufstehen heute früh war für viele von euch nicht allzu hart. Die Schule geht heute wieder los. Vielleicht habt ihr ein paar Tipps für die Schülerinnen und Schüler im Land so zum Schulstart.
1: Sehr offen sein mit Leuten und halt allen eine Chance geben.
2: Macht euch einfach nicht so viel Stress, was die Noten angeht. Bleibt einfach locker. Probiert einfach einen guten Abschluss am Ende zu bekommen, womit ihr dann auch weiter was anfangen könnt.
3: Immer offen zu sein und nicht zu negativ eingestellt sein und einfach Spaß haben.
0: Ja, Spaß haben, das ist so einfach gesagt, aber ihr schafft das irgendwie. Wir sind bei euch.

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1: Hallo zusammen, Steffi Strecker hier. In Lünen sehen die Knöllchen künftig anders aus. Sie enthalten ab sofort einen QR-Code. Darüber können Parksünder und andere Betroffene den jeweiligen Vorgang online aufrufen und ihr Verwarnungsgeld per PayPal oder Kreditkarte bezahlen. Das Portal ist auch über die Internetadresse knöllchen-info.de/70 erreichbar. Leisten die Fahrzeughalter die Zahlung nicht, bekommen sie eine weitere schriftliche Verwarnung, diesmal dann auf dem Postweg. Bei Sanierungsarbeiten an der Grundschule auf den Äckern in Borg wurde im Keller Asbest gefunden, und zwar in der Isolierung alter Heizungsrohre. Klassen- und Aufenthaltsräume sind nicht betroffen. Die Kellerräume wurden vorsorglich gesperrt. Die Stadt lässt prüfen, wie stark die Räume tatsächlich belastet sind, und will sie anschließend gründlich reinigen. Der Unterricht kann wie gewohnt stattfinden, nur auf dem Schulhof kann es wegen der Arbeiten zu Einschränkungen kommen. Die Polizei im Kreis bekommt Verstärkung. 28 neue Polizistinnen und Polizisten haben gestern ihren Dienst angetreten. Einige kommen frisch von der Hochschule, andere wurden aus anderen Regionen in den Kreis Unna versetzt. Sie werden in den Bereichen Kriminalitätsbekämpfung, Gefahrenabwehr und Verkehr eingesetzt. Verstärkung bekommen unter anderem die Polizeiwachen in Unna, Kamen, Schwerte und Werne. Das Wetter im Kreis, das ist die klassische Mischung aus sonnigen Phasen und Wolken. Zum Abend hin sind vor allem im Norden des Kreises auch vereinzelt Schauer möglich. Das Ganze bei momentan 21 Grad in Frontenberg, 22 sind es in Schwerte. Und damit haben wir auch die Höchstwerte für heute erreicht. Hallöchen auf die Straßen. 3 Blitzer gibt's, und zwar in Bergkamen auf der Jahnstraße, in Selm auf der Lünener Straße und in Werne auf der Horster Straße. Staus habe ich momentan keine. Gute Fahrt allen unterwegs.
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2: Geschrieben, aber der DJ kommt ja aus Frankreich, und wir wissen ja alle, die Franzosen mit dem H, da haben sie es nicht so. Also sie sprechen es halt nicht aus. Ne? Also statt Hugel würden wir sagen Hugel. Moving to the Sun. Mein Spätsommerhit des Jahres. Kommt gleich, oh lala. Ich bin Kevin Zimmer. Tag zusammen.
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0: Joshua Caddison. Im Herzen eigentlich auch ein Punker, oder? Zumindest hat er immer lange Haare. Jesse. Es wird ein großes Ding, obwohl es so klein ist. Aber vielleicht ist genau das das Große. Was meint er nur? Was erzählt er da nur, der Zimmer? Wir haben euch die Toten Hosen organisiert. Für einen Abend. Nur für euch. In einer kuscheligen Atmosphäre.
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0: Für die Aktion Lichtblicke geben die Toten Hosen ein exklusives Radiokonzert. Ihr spendet die Toten Hosen singen. Das war der Plan von Campino und Co. zumindest. Bei uns im Programm erzählt Campino die Geschichten zu den großen Toten Hosen-Hits. Und ihr bekommt dann ein Codewort. Damit könnt ihr euch die nächsten Tickets fürs Toten Hosen-Lichtblicke-Konzert freischalten. Die Tickets sind komplett kostenlos. Aber weil sie ja für unsere Aktion Lichtblicke auf der Bühne stehen, freuen wir uns, wenn ihr auch eine Spende da lasst. Daniela an der 0850 80 550.
2: Hallo.
0: Hallo Daniela. Ich wollte mal schnell herzlichen Glückwunsch sagen zu den Toten Hosenkarten.
2: Dankeschön.
0: Du hast uns ja geschrieben, du willst die Karten haben, weil du dir ein sehr besonderes Erlebnis erhoffst. Was erhoffst du dir denn?
2: Ja, dadurch, dass das so eine kleine Location ist, ist man ja ganz nah an der Band dran und das wird bestimmt unvergesslich, das Ereignis.
0: Warst du schon mal bei den Toten Hosen? Also hast du die Band schon mal live erlebt oder ist es für dich auch Premiere?
2: Nein, zuletzt tatsächlich in Blackpool. Also wir sind tatsächlich nach England gefahren in den Sommerferien und haben in Blackpool auch ein ganz tolles Konzert erlebt.
0: Extra für die Hosen seid ihr dahin gefahren?
2: Ja.
0: Nein,
2: ja,
0: das ist da würde ich aber schon sagen Hardcore-Fan, oder?
2: Ja.
0: Ich muss ja ganz ehrlich sagen, das ist ja so mit Blackpool, ne, Großbritannien. Campino hat ja eine besondere Beziehung zu dem Land, das weißt du, oder?
2: Ja, klar.
0: Und deswegen war es so besonders, dass ihr mal nach Blackpool fahrt?
2: Das ganze Festival war einfach der Wahnsinn. Es war ein Punk-Festival und die Toten Hosen haben zwar nur eine Stunde gespielt, aber es war so viel Energie in dem Saal, das war so toll.
0: Die haben richtig abgerissen, merke ich.
2: Ja, richtig.
0: Jetzt hast du ja so eher so ein kleines, kuscheliges Konzert bei uns,
2: ja,
0: für die Aktion Lichtblicke im FZW in Dortmund. Das wird eine andere Atmosphäre sein. Da wirst du der Band auch wohl möglich so nah wie nie zuvor kommen.
2: Ja, also da freue ich mich besonders drauf, ja.
0: Ja. Und wen nimmst du mit?
2: Mein Mann. Leider können wir unsere Tochter nicht mitnehmen, weil wir ja nur zwei Karten haben. Die ist schon echt sehr, sehr traurig, aber wir versuchen es weiter.
0: Ja, ich würde der Tochter vorschlagen, ja, weiter Radio hören, Codewort einsammeln, mit dem Codewort online gehen und dann mit ein bisschen Glück bekommt auch deine Tochter zwei Tickets. Und die kann dann sogar noch eine Freundin.
2: Besucht, ja.
0: Ja, toi, toi, toi, weiter so. Es kommen noch ein paar mehr Codewörter. Also, Daniela, weitermachen. Ihr seid ja versorgt erstmal.
2: Ja, genau.
0: Alles klar. Wir freuen uns, dass du kommst, Daniela.
2: Okay, danke.
0: Dankeschön.
2: Okay, tschüss.
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1: Mit Jannik Böke, schönen guten Tag.
2: Das war, will nicht drum herum reden, das war kein kaputter Schalter, das war Absicht, das war eine Straftat.
1: NRW-Innenminister Reul hat sich zum mutmaßlichen Angriff auf ein Umspannwerk in Bergheim bei Köln geäußert. Nach aktuellem Ermittlungsstand hatten Unbekannte absichtlich einen Kurzschluss herbeigeführt, indem sie leitfähiges Material über die Oberleitung gebracht haben, sagte Reul. Ermittelt wird nun wegen verfassungsfeindlicher Sabotage. Mehr zum Thema hat Christian Böder aus dem News-Team.
3: Die Ermittlungen laufen in zwei Richtungen. Die eine ist fremdstaatliche Sabotage, also etwa durch ein direktes oder indirektes Eingreifen eines ausländischen Geheimdienstes. Die andere Richtung ist linksextremistischer Terrorismus. Reul macht aber klar, dass die Behörden noch ganz am Anfang der Ermittlungen stünden. Ein Umspannwerk, wie das in Bergheim sei, ein Nervenzentrum für den Alltag. Wer dort sich zu schaffen mache, der greife das Land an, so Reul weiter. Allerdings sei kritische Infrastruktur auch in NRW die Achillesferse der Gesellschaft. Das Thema sei lange nicht ernst genug genommen worden und aufgrund übersteigerter Transparenz seien zu viele wichtige Informationen zur Verfügung gestellt worden. Reul machte auch klar, dass es nicht möglich sei, an Zitat jeder Weiche und jeder Stromleitung einen Polizisten abzustellen. Eine hundertprozentige Sicherheit gäbe es nicht, aber man werde sich wehren. Zu einer Verbindung zum mutmaßlichen Anschlag auf ein Umspannwerk nahe des Kraftwerks Jentschwalde in Brandenburg sagte er nur, man werde einen möglichen Zusammenhang genau prüfen.
1: Weitere Themen jetzt im Überblick. Das Bundeskabinett hat die geplante Reform der Einkommensteuer auf den Weg gebracht. Vor allem kleine und mittlere Einkommen sowie Familien mit Kindern sollen entlastet werden. Der Bund rechnet damit, dass dadurch rund 10 Milliarden Euro weniger Einkommensteuer eingenommen werden. Zur Gegenfinanzierung ist unter anderem eine Erhöhung der Reichensteuer vorgesehen. In der Straße von Hormuz sind iranischen Angaben zufolge zwei Öltanker auf Seeminen gefahren. Demnach hätten Explosionen und Brände die Crews zum Verlassen ihrer Schiffe gezwungen. Es seien Strafmaßnahmen vorgesehen für Reedereien, die illegale Routen nutzen, hieß es in der Erklärung weiter. Die Vorfälle lassen sich zunächst nicht unabhängig überprüfen. Deutschland darf den Bau neuer Gaskraftwerke mit einem Milliardenpaket fördern. Die EU-Kommission hat grünes Licht für die geplante Unterstützung mit bis zu 35 Milliarden Euro gegeben. Das Geld soll über eine neue Umlage von den Stromkunden wieder reingeholt werden. Wie stark sich Strom dadurch verteuern wird, ist noch unklar. Dass geistig benebelte Menschen immer wieder E-Scooter in Flüsse werfen, das kommt vor, seit die Roller in Deutschland zugelassen sind. Wie groß das Problem aber tatsächlich ist, lässt sich gerade in Bremen beobachten. Mitarbeiter des Bremischen Deichverbands haben gleich 40 E-Scooter in einem kleinen Fluss entdeckt und geborgen. Laut Polizei handelt es sich um Roller von verschiedenen Leihfirmen. Teilweise sollen sie schon monatelang im Wasser gelegen haben. Der Schaden wird auf 20.000 Euro geschätzt. Die Beamten ermitteln in dem Fall nun wegen Sachbeschädigung und Diebstahl. Und das waren die Nachrichten mit Jannik Böke.
4: Das Wetter.
5: Am Himmel ist gerade einiges an Wolken unterwegs. Hin und wieder schafft es aber auch die Sonne durch. Und meistens zeigt sich das Wetter also wechselnd bewölkt. Temperaturen erreichen so 20 bis 23 Grad. Morgen sieht es ebenfalls eher wolkig aus. Dazu bleibt es meist trocken und es wird ein bisschen wärmer mit bis zu 24 Grad in der Spitze. Am Freitag nimmt der Regen dann wieder zu.
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5: Und das sind die längsten Staus, alles ab 9 Minuten Wartezeit. A1 Köln-Euskirchen zwischen Hürth und Kreuz-Niesheim 7 Kilometer plus 18. Die A2 Dortmund-Oberhausen zwischen Dreieck-Bottrop und Oberhausen-Königshardt 3 Kilometer, hier sind es 9 Minuten mehr. Die A3 Köln-Oberhausen zwischen Köln-Mühlheim und Solingen 7 Kilometer 34 Minuten. Auf der A4 Aachen-Köln zwischen Kreuz-Köln-West und Köln-Eiffeltau 6 Kilometer 23 Minuten on top. Und die A4 Köln-Aachen zwischen Kreuz-Aachen und Aachen-Laurensberg 4 Kilometer 10 Minuten seid ihr durch. Allen unterwegs, gute Fahrt mit uns. Hallo, Kevin Zimmer hier. Gleich bei uns die 90er mit Will Smith, Man in Black. Als der Film rauskam, sind dann Karneval bei uns damals alle in Papas Beerdigungsanzüge gestiegen und haben sich gedacht, hey, die dunkle Sonnenbrille, die ziehe ich auch noch auf. Da sehe ich aus wie Will Smith. Und wie viele haben eigentlich ihr Augenlicht damals in den 90ern verloren, als an Karneval alle dann mit diesen Laserpointern losgezogen sind und gesagt haben, hey, guck da mal rein, weil man unbedingt ja auch alle blitzdingsen wollte wie im Film. Naja, sollte alles so echt wie möglich sein. Bisschen Verschnitt ist immer. 90er-Song gleich hier.
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5: direkt nach aktueller Musik von Holly Humberstone, To Love Somebody.

0: Ich kann mir vorstellen, der Sonntag wird für viele Mitglieder der Bundesregierung ein nicht so schöner Sonntag. Auf jeden Fall werden sie auf jeden Fall sehr nervös sein. In Sachsen-Anhalt wird gewählt. Und irgendwie hat man das Gefühl, nicht nur Deutschland schaut auf Sachsen-Anhalt, sondern die ganze Welt. Denn laut Umfragen kommt die AfD mit Spitzenkandidat Ulrich Siegmund auf 40% der Stimmen. Das würde noch nicht für eine Alleinregierung reichen. Sollten aber viele Menschen Parteien wählen, die an der 5%-Hürde scheitern, dann könnten schon 43% reichen für eine Alleinregierung. Schon bei den vergangenen drei Wahlen in Ostdeutschland erzielte die AfD wirklich historische Rekordwerte. So wurde unter Björn Höcke in Thüringen die AfD sogar stärkste Kraft. Thorsten Ortmann war für uns im Osten unterwegs und weiß, warum die AfD da so stark ist. Thorsten, was finden die Menschen an der AfD da?
1: Ja, für viele ist es die vermeintlich einzige Partei, die die Probleme im Osten und vor allem die Menschen dort ernst nimmt. Sie ist beliebt, weil sie sich als Alternative zum bestehenden politischen System inszeniert und gezielt einfachste Antworten auf komplexe Probleme anbietet. Und gerade die Arbeiterschaft ist von den Regierungsparteien enttäuscht und fühlt sich bevormundet und als Bürger zweiter Klasse behandelt. Viele im Osten empfinden auch gerade Politiker etablierter Parteien als abgehoben und das weckt bei vielen Erinnerungen an die unrühmliche DDR-Vergangenheit.
2: Die haben halt so von der Lebensrealität der Menschen nicht so wirklich Ahnung. Die tauchen halt nur mal zu den Wahlen irgendwo auf, fahren mit ihrer großen Limousine durch die Gegend. Das ist sowas, das erinnert mich an Erich Honecker und seine Truppe.
0: Welche Probleme haben denn die Leute vor allen Dingen im Osten konkret?
1: Ja, viele, mit denen ich gesprochen habe, klagen über schlechte Infrastruktur, fehlende Busverbindungen auf dem Land. Sie müssen wegen des Ärztemangels teils monatelang auf einen Facharzttermin warten. Und viele empfinden auch die Migrationspolitik und die damit verbundenen finanziellen Folgen als hochgradig ungerecht. Viele empfinden das sogar als Verteilungskampf um ohnehin schon knapper werdende Ressourcen, sagt der Soziologe und Ostexperte Benjamin Höhne.
3: Für die ist plötzlich, in Anführungszeichen, wörtliches Zitat, alles da. Für uns ist nichts da. Da werden die Schulen geschlossen, der Konsum schließt, es gibt keine Buslinie mehr auf dem Land. Und das wird als zutiefst ungerecht empfunden.
1: Und paradox daran ist, dass es im Osten deutlich weniger Migranten gibt als im Westen. Aber Ängste vor einer ungesteuerten Veränderung der eigenen Heimat wiegen im Osten schwerer als in Regionen, die schon seit Jahrzehnten an Einwanderung und Veränderung gewöhnt sind.
0: Also wir bleiben gespannt. Am Sonntag wird in Sachsen-Anhalt gewählt. Und warum die AfD gerade im Osten so stark ist, hat unser Reporter Thorsten Ortmann erklärt. Vielen Dank dafür.
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1: Steffi Strecker hier. Schönen Mittag euch. Nicht wundern, wenn ihr in Lünen bald QR-Codes am Auto hängen habt. Das ist keine Betrugsmasche, sondern ein Knöllchen der Stadt. Die sehen nämlich künftig anders aus. Parksünder können den Code dann direkt scannen, den Vorgang online abrufen und ihr Verwarngeld dann per PayPal oder Kreditkarte direkt bezahlen. Wer nicht bezahlt, bekommt eine weitere schriftliche Verwarnung, diesmal dann per Post. Das Knöllchenportal könnt ihr übrigens auch direkt abrufen, und zwar über die Internetadresse knöllchen-info.de/70. Bei Sanierungsarbeiten an der Grundschule auf den Äckern in Selmborg wurde im Keller Asbest gefunden, und zwar in der Isolierung alter Heizungsrohre. Klassen- und Aufenthaltsräume sind nicht betroffen, die Kellerräume wurden vorsorglich gesperrt. Die Stadt lässt jetzt prüfen, wie stark die Räume tatsächlich belastet sind und will sie anschließend gründlich reinigen. Der Unterricht kann wie gewohnt stattfinden, nur auf dem Schulhof kann es wegen der Arbeiten zu Einschränkungen kommen. Die Polizei im Kreis bekommt Verstärkung. 28 neue Polizistinnen und Polizisten haben gestern ihren Dienst angetreten. Einige kommen frisch von der Hochschule, andere wurden aus anderen Regionen in den Kreis Unna versetzt. Sie werden in den Bereichen Kriminalitätsbekämpfung, Gefahrenabwehr und Verkehr eingesetzt. Verstärkung bekommen unter anderem die Polizeiwachen in Unna, Kamen, Schwerte und Werne. Das Wetter im Kreis. Sonne und Wolken wechseln sich ab. Zum Abend hin kann es vereinzelt mal ein bisschen nass werden. Das Ganze bei jetzt momentan 20 Grad in Böhnen, 21 in Holzwickede. In der Nacht ein bisschen Regen bei minimal 14 Grad. Und morgen ähnlicher Mix wie heute. Hallo zusammen auf die Straßen. Ich habe 4 Blitzer mittlerweile. In Kamen ist die Lindenallee mit dabei. In Bergkamen die Jahnstraße, in Selm die Lünener Straße und in Werne immer noch die Horster Straße. Außerdem gibt es einen etwas dickeren Stau auf der A1, wenn ihr Richtung Norden unterwegs seid, Dortmund Richtung Münster, zwischen Hamburg und Werne und Ascheberg 3 Kilometer. Da braucht ihr eine gute Viertelstunde länger. Gute Fahrt!
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2: Hallo, hier ist Kevin Zimmer. Kennt ihr diese berühmte Szene und den berühmten Song aus König der Löwen, als der kleine Simba hochgehalten wird und dann kommt dieses großartig, oder? Jetzt hat mal so ein Influencer erzählt auf Englisch, was das eigentlich bedeutet, dieses
3: What is the name? Look, there's a lion. Oh my God.
2: Und was haben wir alle gedacht? Es bedeutet, Gott weiß was, irgendwas Tiefsinniges. Nein, es heißt, da, ein Löwe. Oh Gott, ein Löwe. jetzt sehe ich den Film mit ganz anderen Augen. Circle of Life aus König der Löwen, gleich bei uns.
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2: Ich bin Kevin Zimmer, euch einen schönen Mittwoch. Maybe.

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0: Der Mittwoch mit Kevin Zimmer. Ich freue mich sehr, dass ihr dabei seid. Erster Schultag nach 6,5 Wochen Sommerferien. Die coolsten Ferien des Jahres sind vorbei. Vermutlich haben fast alle in NRW den ersten Schultag auch überstanden. Naja gut, bis vielleicht auf kleine Verluste. Er hier zum Beispiel. Er muss erst nochmal reinkommen in diesen Schulalltag.
1: Ich weiß nicht, warum ich in die Schule muss.
2: Sag mal.
1: Ich möchte Bauarbeiter werden.
2: Ja.
1: Da muss man nicht schreiben können. Ich war nur Vater.
2: Ach so, aber du musst ja trotzdem auch rechnen können und gucken können, wie hoch die Mauer sein muss und wie tief das Loch sein muss. Muss man alles berechnen.
1: Oh, ich bin doch nicht jeder Bauchef. Ich fahre nur einen Bagger und alle anderen

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1: Mit Jannik Böke. Schönen guten Tag. Stehen die Angriffe auf Umspannwerke in NRW und Brandenburg im Zusammenhang? Das prüfen die zuständigen Ermittlungsbehörden beider Bundesländer jetzt zusammen. Am Abend hatte es eine Störung an einem Umspannwerk in Bergheim nahe Köln gegeben. 5 Blöcke eines Braunkohlekraftwerks mussten deshalb vom Netz gehen. Zuvor hatten Unbekannte ein Umspannwerk nahe des Kraftwerks Jenschwalde in Südbrandenburg angegriffen. Die Brandenburger Polizei ermittelt nun unter anderem wegen Terrorverdachts. Mehr zum Thema hat Christian Böder aus dem Newsteam.
2: Neben des Verdachts der Störung öffentlicher Betriebe, des Herbeiführens einer Sprengstoffexplosion und der Zerstörung wichtiger Arbeitsmittel werde auch wegen der Bildung einer terroristischen Vereinigung ermittelt, hieß es aus dem Polizeipräsidium in Potsdam. Die Suche nach Beweismitteln dauere an. Laut Brandenburgs Innenminister Rethmann brachten unbekannte Täter leitfähiges Material in die Höchstspannungsleitungen des Umspannwerks ein, was in 2 Fällen zu Kurzschlüssen führte. Von einem ganz ähnlichen Vorgehen gehen die Ermittler in NRW aus. Laut Innenminister Reul ist es aber noch viel zu früh, um einen Bezug zu Brandenburg herstellen zu können. Man prüfe das allerdings. Im Fall von Bergheim bestehe der Anfangsverdacht einer verfassungsfeindlichen Sabotage. Geprüft werde in 2 Richtungen: fremdstaatlich gelenkte Sabotage und Linksextremismus. So Roll weiter. Möglich ist auch, dass beide Angriffe mit Brandstiftungen in einem Umspannwerk in Reutlingen im Juni und an Starkstromleitungen in Berlin Anfang des Jahres in Verbindung stehen.
1: Weitere Themen jetzt kurz und kompakt. Die deutsche Industrie kritisiert die geplante Einkommensteuerreform der Bundesregierung. Aus ihrer Sicht fehlen spürbare Entlastungen für Unternehmen. Zudem werden mittelständische Unternehmen zu stark belastet. Die Bundesregierung plant vor allem, kleine und mittlere Einkommen zu entlasten, sowie Familien mit Kindern. In der Demokratischen Republik Kongo sterben immer mehr Menschen an einer Ebola-Infektion. Nach offiziellen Angaben sind mittlerweile mehr als 3.000 Menschen gestorben. Seit Beginn des Ausbruchs wurden fast 6.200 Infektionen registriert. Es ist die schwerste Ebola-Epidemie in der Geschichte des Landes. In Nepal schwindet die Hoffnung, noch Überlebende in verschütteten Tunneln von Wasserkraftwerken zu finden. Die Such- und Rettungsaktion läuft zwar noch, bisher habe man aber keine Überlebenden gefunden, heißt es von der Katastrophenschutzbehörde. Eine Woche nach der Flutkatastrophe im Himalaya ist die Zahl der Todesopfer in Nepal und Tibet auf über 1.100 gestiegen. Bei all den schlechten Nachrichten gibt es heute aber auch eine positive Meldung von der Bundesbank. Ihrer Einschätzung zufolge wird die deutsche Wirtschaft dieses Jahr deutlich stärker wachsen als bisher erwartet. Auf Grundlage der ersten beiden Quartale sei Deutschland auf dem besten Weg, in diesem Jahr etwa 1% zu erreichen, so der Bundesbankpräsident Nagel. Im Juni war die Bundesbank noch von einem Wachstum von nur 0,5% ausgegangen. Das Wachstum sei zwar nach wie vor nicht sehr hoch, so Nagel, die Exportzahlen seien jedoch zuletzt recht solide gewesen, die Auftragseingänge im verarbeitenden Gewerbe zufriedenstellend. Und das waren die Nachrichten mit Jannik Böke.
3: Danke dir, Jannik. Kommen wir zum Wetter. Sonne und Wolken wechseln sich heute ab. Dabei bleibt es trocken. 21 Grad kriegen wir in der Spitze in Werne und auch in Kamen. Morgen wird es ziemlich wechselhaft. Erst grau und regnerisch. Es wird auch ein ordentlicher Wind dabei. Morgen Nachmittag wird es dann wieder netter und wieder bis zu 21 Grad in der Spitze.
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3: Wir gucken auf die Straßen, da sieht's gerade ruhig aus. Gibt einen Stau aktuell auf der A45 Richtung Dortmund zwischen dem Kreuz Hagen und dem Westhofener Kreuz. 2 Kilometer, da seid ihr aber auch in 5 Minuten durch. Dafür wird kräftig geblitzt im Kreis Unna. In Kamen auf der Lindenallee steht die Hildegard. In Bergkamen auf der Jahnstraße wird geblitzt. In Selm auf der Lünener Straße und in Werne auf der Horster Straße. Wenn ihr noch was seht oder einer dieser Blitzer da nicht mehr steht, dann sagt uns gerne Bescheid. 0800 5 3x die 7 988 ist die Nummer dafür.
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3: Mit Christopher Langer, Tag zusammen. Und wir starten mit einem großen Hit von den ganzen Roses, Knocking on Heaven's Door.

0: Musik von Kenya Grace bei Antenne Una Strangers um jetzt 13 Minuten nach 2 am Mittwoch. Wenn er einfach ChatGPT um Rat gefragt hätte, wäre er vielleicht um eine Anklage rumgekommen. Das fand der Richter. Der Angeklagte war ein Mann aus Bergkamen. Er hat seiner getrennt lebenden Frau 1,5 Jahre keinen Unterhalt fürs gemeinsame Kind gezahlt. Andreas Milk aus dem Antenne Una Team, du hast den Prozess verfolgt. Andreas, erklär erst mal, was hat denn jetzt ChatGPT mit der ganzen Sache zu tun?
1: Naja, ChatGPT oder auch ein sachkundiger Mensch hätte dem Bergkamener sagen können, geh zu deiner Bank, sieh zu, dass dein Konto nicht jeden Monat leer gepfändet wird, sobald das Gehalt eintrudelt. Der Mann ist hoffnungslos verschuldet, er konnte wirklich keinen Unterhalt zahlen. Die Unterhaltspflicht hat aber Vorrang vor allen anderen Verbindlichkeiten und das heißt, wäre der Mann mit einem entsprechenden Beleg zu seiner Bank gegangen, wäre der Betrag für den Kindesunterhalt geschützt gewesen.
0: Hat er nicht getan, so viel wissen wir. Wie ist denn seine Frau die ganze Zeit dann über die Runden gekommen?
1: Die verdient in Teilzeit selbst Geld, das allein reicht aber nicht. Sie hat deshalb Unterstützung von ihren Eltern angenommen. Üblich ist auch, dass in so einem Fall das Jugendamt einspringt, genauer die Unterhaltsvorschusskasse. Die Frau sagt, das ist in ihrem Fall nicht passiert. Woran das gelegen haben könnte, war jetzt aber nicht Thema im Prozess gegen ihren Mann.
0: Und wie geht's für den jetzt weiter?
1: Der Bergkamener hat 9 Monate Haft auf Bewährung gekriegt. Ins Gefängnis muss er also nicht. Als Bewährungsauflage soll er jetzt regelmäßig für sein Kind zahlen. Er hat sich mittlerweile Hilfe bei der Schuldnerberatung gesucht. Aber sein Anwalt sagt, lösen lässt sich die Situation aktuell eigentlich nur mit einem ordentlichen Lottogewinn.
0: Na, dann drücken wir mal die Daumen. Ein Mann aus Bergkamen ist seiner noch Ehefrau 1,5 Jahre lang den Unterhalt fürs Kind schuldig geblieben. Dafür gab es jetzt eine Haftstrafe auf Bewährung. Die Infos hatte unser Gerichtsreporter Andreas Milk für uns. Danke dir.

0: Was muss das für ein Gefühl gewesen sein? Tag zusammen, Antenne Ulla hier Mittwoch für die Hobbykicker vom HEBC Eimsbüttel gestern Abend. Der Fünftligist spielt das erste Mal DFB-Pokal direkt vor fast 50.000 Menschen im Volksparkstadion gegen Borussia Dortmund. Mal so zum Vergleich, in ihr eigenes Stadion passen nur so 2.500 Leute. Und sie haben sich echt gut geschlagen, ne? Bis zur 35. Minute steht es 0-0. Trotz der eindeutigen 5-0 Niederlage feiern die Fans da wirklich jede Parade, jeden Pass. Die Stimmung war großartig und am Ende haben sich beide Mannschaften einfach in den Armen gelegen. Feiern zusammen. Die Stars vom BVB schenken den Eimsbüttlern noch Trikots. Finde ich super, ne? So geht Fußball eben auch. Ich glaube, den Abend vergisst beim HEBC keiner mehr so schnell. Hier geht's gleich weiter mit den Antenne Unna Nachrichten um 2:30.
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2: Mit Steffi Strecker. Hallo zusammen. Das neue Schuljahr ist gestartet und damit beginnt auch wieder der Kampf gegen Cybermobbing, unter dem viele Schüler leiden. Der Verein Cybermobbing Hilfe bietet im Kreis Unna kostenlose Workshops in weiterführenden Schulen an. Geleitet werden die Kurse von Lukas Poland aus Schwerte. Er hat den Verein gegründet und war früher selbst von Cybermobbing betroffen. In den Workshops lernen die Jugendlichen, wie sie sich und andere im Netz schützen können. Interessierte Schulen können sich per E-Mail bei der Cybermobbing Hilfe anmelden. In Lünen sehen die Knöllchen künftig anders aus. Sie enthalten ab sofort einen QR-Code. Darüber können Parksünder und andere Betroffene den jeweiligen Vorgang online aufrufen und ihr Verwarnungsgeld per PayPal oder Kreditkarte sofort bezahlen. Leisten die Fahrzeughalter die Zahlung nicht, bekommen sie eine weitere schriftliche Verwarnung, diesmal dann auf dem Postweg. Die Polizei kann noch so oft warnen, immer wieder gelingt es Betrügern, vor allem älteren Menschen, mit Trickanrufen Geld aus der Tasche zu ziehen. Im neuesten Fall ist ein 88-jähriger Bergkamener auf falsche Bankmitarbeiter hereingefallen. Ein Unbekannter behauptete am Telefon, das Bargeld, das der Senior zuletzt abgehoben habe, müsse auf Falschgeld überprüft werden. Deswegen sei eine Kollegin auf dem Weg zu ihm. Der Bergkamener übergab dieser Frau dann tatsächlich 2.400 Euro. Von ihr fehlt jede Spur. Die Polizei warnt noch einmal eindringlich, sprecht am Telefon mit Fremden niemals über mögliches Bargeld und Wertsachen in eurer Wohnung, legt am besten sofort auf und ruft anschließend die echte Polizei an.
3: Danke dir, Steffi. Kommen wir zum Wetter. Das wird heute Nachmittag ganz nett. Es gibt so einen Mix aus Sonne und Wolken. Es bleibt auf jeden Fall trocken und angenehme 21 Grad sind's in Lünen und auch bei uns in Schwerte. Morgen wird's ja ein bisschen durchwachsener. Erst grau und auch etwas regnerisch. Dabei weht ein ziemlich ordentlicher Wind. Am späten Nachmittag wird's dann aber netter. Da zeigt sich auch hier und da mal wieder die Sonne. Wieder bis zu 21 Grad. Dann gucken wir auf die Straßen. Da gibt's aktuell nur einen Stau bzw. stockender Verkehr auf der B236 Richtung Lünen zwischen Dortmund-Wambel und Dortmund-Nordost. Da braucht er etwa 10 Minuten länger. Damit geblitzt sind Carmen auf der Lindenallee, in Selm auf der Lünener Straße und in Werne auf der Horster Straße.
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3: Mit Christopher Dagger, hi. Und jetzt Musik von The Weeknd, Dancing in the Flames.

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0: Ungewöhnliche Kombi, aber hat funktioniert. DJ Marshmallow zusammen mit Pink und Sting mit Dreaming hier bei Antenne Una, 20 Minuten vor 3 am Mittwoch. Nächste Woche Montag gibt's wahrscheinlich nur ein Thema, die Wahlergebnisse aus Sachsen-Anhalt. Da ist Sonntag ja Landtagswahl. Bis dahin bleibt es hitzig im Wahlkampf. Wir stellen jetzt zur Abwechslung mal eine Partei vor, die es genauso gar nicht gibt, die ihr auf keinem Wahlzettel finden werdet. Aber Ähnlichkeiten zu existierenden Parteien gibt's da schon.
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2: Eine Partei mit dem Namen BLA, also Bündnis für leere Aussagen, steht bisher auf keinem Wahlzettel, aber ganz unrealistisch ist das auch nicht.
3: Ja, wir von BLA versprechen, in Talkshows nur mit Worthülsen um uns zu werfen.
2: Ganz wichtig ist es, dieser Partei laut zu sein.
3: Denn nur wir befassen uns gezielt mit Nebensächlichkeiten. Welche Wurst darf Wurst heißen? Wieso hat der Bäcker jetzt Hafermilch?
2: Und so muss man sich gar nicht erst mit Wirtschaft, Rente oder Klima beschäftigen. Da könnte man ja versehentlich was Falsches sagen. Auch für den Wahlkampf ist das doch ein klares Konzept.
3: Ja, ich schlag vor, dann hängen wir große Plakate auf. Da sind Fotos von unseren Gesichtern drauf. Und dann schreiben wir irgendwas daneben. Ist eigentlich egal. Gemeinsam, Zukunft, Stärke, Kartoffelsalat.
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Ja, so langsam hat sich's erledigt mit den Open-Air-Veranstaltungen. Die Sonne zeigt sich zwar immer mal wieder, aber das Wetter ist doch irgendwie zu unbeständig. Das meiste ist also wieder drin, so auch heute der Sparkassen Grand Jam in Bergkamen. Der startet nämlich heute im Torheim. Und zum Anfang gibt es Blues von Mike.

Ja, klingt doch sehr entspannt, ne? Ich glaube, das wird eine coole Atmosphäre da heute. Begleitet wird ihr auch von der Grand Jam Hausband. Los geht's heute um 20 Uhr und die Karten kriegt ihr für 18 Euro online unter tickets.berkamen.de.

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1: Mit Jannik Böke. Schönen guten Tag. Hitze wird für Städte und Gemeinden in NRW zu einer immer größeren Herausforderung. Deshalb will das Land künftig genauer wissen, wo die Belastung besonders groß ist und vor allem, wo schnelles Handeln den größten Effekt hat. In Köln startet dazu jetzt ein Modellprojekt, das nicht nur auf aktuelle Daten schaut, sondern Jahrzehnte in die Zukunft. Rosina Sjandi aus unserem Landtagsstudio war vorhin bei der Vorstellung dieses Projekts dabei. Warum hat man ausgerechnet Köln ausgewählt?
2: Na, Köln ist unter anderem NRWs einwohnerstärkste Stadt und sie hat eine recht hohe Versiegelung. Bis zu 25 besonders gefährdete Orte werden untersucht, zum Beispiel Schulen, Kitas, Pflegeeinrichtungen oder stark genutzte Plätze. Und die Experten der Zürich-Versicherung schauen sich dann an, wo fehlt Schatten, wo ist zu viel Fläche versiegelt, wo sind Menschen besonders stark von Hitze betroffen. Und daraus soll am Ende eine konkrete Liste entstehen, welche Maßnahmen zuerst angegangen werden müssen. NRW-Bauministerin Scharrenbach sagte hier in Düsseldorf, dass sie dabei aufs Tempo drücken will.
3: Irgendwann haben sie Pläne. Planen können wir in Deutschland erfahrungsgemäß sehr gut, nur mit dem Umsetzen tun wir uns schwer. So, und deswegen ist das eben ein Beitrag konkret zur Umsetzung.
2: Mehr Bäume, mehr Schatten, weniger versiegelte Flächen, einen besseren Umgang mit Wasser zum Beispiel. 98.000 Euro kostet diese Untersuchung. Die Kosten übernimmt das Land und die Ergebnisse sollen anschließend auch anderen Kommunen in NRW helfen.
1: Danke, Rossi. Was sonst noch wichtig ist, hört ihr jetzt im Überblick. Nach dem Kurzschluss an einem Umspannwerk in Bergheim nahe Köln gehen die Ermittler von einer Straftat aus. Es besteht der Anfangsverdacht einer verfassungsfeindlichen Sabotage, sagte Landesinnenminister Reul heute in Düsseldorf. Ermittler haben unterdessen 6 Abschussvorrichtungen in einem Feld entdeckt. Es sei davon auszugehen, dass diese Vorrichtungen so gebaut waren, um mit pyrotechnischen Gegenständen einen Draht in die Höhe über die Stromleitungen zu führen, heißt es von der Polizei. Die Hitzewellen und die Dürre haben in der deutschen Landwirtschaft eine massive Krise von nationaler Tragweite ausgelöst. Zu dieser Einschätzung kommt aktuell Bundeslandwirtschaftsminister Reiner. Die Ernte sei in diesem Jahr für viele Landwirtschaftsfamilien eine herbe Enttäuschung, so der Minister. Er stellte den Bauern finanzielle Hilfen in Aussicht. Eigentlich wollte die Stadt Datteln rund 650 neue iPads für ihre Schulen anschaffen, aber daraus wird erstmal nichts. Ein Urteil des Oberlandesgerichts Düsseldorf hat das Vorhaben erstmal gestoppt. Hintergrund ist eine Klage vom Apple-Konkurrenten Samsung. Der Elektronikkonzern hatte bemängelt, dass deutsche Behörden bei einer Ausschreibung keinen Hersteller bevorzugen dürfen. Das würde die Flexibilität und Wirtschaftlichkeit bei der technologischen Weiterentwicklung verringern. Die Richter folgten dieser Argumentation. Mit dem Urteil dürfte sich Samsung aber wenig Freunde an den Dattelner Schulen machen, denn dort werden bereits Apple-Geräte genutzt. Das Urteil könnte wegweisend sein für Beschaffung von Technik an öffentlichen Einrichtungen, denn viele wollen bei Anschaffungen bereits eingeführten Betriebssystemen treu bleiben, um doppelte Wartungskosten zu vermeiden. Und das waren die Nachrichten mit Jannik Böke.
4: Danke dir, Jannik. Kommen wir zum Wetter. Ganz netter Nachmittag heute im Kreis Unna. Die Sonne ist oft dabei. Nur ab und zu schieben sich so ein paar Wolken davor. Es fällt auf jeden Fall kein Regen mehr. 21 Grad in Böhnen und Säen. Das ist heute auch die Spitzentemperatur. Morgen regnet es ab und zu mal. Erst ist es grau und auch noch windig. Am Nachmittag klart es dann ein bisschen auf. Morgen auch 21 Grad maximal.
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4: Gucken wir auf die Straßen. A1 Richtung Köln zwischen dem Westhofener Kreuz und Hagen West. 3 Kilometer Stop and Go, 5 Minuten und ihr seid da durch. Die A45 Richtung Dortmund zwischen Kreuzhagen und dem Westhofener Kreuz. 3 Kilometer Stau, 10 Minuten kommen drauf. Und die B236 Richtung Lünen zwischen Bambel und Dortmund Nordost. 20 Minuten plus aktuell. Da wird geblitzt in Kamen auf der Lindenallee, in Selm auf der Lünener Straße und in Werner auf der Horster Straße. Wenn ihr noch was seht, Staus, Blitzer, gebt ihr uns gerne kostenfrei durch. Die Nummer dafür ist die 0800 5 3x die 7 988. Schickt eine WhatsApp oder ruft auch gerne an.
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4: Mit Christopher Langer. Hallo zusammen.

0: Musik von Natasha Bedingfield bei Antenne Una Unwritten. 10 nach 3 haben wir's. Jetzt geht die Schule wieder los. Und alle haben natürlich gute Wünsche und gute Tipps für die Schüler. Das ist auch schön. Ihr könnt uns auch gerne noch weiterhin Grüße schicken für die neuen Erstklässler morgen. Aber wie sieht es denn eigentlich mit den Lehrern aus? Es ist einer der Berufe mit der höchsten Burnout-Quote. Viele Lehrer schaffen es also nicht bis zum regulären Eintritt in die Pension. Dabei haben die allermeisten begeistert und voller Elan angefangen. Irgendwann, mal nach ihrem Studium, Babette Horschler aus dem Antenne Unna-Team hat mit Rengini Augustin gesprochen. Sie ist Grundschullehrerin in Unna-Königsborn und mittlerweile auch Yoga-Trainerin, weil ihr das selbst aus ihrer Sackgasse geholfen hat.
1: Ja, hallo, ich bin die Rengini Augustin, 46 Jahre alt, Lehrerin hier im Kreis Unna. Schule am Friedrichsborn ist meine Schule.
2: Und sie freut sich auf ihre neue Klasse mit I-Männchen. Strahlend erzählt sie mir von ihrer alten Klasse, die sie am Ende des Schuljahres nach 4 gemeinsamen Jahren verabschieden musste. Ich merke, sie liebt ihren Job. Und sie sagt ganz offen, das war nicht immer so.
1: Für mich war es dann wichtig, was tue ich jetzt dagegen, um wieder wirklich Spaß an meinem Beruf zu haben.
2: Für sie war es Yoga und Meditation.
1: Und da habe ich einfach gemerkt, das kann so viel bewirken. Sport, das kehrt natürlich einher mit gesunder Ernährung. Das sind so meine Bausteine auf meinem Insta-Account, Glow with Rengini. Und ja, da habe ich für mich einfach festgestellt, der Körper braucht gute Sachen, damit auch das Mindset gut funktioniert, dass man positiv durchs Leben geht und auch vielleicht, und das ist mein Ziel, andere damit ansteckt.
2: Rengini geht jetzt mit sehr viel Freude in die Schule, jeden Tag, auch wenn es mal schwierig wird. Aber sie weiß auch, dass es sehr viel gestresste Kollegen und Kolleginnen gibt. Für sie hat sie einen Tipp. Lasst es nicht so weit kommen, bis ihr nicht mehr könnt.
1: Man sollte wirklich die allerkleinsten Zeichen schon wahrnehmen, wenn man merkt, dass man morgens nicht aus dem Bett kommt. Wenn man merkt, ach, jetzt geht's ins Schulgebäude rein oder auch jetzt muss ich in meine Klasse rein und das mit so viel Negativen verbindet, dann muss man schon für sich sagen, stopp, hier stimmt etwas nicht. Ich muss etwas an dieser Situation ändern.
2: Was sie übrigens auch nicht mehr macht, sich Tonnen an Aufgaben mit nach Hause zu nehmen. Da bleibt sie lieber etwas länger in der Schule und arbeitet das ab, was zu tun ist. Zu Hause ist dann wirklich ihre Freizeit und die Zeit für ihre Kinder. Und ganz wichtig, eine gute Kommunikation mit den Eltern.
1: Das fruchtet bei dem Kind. Wenn Eltern und Lehrer gegeneinander arbeiten, das bekommt so ein Kind mit. Das kann nie gut gehen.

Beautiful, ein großartiger Song von Coldplay. Viva la Vida haben wir gehört. Na, habt danach Feierabend nichts mehr vor heute. In Böhnen könnt ihr noch mal eben bis zu 3 Leben retten. Mit einer Blutspende. Da gibt's heute und morgen Termine vom Deutschen Roten Kreuz am Königsholz 1a im Roten Kreuzheim. Danach könnt ihr euch auch weiter stärken. Am Spenderbuffet zuschlagen, habt ihr euch dann natürlich auch verdient. Heute und morgen läuft das da. Von 11 bis 15 Uhr. Nächste Woche Dienstag gibt's auch noch mal einen Termin. Hier bei Antenne Una geht's jetzt weiter mit Musik von den Men at Work.

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0: Fantastisches Duett von Lady Gaga und Bruno Mars. Die with a Smile. Um 3:30.
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2: Mit Steffi Strecker. Hallo zusammen. Nach 2 Tankstellenüberfällen in Unna und Hamm muss sich ein zuletzt wohnungsloser Mann vor dem Dortmunder Landgericht verantworten. Er soll bei den Taten insgesamt knapp 1.000 Euro erbeutet haben. Die Anklage wirft ihm darüber hinaus mehrere Autodiebstähle in Bergkamen und Werne vor. Der Mann hat ein Geständnis abgelegt. Er habe das Geld zur Beschaffung von Drogen gebraucht, sagte er beim Prozessauftakt. Das neue Schuljahr ist gestartet und damit beginnt auch wieder der Kampf gegen Cybermobbing, unter dem viele Schüler leiden. Der Verein Cybermobbing-Hilfe bietet im Kreis Unna kostenlose Workshops in weiterführenden Schulen an. Dort lernen die Jugendlichen, wie sie sich und andere im Netz besser schützen können. Wenn eine komplette Jahrgangsstufe mitmacht, bekommt die Schule als Auszeichnung das offizielle Siegel Wir gegen Cybermobbing. Auch Infoabende für Eltern sind auf Wunsch möglich. Die Polizei kann noch so oft warnen. Immer wieder gelingt es Betrügern, vor allem älteren Menschen, mit Trickanrufen Geld aus der Tasche zu ziehen. Im neuesten Fall ist ein 88-jähriger Bergkamener auf falsche Bankmitarbeiter hereingefallen. Ein Unbekannter behauptete am Telefon, das Bargeld, das der Senior zuletzt abgehoben habe, müsse auf Falschgeld überprüft werden. Deshalb sei eine Kollegin auf dem Weg zu ihm. Der Bergkamener übergab ihr dann auch tatsächlich 2.400 Euro. Von der Frau fehlt jede Spur, von ihrem Komplizen am Telefon sowieso. Die Polizei warnt noch einmal eindringlich, sprecht am Telefon mit Fremden niemals über mögliches Bargeld und Wertsachen in eurer Wohnung. Legt am besten stattdessen sofort auf und ruft anschließend die echte Polizei an.
0: Vielen Dank, Steffi. Gucken wir aufs Wetter. Das ist heute ganz nett. Wir kriegen so einen Mix aus Sonne und Wolken weiterhin. Richtung späten Abend könnte aber auch noch der ein oder andere Schauer unterwegs sein. 22 Grad in Unna und Fröndenberg heute in der Spitze. 21 haben wir da gerade schon. Morgen wird es ähnlich wechselhaft. Erst grau und regnerisch und windig. Am späten Nachmittag wird es aber netter. 21 Grad morgen in der Spitze. Wir gucken auf die Straßen. A1 Richtung Dortmund. Zwischen Hagen-West und dem Westhofener Kreuz 2 Kilometer Stau, 5 Minuten mehr. A45 Richtung Dortmund. Zwischen Kreuzhagen und Dortmund Süd 5 Kilometer stockender Verkehr, 10 Minuten plus. Die A45 Richtung Hagen. Zwischen Dortmund Süd und dem Westhofener Kreuz 1 Kilometer Stau, 5 Minuten mehr. Dann dauert es aktuell noch ziemlich lange auf der B236 Richtung Lünen zwischen Dortmund-Wambel und Dortmund-Nordost, 20 Minuten plus. Und der Michael hat uns Bescheid gesagt, der hat die Hildegard entdeckt. Auf der Borker Straße in Fahrtrichtung von Borg nach Lünen in der 50er-Zone, ganz versteckt, schreibt er dazu. Bitte aufpassen. Danke dir fürs Melden, außerdem mit geblitzt in Kamen auf der Lindenallee.
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0: Mit Christopher Langer, Tag zusammen. Und Musik jetzt von Tiffany Harris, Vertigo ist das.

0: Musik aus den 90s hier bei Antenne Unna. Dr. Alban mit It's My Life. 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
2: Das Lied Schicksal handelt davon, dass uns manchmal Dinge widerfahren, die wir uns als Zufall so gar nicht erklären können oder möchten. Ja? Dinge, bei denen man sagt, das muss eine Vorsehung haben, das muss einen Sinn haben, dass diese Dinge uns jetzt so geschehen. Und es ist vielleicht an alle die gerichtet, die in der letzten Zeit ein kleines Wunder erlebt haben oder die sich eins erhoffen aufgrund von ihrer Lebenssituation.
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Adele, rollt in der Tiefe, Rolling in the Deep gehört hier bei Antenne Unna. Und wenn wir so durch Unna laufen, ich weiß nicht, ob es euch aufgefallen ist, aber so langsam sehen wir es schon, der Aufbau läuft. Am Wochenende ist nämlich wieder Stadtfest. Unna Festa Italiana gibt es dieses Jahr zwar nicht, aber auf italienische Klänge müssen wir trotzdem nicht verzichten. Die bringen nämlich auch Piaggi zum Start.

Freitag und Samstagabend jeweils auf dem Kirchplatz. Da finden wir auch das Weindorf. Können wir uns also auch einen stilechten Chianti schlürfen dazu. Programm gibt's insgesamt auf 7 Bühnen. Am Museumsplatz, im Nikolaiviertel, am Morgentor, auf dem Rathausplatz, an der Massener Straße und auch noch am Alten Markt. Den Abschluss macht dann am Sonntag der Familientag. Mit Trödel und großem Spielplatz auf dem Rathausplatz. Also eine Menge Programm. Wir von Antenne Unna wünschen euch ganz viel Spaß dabei. Ja.

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1: Mit Jannik Böke, schönen guten Tag. Alles Unsinn, Unfug und Kokolores. Das ist die Reaktion der IG Metall auf einen Bericht in der Wirtschaftswoche. Nachdem soll der VW-Vorstand schon das Aus für 4 Werke in Deutschland beschlossen haben. Für derartige Entscheidungen brauche es aber die Zustimmung des Aufsichtsrats, sagte dazu IG Metall-Bezirksleiter Gröger. Die weiteren Infos von Christian Böder aus dem News-Team.
2: Was aus dem Umfeld von Volkswagen zu vernehmen sei, lasse aber darauf schließen, dass große strukturelle Veränderungen vorbereitet werden, sagte Gröger. Er kritisierte den Konzernvorstand für dessen Kommunikation über die Medien. Dadurch würden Beschäftigte und Standorte verunsichert. Auch Sachsens Ministerpräsident Kretschmer hat auf den Bericht der Wirtschaftswoche reagiert. Es sei aus seiner Sicht noch nicht der Punkt erreicht, an dem entschieden werde, wie es wirklich mit Volkswagen weitergehe, sagte er in einem Videostatement. Auch am Freitag werde das noch nicht passieren. In Sachsen geht es um die Zukunft der E-Auto-Fabrik in Zwickau. Kretschmer ist in der Sache zuversichtlich, denn schließlich sei man das effizienteste Werk. Neben Zwickau geht es auch um den Audi-Standort Neueckers-Ulm in Baden-Württemberg sowie um die beiden niedersächsischen VW-Werke in Hannover und Emden. Man werde um alle Standorte kämpfen, sagte dazu Niedersachsens Ministerpräsident Lies. Sein Bundesland hält 20% der Anteile an VW. VW-Chef Blume will den Konzern mit einem harten Sparkurs aus der Krise bringen. Dafür hatte er weitere 50.000 Stellenstreichungen und Werksschließungen in den Raum gestellt.
1: Weitere Themen jetzt kurz und kompakt. Nach der mutmaßlichen Sabotage an einem Umspannwerk in Bergheim wird die komplette Kraftwerkskapazität voraussichtlich erst in einigen Tagen wieder zur Verfügung stehen. Laut RWE Power sind 2 der 5 betroffenen Kraftwerksblöcke am Vormittag wieder ans Netz gegangen. Ein dritter soll bis zum Abend folgen. Ermittler haben unterdessen auf einem Feld in der Nähe Abschussvorrichtungen gefunden. Russland reagiert auf die neuen Sanktionen wegen des Drohnenvorfalls am Leipziger Flughafen. Moskau hat wegen angeblicher antirussischer Äußerungen den deutschen Geschäftsträger einbestellt. Gestern hatte die Bundesregierung weitere Strafmaßnahmen gegen Russland angekündigt, darunter die Schließung des Konsulats in Bonn. Deutschland wird Nepal nach der verheerenden Sturzflut Hilfsgüter liefern. Unter anderem sollen Planen, Wasserfilter und Moskitonetze bereitgestellt werden, so ein Sprecher des Auswärtigen Amtes in Berlin. Nach der Sturzflut im Himalaya mit vielen Toten und Vermissten in Nepal und China hatte die Weltgesundheitsorganisation auch vor Seuchengefahr gewarnt. Die vielen Windräder und Solaranlagen in Deutschland sorgen nicht nur für klimafreundlichen Strom. Die erneuerbaren Energien entwickeln sich außerdem zu einem strategischen Schutzschild gegen hohe Öl- und Gaspreise. Zu diesem Ergebnis kommt aktuell der Kreditversicherer Allianz Trade. Die Krise im Nahen Osten hat die Gaspreise wieder nach oben getrieben. Trotzdem sind die Auswirkungen auf die europäischen Strommärkte deutlich begrenzter als in der Vergangenheit. Aus Sicht des Kreditversicherers sind dafür die erneuerbaren Energien verantwortlich. Das Nadelöhr der Energiewende sei aber weiter der Zustand der Stromnetze und fehlende Speicher, so das Unternehmen. Hier seien noch enorme Investitionen nötig. Und das waren die Nachrichten mit Jannik Böke.
3: Danke dir, Jannik. Kommen wir zum Wetter. Heute geht's weiter mit Sonne und Wolken im Wechsel. Dabei bleibt es größtenteils trocken. Erst am späten Abend, so gegen 21 Uhr, können noch mal ein paar Schauer durchziehen. 22 Grad aktuell in Holzwickede und Bergkamen. Das ist auch der Spitzenwert morgen. Da wird der Tag ziemlich wechselhaft. Erst grau, regnerisch und windig. Am späten Nachmittag wird's dann sehr, sehr nett und sonnig.
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3: Wir gucken auf die Straßen. Es dauert aktuell 5 Minuten länger auf der A1 Richtung Dortmund zwischen Hagen-West und dem Westhofener Kreuz. 3 Kilometer Stop-and-Go. A1 Münster Richtung Köln zwischen Kamenzentrum und Schwerte. 4 Kilometer stockender Verkehr. 5 Minuten kommen auch da drauf. Die A45 Hagen Richtung Dortmund zwischen dem Kreuzhagen und Dortmund Süd. 6 Kilometer Stau. 15 Minuten plus. Und nochmal die 45 Gegenrichtung zwischen Kreuz Dortmund-Witten und dem Westhofener Kreuz Richtung Hagen. 2 Kilometer Stau. 6 Minuten kommen da drauf. Dann wird kräftig geblitzt im Kreis Unna, einmal in Selm auf der Lünener Straße, dann noch in Kamen auf der Lindenallee, und der Frank hat noch was gesehen.
4: Hallo Antenne Unna, Frank hier. Auf der Wasserkurler Straße in Medler in der Mitte steht ein weißer Transporter und blitzt in Fahrtrichtung Denkmal. Alles klar.
3: Danke dir fürs Melden. Außerdem hat sich der Holger gerade noch reingemeldet, hat auch noch einen Blitzer gesehen auf dem besten Hellweg in Bergkamen. Heil in beide Richtungen. Wenn ihr noch was seht, Staus oder Blitzer, sagt auch gerne Bescheid. 0800 5 3 mal die 7 988 ist die Nummer.
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3: Mit Christopher Langer. Tag zusammen.

0: Inner Circle, Bad Boys, Bad Boys, 10 Minuten nach 4 am Mittwoch. Und sie passieren aktuell häufiger. Angriffe auf unsere Infrastruktur, besonders auf die Stromversorgung. Gestern noch in Brandenburg, heute bei uns in NRW. An einem Umspannwerk in Bergheim bei Köln haben Unbekannte ganz gezielt einen Kurzschluss verursacht. Kraftwerksblöcke von RWE mussten daraufhin vom Netz. Die Ermittlungen gehen in zwei Richtungen. Es muss geklärt werden, ob hinter der Tat entweder Linksextremisten oder ausländische Akteure stecken. So hat es Innenminister Herbert Reul heute formuliert. Antenne Unna Reporter José Narciandi, wie genau soll denn dieser Angriff abgelaufen sein?
1: Ja, laut Polizei haben Unbekannte Kabel über eine Oberleitung gebracht und damit den Kurzschluss ausgelöst, und zwar mit Abschussvorrichtungen, um das Kabel mit Pyrotechnik hochzuschießen. In der Folge fielen 5 Braunkohlekraftwerke von RWE mit insgesamt 4,2 Gigawatt Leistung aus. NRW-Innenminister Reul machte vorhin hier in Düsseldorf klar:
2: Das war kein kaputter Schalter, das war Absicht, das war eine Straftat.
1: Einen Zusammenhang mit den jüngsten Vorfällen in Brandenburg können die Ermittler bisher nicht belegen. Dort hatten Unbekannte in der Nähe eines Kohlekraftwerks versucht, ebenfalls Kurzschlüsse an Leitungen auszulösen.
0: Und jetzt 5 Kraftwerksblöcke auf einmal aus. Das klingt erstmal nach einer ziemlich großen Nummer. Wie knapp war es denn tatsächlich bei der Stromversorgung?
1: Also für die Verbraucher war die Lage offenbar zu keinem Zeitpunkt kritisch, heißt es hier. Die fehlende Leistung der RWE-Kraftwerke konnte aus anderen Teilen des deutschen Stromnetzes ausgeglichen werden. NRW-Wirtschaftsministerin Neubauer sagt deshalb, die Energieversorgung habe den Angriff gut verkraftet.
3: Unsere Energieversorgung ist robust. Unsere Fachleute sind hochprofessionell und unmittelbar handlungsfähig.
1: Trotzdem soll der Schutz dieser Anlagen besser werden. Neubauer fordert deshalb unter anderem bessere Möglichkeiten für Betreiber, die Anlagen und auch das Umfeld mit Kameras zu überwachen.
0: Also Sabotage an einem Umspannwerk in Bergheim, aber noch keine genauen Erkenntnisse darüber, wer dahinter steckt. Infos zum Stand der Dinge hier bei Antenne Unna von José Narciandi aus unserem Landtagsstudio. Danke dir.

Schönen Mittwoch zusammen. Antenne Unas hier, 20 Minuten nach 4. Nicht nur für die neuen Erstklässler ist erster Schultag, sondern auch für einige Lehrkräfte. 13 neue Lehrerinnen und Lehrer starten an den Schulen im Kreis Unna. Die sind letzte Woche vereidigt worden und unterstützen jetzt die Teams in den Schulen bei uns. Da werden sie tatsächlich dringend gebraucht, sagt der Kreis. Die meiste Unterstützung gibt es in Lünen. Da starten gleich 5 neue Lehrkräfte rein. Auch ihnen wünschen wir natürlich einen schönen und gelungenen Start. Hier bei Antenne Unna geht's weiter mit Musik von Family of the Year, Hero.

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0: Och, so ein Espresso wäre schon was jetzt um 4:30, ne?
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2: Mit Steffi Strecker, schönen Nachmittag. Knapp ein Jahr nach dem tödlichen Tesla-Unfall in Schwerte nimmt das Kraftfahrtbundesamt die versenkbaren Türgriffe noch einmal unter die Lupe. Im letzten Jahr war ein Tesla von der Rote Hausstraße in Schwerte abgekommen, gegen einen Baum geprallt und in Flammen aufgegangen. Im Auto saßen ein Mann und 3 9-jährige Kinder. Sie kamen nicht aus dem Auto, weil die automatische Türöffnung versagt hatte. Nur ein Kind überlebte, weil eine Tür durch die Wucht des Unfalls aufgerissen wurde. Tesla in China reagiert und ruft für Ende diesen Monats fast 3 Millionen Fahrzeuge zurück. Dabei geht es unter anderem um die automatische Türöffnung, ob diese leicht zu finden und zu bedienen ist. In Deutschland gibt es bisher noch keinen Rückruf bestimmter Tesla-Modelle, das könnte aber noch folgen. Nach 2 Tankstellenüberfällen in Unna und Hamm muss sich ein zuletzt wohnungsloser Mann vor dem Dortmunder Landgericht verantworten. Er soll bei den Taten insgesamt knapp 1.000 Euro erbeutet haben. Die Anklage wirft ihm darüber hinaus mehrere Autodiebstähle in Bergkamen und Werne vor. Der Mann hat ein Geständnis abgelegt. Er habe das Geld zur Beschaffung von Drogen gebraucht, sagte er beim Prozessauftakt. Sie werden in den Schulen im Kreis dringend gebraucht. Lehrer. Zum neuen Schuljahr, das heute begonnen hat, wurden immerhin 13 neue Pädagoginnen und Pädagogen eingestellt. Sie werden an Schulen in Fröndenberg, Holzwickede, Kamen, Lünen, Unna, Schwerte und Werne eingesetzt.
0: Danke dir, Steffi. Kommen wir zum Wetter. Der Nachmittag bleibt jetzt überwiegend grau. Ab und zu blitzt mal die Sonne durch, wenn wir Glück haben. Am späten Abend ist auch noch ein bisschen Regen unterwegs. 22 Grad aktuell in Werne und auch bei uns in Fröndenberg. Morgen startet der Tag erst grau. Da ist immer wieder Regen dabei und es ist auch recht windig. Am Nachmittag ist es dann aber netter. Da ist es mal länger sonnig und es gibt um die 21 Grad. Rüber auf die Straßen. A1 Richtung Dortmund zwischen Hagen-West und dem Westhofener Kreuz. 2 Kilometer Stop and Go, 5 Minuten kommen drauf. A1 Richtung Dortmund zwischen dem Kamener Kreuz und Unna. 4 Kilometer stockender Verkehr, 5 Minuten mehr. A45 Richtung Dortmund zwischen Kreuzhagen und dem Westhofener Kreuz. 5 Kilometer Stau, 12 Minuten mehr. Und nochmal die 45 gegen Richtung Hagen zwischen Dortmund Süd und dem Westhofener Kreuz. 1 Kilometer Stau, 5 Minuten mehr. Dann ist es richtig knackig voll auf der B236 aktuell. Und zwar in Richtung Lünen zwischen Dortmund-Wambel und Dortmund-Nordost. Steht hier eine halbe Stunde, wenn es irgendwie geht. Umfahrt das am besten. Damit geblitzt in Bergkamen auf dem Westen-Hellweg, in Kamen-Metler auf der Wasserkohler Straße, in Selm auf der Lünener Straße und in Kamen auf der Lindenallee.
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0: Mit Christopher Langer, hallo. Und jetzt zum sehr guten Song aus den 80ern. Kim Wilde ist das You Keep Me Hanging On.

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0: 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Könnte haben.
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2: 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Und ihr müsst nicht alle Buchstaben für ein neues Wort verwenden. 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
4: Das mit den Selfies war sehr cool. Wir haben fast den halben Schulhof, wir haben versucht, alle Bekannten auch in das Selfie reinzubekommen.
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Kommt gut in euren Feierabend. Christopher Danger hier für euch bei Antenne Unna. Und ich freue mich wirklich sehr, dass der hier wieder in den Charts vertreten ist, den ich hören wirklich gerne, der deutsche Reggae-Künstler Gentleman. Ah.

0: sich zusammengetan mit Michael Patrick Kelly. Kennengelernt haben sich die beiden bei der TV-Show Sing Mein Song und daraus ist eine richtige Freundschaft geworden. Und eben auch was Professionelles, dieser Song hier, die Single aus Gentlemans neuem Album Right Fire. Hören wir jetzt.
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2: Hallo, hier ist Gentleman.
3: And here is Michael Patrick Kelly.
2: Und ihr hört jetzt unseren neuen gemeinsamen Song
3: Wildfire.

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2: Mit Yannick Böke, schönen guten Tag. Nach der mutmaßlichen Sabotage eines Umspannwerks in Bergheim bei Köln haben Ermittler 6 Abschussvorrichtungen in einem nahen Maisfeld gefunden. Das sei ein starker Beweis für eine vorsätzliche Straftat, sagte dazu der ermittelnde Oberstaatsanwalt Bremer. Ermittelt wird nun wegen des Anfangsverdachts der verfassungsfeindlichen Sabotage und der Störung öffentlicher Betriebe. Mehr zum aktuellen Stand der Dinge hat Christian Böder aus dem News-Team.
3: Bremer bestätigte das, was zuvor schon NRW-Innenminister Reul gesagt hatte. Der sprach auch davon, dass in 2 Richtungen geprüft werde: fremdstaatlich, gelenkte Sabotage und Linksextremismus. Nach dem aktuellen Stand der Ermittlungen hatten Unbekannte die gefundenen Abschussgeräte genutzt, um einen Draht über die Stromleitung zu schleudern. Der hatte sich über die Leitung gelegt und es kam zur Erdung. Zeugen hätten auch kurze Lichtblitze beobachtet, sagte der zuständige Kölner Kriminaldirektor Essauer vor Journalisten. Die Abschussvorrichtungen sollen nun auf mögliche DNA-Spuren untersucht werden. Ob es einen Zusammenhang mit dem Angriff auf ein Umspannwerk in Brandenburg gebe, sei noch unklar, sagte er weiter. Aber es gebe vergleichbare Hinweise, denn an beiden Tatorten seien wohl pyrotechnische Gegenstände abgeschossen worden. Nach dem Vorfall in Bergheim mussten insgesamt 5 Blöcke an 2 Kraftwerken runtergefahren werden. Laut RWE sind 2 Blöcke wieder ins Netz gegangen, ein dritter soll am Abend folgen und die übrigen beiden am Wochenende.
2: Weitere Meldungen jetzt im Überblick. Die Diskussionen rund um mögliche Werksschließungen bei Volkswagen spitzen sich immer weiter zu. Medienberichten zufolge soll die Produktion nach dem Willen des Vorstands in Emden und Zwickau, im Nutzfahrzeugwerk Hannover und im Audiwerk Neckarsulm auslaufen. Diese Darstellung stößt aber auf heftigen Widerspruch aus der Politik und von Arbeitnehmervertretern. Kurz vor der Landtagswahl in Sachsen-Anhalt baut die AfD ihren Vorsprung auf die CDU weiter aus. Zu diesem Ergebnis kommt eine aktuelle Umfrage des Meinungsforschungsinstituts INSA. Demzufolge kommt die CDU auf 22%, für die AfD würden sich 43% der Wähler entscheiden. Bei den Dürreschäden in der deutschen Landwirtschaft handelt es sich nach Einschätzung von Bundesagrarminister Rainer um eine Krise von nationaler Tragweite. Er will den Bauern deshalb finanziell unter die Arme greifen. Geplant sind Hilfen, die insgesamt 1 Milliarde Euro umfassen sollen, so der Minister. Ähnlich wie Pippi Langstrumpf macht sich US-Präsident Trump die Welt, wie es ihm gefällt. Allerdings ist er dabei nicht besonders einfallsreich. Zuerst benannte er den Golf von Mexiko in Golf von Amerika um. Dann taufte er den Lake Ontario in Lake America. Die beiden Internetriesen Google und Apple haben darauf schon reagiert und in ihren digitalen Karten den kanadischen See an der Grenze zu den USA umbenannt. Allerdings nur für US-Nutzer. Die Maßnahme hat aber auch dazu geführt, dass gerade in den USA der kostenlose Karten- und Routendienst MapQuest boomt, denn der weigert sich, Trumps Umbenennung umzusetzen. Mittlerweile ist MapQuest sogar die Nummer 1 unter den freien Apps in Apples App Store, berichten mehrere US-Medien. Trump hatte den Lake Ontario umbenannt, weil er sich derzeit heftig mit Kanada um Zölle streitet. Viele Amerikaner sind aber weder mit dem Streit noch mit der Umbenennung einverstanden. Und das waren die Nachrichten mit Yannick Böke.
4: Danke dir, Yannick. Weiter geht es mit dem Wetter. Das ist heute ziemlich trüb. Ab und an lockert die Bewölkung ein bisschen auf. Dann kann auch mal die Sonne durchblicken. Es kann aber auch noch ein bisschen Regenfall sein. Heute Abend 22 Grad sind es noch in Selm und auch in Unna. Morgen wird der Tag sehr, sehr wechselhaft. Erst startet er grau und auch immer mal wieder mit Regen und relativ viel Wind. Am Nachmittag wird es dann aber deutlich netter. Dann zeigt sich die Sonne und wir kriegen wieder ähnliche Temperaturen wie heute.
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4: Dann gucken wir mal auf die Straßen A44 Dortmund Richtung Kassel zwischen dem Kreuz Dortmund-Unna und Unna Ost. 1 Kilometer Stau, 5 Minuten braucht ihr da länger. Die A45 Richtung Dortmund zwischen Kreuzhagen und dem Westhofener Kreuz. 5 Kilometer Stau, eine Viertelstunde kommt drauf. Und nochmal die 45 in die andere Richtung zwischen Kreuz Dortmund-Witten und dem Westhofener Kreuz. 1 Kilometer Stau, 5 Minuten, dann seid ihr dadurch. Auf der B236 braucht ihr noch ein bisschen mehr Geduld. Da dauert es eine Viertelstunde länger Richtung Lünen zwischen Bambel und Derne. Außerdem wird geblitzt in Bergkamen auf dem Westen-Hellweg, in Kamen-Metler auf der Wasserkohler-Straße, in Selm auf der Lünener Straße und nochmal in Kamen auf der Lindenallee.
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4: Mit Christopher Langer, hallo zusammen. Schön, dass ihr dabei seid. Jetzt gibt's Musik vom Shooting Star des Jahres. Somber ist das mit Homewrecker.

0: Musik von Alicia Keys bei Antenne Unna, Fallen, 10 Minuten nach 5. Wenn die Schule wieder losgeht, gucken immer alle auf die Schüler zurecht. Aber wie sieht es denn eigentlich mit den Lehrern aus, haben wir uns gefragt. Es ist einer der Berufe mit der höchsten Burnout-Quote. Dabei haben die allermeisten begeistert und voller Elan angefangen. Wir haben mit Ringini Augustin gesprochen. Sie ist Grundschullehrerin in Unna und mittlerweile auch Yoga-Trainerin, weil ihr das selbst aus ihrer Sackgasse geholfen hat, als sie merkte, dass sie nicht mehr mit Freude in die Schule ging.
1: Natürlich ist es so, dass man sich tatsächlich Arbeit auch mit nach Hause nimmt, nicht nur auf dem Schreibtisch, sondern auch eben sich gedanklich, mental sich mit den Kindern befasst, auch mit den Elterngesprächen. All das kostet natürlich Kraft und Zeit. Das wird leider immer so in diesem Beruf nicht gesehen. Das finde ich wirklich schade.
0: Geholfen haben ihr dabei vor allem Yoga und Meditation. Jetzt gibt sie selbst Kurse und Tipps auf ihrem Insta-Kanal. Sie hört auch immer wieder von gestressten Kollegen und Kolleginnen, für die hat sie auch einen Tipp.
1: Man sollte wirklich die allerkleinsten Zeichen schon wahrnehmen, wenn man merkt, dass man morgens nicht aus dem Bett kommt. Wenn man merkt, ach, jetzt geht's ins Schulgebäude rein oder auch jetzt muss ich in meine Klasse rein und das mit so viel Negativen verbindet, dann muss man schon für sich sagen, stopp, hier stimmt etwas nicht, ich muss etwas an dieser Situation ändern.
0: Und was sie auch nicht mehr macht, sich Tonnen an Aufgaben mit nach Hause zu nehmen. Da bleibt sie lieber in der Schule und arbeitet das ab, was zu tun ist. Zu Hause ist dann wirklich Freizeit und Zeit für ihre eigenen Kinder.
1: Sport, gesunde Ernährung, Mindset, das sind meine drei Bausteine, die für mich das A und O sind. Und Menschen, die Sport treiben, die wissen, welche positiven Hormone da freigesetzt werden, Endorphine freigesetzt werden. Und auch nur dieser Hormonspiegel kann vieles bewirken. Und wenn man für seinen eigenen Körper einfach nichts tut, dann ist das wie so ein Teufelskreislauf. Da ist dann sehr, sehr schwierig, auch wieder rauszukommen.
0: Ja, und das ist, glaube ich, nicht nur ein Thema für Lehrer. Viele von uns schleppen sich ja mit einem komischen Gefühl im Bauch zur Arbeit. Ringini Augustin will was dagegen tun auf ihrem Instagram-Kanal. 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

0: Schlotterbeck ist Schlotterbeck. Er ist wieder auf dem Trainingsplatz. Das hat der BVB heute gepostet. Tag zusammen, Antenne Unna hier mit Christopher Danger. Am Mittwochnachmittag. Der Innenverteidiger hat heute die ersten individuellen Einheiten am Ball gemacht, schreibt der BVB. Ist also noch nicht im Mannschaftstraining dabei, aber seine Rückkehr rückt auf jeden Fall näher. Der hatte sich ja bei der WM verletzt im Deutschland-Trikot. Im zweiten Gruppenspiel gegen die Elfenbeinküste. Gute Nachrichten also für Borussia Dortmund. Wir sagen natürlich weiter gute Besserung. Hier geht's gleich weiter mit den Antenne Unna Nachrichten um 17:30.
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1: Es ist jetzt 5:30.
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2: Mit Steffi Strecker. Hallo zusammen. Knapp ein Jahr nach dem tödlichen Unfall in Schwerte ruft Tesla in China Ende diesen Monats fast 3 Millionen Fahrzeuge zurück. Dabei geht es um die mechanische Notendregelung. Die hatte im letzten Jahr versagt, nachdem ein Tesla von der Rote Hausstraße in Schwerte abgekommen, gegen einen Baum geprallt und Feuer gefangen hatte. Im Auto saßen ein Mann und 3 9-jährige Kinder. Sie kamen nicht aus dem Auto, weil sich die Türen nicht öffnen ließen. Nur ein Kind überlebte, weil eine Tür durch die Wucht des Unfalls aufgerissen wurde. Bei dem Tesla-Rückruf in China geht es unter anderem darum, ob die mechanische Notendregelung leicht zu finden und zu bedienen ist. Das Kraftfahrtbundesamt nimmt speziell die versenkbaren Türgriffe noch einmal unter die Lupe. In Deutschland gibt es bisher noch keinen Rückruf bestimmter Tesla-Modelle. Das könnte aber noch folgen. Das neue Schuljahr ist gestartet und damit beginnt auch wieder der Kampf gegen Cybermobbing. Der Verein Cybermobbing Hilfe bietet im Kreis Unna kostenlose Workshops in weiterführenden Schulen an. Dort lernen die Jugendlichen, wie sie sich und andere im Netz schützen können. Interessierte Schulen können sich per E-Mail bei der Cybermobbing Hilfe anmelden. Die Polizei kann noch so oft warnen, immer wieder gelingt es Betrügern, vor allem älteren Menschen, mit Trickanrufen Geld aus der Tasche zu ziehen. Im neuesten Fall ist ein 88-jähriger Bergkamener auf falsche Bankmitarbeiter hereingefallen. Ein Unbekannter behauptete am Telefon, das Bargeld, das der Senior zuletzt abgehoben habe, müsse auf Falschgeld überprüft werden. Deswegen sei eine Bankkollegin auf dem Weg zu ihm. Der Bergkamener übergab der Frau dann auch tatsächlich 2.400 Euro. Von ihr fehlt jede Spur. Die Polizei warnt noch einmal eindringlich: Sprecht am Telefon mit Fremden niemals über mögliches Bargeld und Wertsachen in eurer Wohnung. Legt am besten stattdessen sofort auf und ruft anschließend die echte Polizei an.
1: Danke dir, Steffi. Weiter geht's mit dem Wetter. Heute Abend bleibt es überwiegend grau. Ab und an blitzt mal die Sonne durch die Wolkendecke. Und am späten Abend kann hier und da auch noch ein Schauer unterwegs sein, aber nicht viel. 22 Grad in Schwerte und Holzwickede. Morgen startet der Tag auch ziemlich grau. Da ist auch immer mal wieder Regen dabei. Und es ist relativ pustig. Am Nachmittag ist es dann länger sonnig. Da wird's also ganz nett. Und um die 21 Grad kriegen wir morgen im Kreis Unna. Rüber auf die Straßen, nicht mehr so viel los. A44 Dortmund Richtung Kassel. Zwischen dem Kreuz Dortmund Unna und Unna Ost haben wir noch einen Kilometer Stau. 5 Minuten, dann seid ihr da durch. A45 Hagen Richtung Dortmund. Zwischen dem Kreuz Hagen und dem Westhofener Kreuz. 4 Kilometer Stau, 10 Minuten kommen drauf. Und die A45 Dortmund Richtung Hagen diesmal. Zwischen Dortmund Süd und dem Westhofener Kreuz. 1 Kilometer Stau, 5 Minuten plus. Auf der B236 Richtung Lünen dauert es gerade noch 10 Minuten länger zwischen Wambel und Derne. Und es wird geblitzt in Bergkamen auf dem Westen. Hellweg, in Kamen-Methler auf der Wasserkohler Straße, in Selm auf der Lünener Straße und in Kamen auf der Lindenallee. Wenn ihr noch was seht, Staus oder Blitzer, könnt ihr gerne kostenfrei melden. 0800 5 3 die 7 988 ist die Nummer.
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1: Ich bin Christopher Langer. Kommt gut in euren Feierabend mit uns.

0: Ich will gar nicht wissen, wie hibbelig ganz viele Sechsjährige heute sind bei uns im Kreis Unna. Morgen geht's für viele los mit der Schule. Ich muss sagen, ich kann mich an meine Einschulung tatsächlich noch sehr gut erinnern. Es gibt da so ein Bild, wie wir Jungs so nebeneinander gelaufen sind. Wir hatten alle so Fußball- oder Dino-Tornister von der Marke McNeil. Das weiß ich auch noch. Meine Schultüte war gelb. Es war irgendwas drauf. Das weiß ich leider. Ich glaube Autos oder so. So genau weiß ich das nicht mehr. Alessa Michel und Arvid Karschuk aus dem Antenne-Unterteam sind bei mir. Wie ist denn bei euch? Könnt ihr euch noch erinnern an eure Einschulung?
1: Also ich hatte auf jeden Fall einen Tornister. Da waren so weiße Pferde drauf und der war blau. Und meine Schultüte war auch blau und da war eine Meerjungfrau drauf.
0: Ah, ja.
1: Und ich kann mich auch noch erinnern, dass wir, glaube ich, einen Gottesdienst hatten.
0: Ja, ja.
1: Dann ging es in die Klasse. Auch, ja. Und dann kam danach, wie als wenn ich Geburtstag hätte, kam dann die ganze Familie vorbei und haben dann tatsächlich auch so ein paar Geschenke mitgebracht. Habe ich, glaube ich, den zweiten Teil von König der Löwen gekriegt.
0: Oh, das ist cool.
1: Also,
0: das
1: je
0: war
1: länger
0: aber
1: ich drüber nachdenke.
2: Richtige ja. Details rausgekramt. Ich habe so viel nicht mehr im Kopf. Ich weiß noch, dass das Wetter sehr, sehr gut war. Ich kann mich an meinen ersten Tornister erinnern. Blau kariert mit Felix dem Hasen drauf.
0: Ja.
2: Schultüte weiß ich nicht mehr. Ich weiß auch nur, das war ein riesiges Fest. Und wir waren dann alle noch in einer Turnhalle, glaube ich. Und ich hatte eine Zahnlücke, das weiß ich noch, weil wir im Milchzähne,
1: auch
2: ne?
1: Schön.
2: Ah, ja. Mal rausgefallen.
0: Kann ich mir sehr gut vorstellen.
2: Danke.
0: Wir waren im Freischütz tatsächlich danach, das weiß ich auch noch. War auch nett.
1: Auch
0: ja.
1: Schön.
0: Ja. Aber aufgeregt wart ihr auch, oder?
2: Ja, sehr. Also ich habe mich sehr auf die Schule gefreut. Ich will jetzt gar nicht, ich weiß nicht, ob ich das so laut sagen darf. Ich war dann ein bisschen enttäuscht. Ich dachte, man lernt total viel über Tiere und Natur und dann ging es erstmal los mit Schreiben lernen und das fand ich irgendwie langweilig.
1: Ich glaube, ich war auch sehr aufgeregt. Also ich kann mich emotional gesehen an den Teil nicht mehr erinnern, wie ich drauf war, als ich dann wirklich das erste Mal da in der Klasse saß.
0: Mhm.
1: Ich weiß nur, dass jeder von uns so ein Namensschild bekommen hat und da war ein Tier drauf, passend zu unserem Anfangsbuchstaben und
0: süß.
1: Ich hatte einen Affen.
0: Oh ja,
1: das
0: passt,
1: weiß ich noch.
0: Das passt. Tja, die Einschulung, die Einschulung ist schon ein aufregender Tag. Morgen früh ab 6 hier ein Thema bei Antenne oder wenn ihr wollt, dann nehmt den Idiotchen doch gerne einen Gruß auf, schickt ihn uns ein paar nette Worte an die 0800 5 3 mal die 7 9 8 8.
1: Christopher, wirklich.

0: ich habe hier einen guten Grund, Radio zu hören für euch.
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0: Mit einem Toten Hosen-Song und dem richtigen Codewort, das wir euch vornehmen, gewinnt ihr gerade Tickets für das Tote Hosen-Konzert am 3. Dezember in Dortmund im FZW. Das hat der Marc heute geschafft. Er hat sich nämlich mit dem richtigen Codewort über unsere Homepage eingeloggt und die Tickets klargemacht.
2: Ich konnte es im ersten Moment gar nicht glauben. Ich habe gedacht, da kommt noch irgendwie was. Das ist vielleicht nur eine Vorschau. Aber als es dann klar war, dass ich die Tickets habe, habe ich mich natürlich wahnsinnig gefreut. Also ganz große Klasse. Ich freue mich riesig.
0: Und da trifft es voll den Richtigen, denn der Marc ist schon ziemlich lange Hosenfan.
2: Erster Kontakt war vor, weiß ich nicht, 35 Jahren. Da habe ich im VW Polo von meinem Cousin auf der Rücksitzbank, da hatte er seine neue Musikanlage eingeweiht und mit Hier kommt Alex. Und seitdem bin ich ein Riesenfan. Und ich bin jetzt auch die letzten Jahre auf vielen Konzerten gewesen. Als ich jetzt gehört habe, in Dortmund, meiner Heimatstadt, im FZW treten die auf, da habe ich natürlich gedacht, boah, das wäre ja mega geil, wenn ich da rein könnte. Und ja, so ist es jetzt.
0: Ja, so ist es jetzt. Und vielleicht erlebt er ja auch nochmal sowas Cooles wie letztes Jahr beim Konzert in Stockholm.
2: Der Freund von meiner Schwester, der hat mich hinterher bis ganz vorne vorgezogen. Also ich habe zum letzten tatsächlich noch eine von den Bierdosen geschnappt, die sie ins Publikum geworfen haben.
0: Die Möglichkeit gibt es auf jeden Fall auch wieder. Es ist ja ein kleines Konzert, nur rund 1300 Tickets. Wenn ihr auch dabei sein wollt, dann macht euch die Tickets noch klar. Die nächste Gewinnchance gibt's morgen früh wieder. Ich bin Christopher Langer und jetzt raus für heute. Hab natürlich auch noch einen Song von den Toten Hosen für euch.

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1: Mit Jannik Böke, schönen guten Abend. Die umstrittenen Pläne für die Einkommenssteuerreform sind beschlossene Sache. Das Kabinett hat den entsprechenden Gesetzentwurf auf den Weg gebracht. Bundesfinanzminister Klingbeil will mit der Reform vor allem Haushalte mit kleinen und mittleren Einkommen unter die Arme greifen. Superreiche sollen dagegen stärker zur Kasse gebeten werden. Mehr zum Thema hat Christian Böder aus der Nachrichtenredaktion.
2: Kernelement der Reform ist der steuerliche Grundfreibetrag. Der soll zum Jahresbeginn um über 200 Euro angehoben werden und im Jahr darauf nochmal. Unterm Strich sollen dann die Menschen 600 Euro mehr in der Tasche haben, geht es nach Finanzminister Klingbeil. Außerdem soll auch das Kindergeld schrittweise angehoben werden, von aktuell 259 auf letztendlich 272 Euro im Monat. Um die Entlastungen gegenzufinanzieren, soll unter anderem die Reichensteuer erhöht werden. SPD und Union hatten lange um die Steuerreform gestritten. Die Union will eigentlich noch höhere Entlastungen. Der interne Zank ging bis kurz vor die heutige Abstimmung. In einem Brief hatte Wirtschaftsministerin Reiche die Reform als inflationsbedingte heimliche Steuererhöhung kritisiert. Klingbeil warf Reiches Ressort daraufhin einen schlechten Stil vor. Reiche konterte, dass man dem Kabinettsbeschluss doch zugestimmt habe. Wesentlich offenere Kritik kommt unter anderem von den Linken und vom Deutschen Gewerkschaftsbund. Sie fordern mehr Entlastungen. Der Bundesverband der deutschen Industrie dagegen kritisiert, dass die Ausweitung der Reichensteuer auch den industriellen Mittelstand trifft.
1: Mehr Meldungen jetzt im Überblick. Nach den Angriffen auf Umspannwerke in Bergheim bei Köln und Brandenburg wird in beiden Fällen wegen des Verdachts von Anschlägen auf die kritische Infrastruktur ermittelt. Es besteht der Anfangsverdacht einer verfassungsfeindlichen Sabotage, sagte heute NRW-Innenminister Reul. In Brandenburg ermitteln die Beamten unter anderem wegen Terrorverdachts. Das russische Außenministerium hat den Geschäftsträger der deutschen Botschaft in Moskau einbestellt, um gegen Berlins Sanktionen nach dem Drohnenvorfall am Leipziger Flughafen zu protestieren. Die Einbestellung sei wegen der antirussischen Handlungen und der Äußerungen der deutschen Führung erfolgt, teilte das Ministerium mit. In Nepal schwindet die Hoffnung, noch Überlebende in verschütteten Tunneln von Wasserkraftwerken zu finden. Die Such- und Rettungsaktion läuft zwar noch, bisher habe man aber keine Überlebenden gefunden, heißt es von der Katastrophenschutzbehörde. Eine Woche nach der Flutkatastrophe im Himalaya ist die Zahl der Todesopfer in Nepal und Tibet auf über 1.100 gestiegen. Normalerweise ist der Baumarkt nicht die Adresse, wenn es um den Kauf von Kleidung geht. Ein französischer Baumarkt verkauft allerdings jetzt Spezialunterhosen gegen Maurerdekolletés. Damit sei man bei der Arbeit bequem und würdevoll angezogen, so ein leitender Mitarbeiter des Baumarkts. Zielgruppe seien professionelle Handwerker als auch Heimwerker. Dort, wo sonst eine gewisse Hautfalte zu sehen wäre, prangt bei den Spezialslips stattdessen das Logo des Baumarkts auf grauer Baumwolle. Mit dem PR-Stand ist dem Baumarkt in Frankreich nicht nur ein neuer Social-Media-Trend geglückt, die Nachfrage sei außerdem riesig. Wer eine solche Spezialunterhose erwerben möchte, muss allerdings nach Frankreich fahren. Trotz entsprechender Nachfrage hat sich das Unternehmen bisher gegen den Online-Verkauf entschieden. Und das waren die Nachrichten mit Jannik Böke.
3: Das Wetter.
4: Ja, viel Sonne ist heute nicht mehr drin. Es ist ziemlich grau und trüb und so bleibt es auch den Abend über. Ab und zu kann es noch regnen. Im Moment sind maximal 23 Grad drin. Morgen ist dann nochmal ein bisschen mehr Regen dabei über den Tag. Mit der Sonne ist es insgesamt aber wieder eher schwierig. Bis 24 Grad bekommen wir.
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4: Die Straßen sind noch gut voll aktuell. Das hier sind die längsten Staus ab 7 Minuten Zeitverlust. Es geht los auf der A1 Euskirchen Richtung Dortmund zwischen Köln-Bocklemünd und dem Kreuz Leverkusen-West. 6 Kilometer, 16 Minuten mehr. Dann gehen wir in die Gegenrichtung auf der A1 Dortmund Richtung Euskirchen zwischen Köln-Niel und Köln-Löwenich. 5 Kilometer, 7 Minuten länger. Die A3 Köln Richtung Oberhausen zwischen Duisburg-Weder und Oberhausen-Lierich. 4 Kilometer, 11 Minuten länger. Die A4 Aachen Richtung Köln zwischen dem Kreuz Köln-West und Köln-Eifeltor. Hier sind 5 Kilometer Stau, 24 Minuten kommen obendrauf. Die A4 Olpe Richtung Aachen zwischen dem Kreuz Köln-Ost und dem Kreuz Köln-Süd. 7 Kilometer, 20 Minuten. Die A57 Krefeld Richtung Nimwegen zwischen Krefeld-Gartenstadt und dem Kreuz Mörs. 6 Kilometer, 13 Minuten Wartezeit. Die A555 Bonn Richtung Köln zwischen Köln-Godorf und dem Kreuz Köln-Süd. 2 Kilometer, 8 Minuten mehr. Und die A562 Bonn-Rheinaue Richtung Bonn-Ost zwischen Bonn-Bad Godesberg und Bonn-Ramersdorf. 1 Kilometer, 8 Minuten steht ihr hier länger. Allen unterwegs eine gute Fahrt. Der Mittwochabend ist das. Ich bin Sarah Heinz und wir starten hier direkt mit viel Musik rein. 3 Songs am Stück sind das jetzt für euch. Von Justin Timberlake, The Bowser und jetzt zum Start Savage Garden. Habt einen schönen Abend.
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0: Ja, so schnell kann's gehen. Ne? Schon sind die 6 Wochen Sommerferien auch wieder rum. Bei uns in NRW ist die Schule heute wieder gestartet. Ich hoffe, das Aufstehen heute früh war nicht zu schlimm für alle, die raus mussten. Wir haben euch auf jeden Fall mal gefragt, ob ihr ja so ein paar Tipps habt für unsere Schülerinnen und Schüler, so fürs neue Schuljahr.
1: Sehr offen sein mit Leuten und halt allen eine Chance geben.
2: Macht euch einfach nicht so viel Stress, was die Noten angeht. Bleibt einfach locker. Probiert einfach einen guten Abschluss am Ende zu bekommen, womit ihr dann auch weiter was anfangen könnt.
3: Immer offen zu sein und nicht zu negativ eingestellt sein und einfach Spaß haben.
0: Ja, genau so. Ne? Nicht so viel Stress machen und Spaß haben. Das geht bestimmt auch irgendwie in der Schule. Ich meine, spätestens in den Pausen.
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1: Mit Steffi Strecker, guten Abend. Knapp ein Jahr nach dem tödlichen Tesla-Unfall in Schwerte prüft das Kraftfahrtbundesamt die Sicherheit der versenkbaren Türgriffe. Im letzten Jahr war ein Tesla von der Rote Hausstraße in Schwerte abgekommen, gegen einen Baum geprallt und in Flammen aufgegangen. Im Auto saßen ein Mann und 3 9-jährige Kinder. Sie kamen nicht aus dem Auto heraus, weil die automatische Türöffnung versagt hatte. Nur ein Kind überlebte, weil eine Tür durch die Wucht des Unfalls aufgerissen wurde. Tesla in China reagiert und ruft für Ende diesen Monats fast 3 Millionen Fahrzeuge zurück. Dabei geht es unter anderem um die automatische Türöffnung, ob die leicht zu finden und zu bedienen ist. In Deutschland gibt es bisher noch keinen Rückruf bestimmter Tesla-Modelle, das könnte aber noch folgen. Nach 2 Tankstellenüberfällen in Unna und Hamm muss sich ein zuletzt wohnungsloser Mann vor dem Dortmunder Landgericht verantworten. Er soll bei den Taten insgesamt knapp 1.000 Euro erbeutet haben. Die Anklage wirft ihm darüber hinaus mehrere Autodiebstähle in Bergkamen und Werne vor. Der Mann hat ein Geständnis abgelegt. Er habe das Geld zur Beschaffung von Drogen gebraucht, sagte er beim Prozessauftakt. Sie werden in den Schulen im Kreis dringend gebraucht, Lehrer. Zum neuen Schuljahr, das heute begonnen hat, wurden immerhin 13 neue Pädagoginnen und Pädagogen eingestellt. Sie wurden an Schulen in Frontenberg, Holzwickede, Kamen, Lünen, Unna, Schwerte und Werne eingesetzt. Das Wetter im Kreis. 21 Grad jetzt in Frontenberg, genau wie in Selm. Heute Nacht kühlt es sich auf 14 Grad ab. Ansonsten geht es jetzt mit vielen Wolken und mit Pech auch mal einem Schauer durch den Abend. Morgen auch ein ziemlich grauer Tag. Die Sonne zeigt sich nur kurz mal zwischendurch. Und vor allem mittags kann es auch so ein bisschen nass werden. Wir schauen noch kurz auf die Straßen. Und wenn ich sage kurz, dann meine ich kurz. Ich habe lediglich 2 Blitzer, nämlich in Selm auf der Lünener Straße und in Kamen auf der Lindenallee. Gute Fahrt und schönen Feierabend euch.
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2: Der Mittwochabend ist das und ich hatte heute ja eine echt abgedrehte Meldung auf meinem Handy. Der Schauspieler Taylor Lautner, der ist ja mit einer Influencerin verheiratet, die seit der Hochzeit auch wie er selbst heißt. Die hatte nämlich denselben Vornamen wie er und hat seinen Nachnamen angenommen. Also sie heißt jetzt auch Taylor Lautner. Und ja, jetzt könnte das Spiel noch eine Runde weitergehen. Die beiden bekommen nämlich ein Kind und stellt euch das mal vor, die nennen ihr Kind dann auch noch Taylor mit Vornamen. Das sorgt bestimmt nirgendwo für Verwirrung. Sarah Heinz ist hier, hallo zusammen.
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2: Eine coole Nummer von Tampa City habe ich jetzt für euch. Self-Aware heißt der Track. Self-Aware müssten die Lautners auch bleiben, wenn die alle gleich heißen.

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1: Mit Jannik Böke, schönen guten Abend. Hitze wird für Städte und Gemeinden in NRW zu einer immer größeren Herausforderung. Deshalb will das Land künftig genauer wissen, wo die Belastung besonders groß ist und vor allem, wo schnelles Handeln den größten Effekt hat. In Köln startet dazu jetzt ein Modellprojekt, das nicht nur auf aktuelle Daten schaut, sondern Jahrzehnte in die Zukunft. Rosina Sjandi aus unserem Landtagsstudio war heute bei der Vorstellung des Projekts dabei. Warum hat man ausgerechnet Köln ausgewählt?
2: Na, Köln ist unter anderem NRWs einwohnerstärkste Stadt und sie hat eine recht hohe Versiegelung. Bis zu 25 besonders gefährdete Orte werden untersucht, zum Beispiel Schulen, Kitas, Pflegeeinrichtungen oder stark genutzte Plätze. Und die Experten der Zürich-Versicherung schauen sich dann an, wo fehlt Schatten, wo ist zu viel Fläche versiegelt, wo sind Menschen besonders stark von Hitze betroffen. Und daraus soll am Ende eine konkrete Liste entstehen, welche Maßnahmen zuerst angegangen werden müssen. NRW-Bauministerin Scharrenbach sagte hier in Düsseldorf, dass sie dabei aufs Tempo drücken will.
3: Irgendwann haben sie Pläne. Planen können wir in Deutschland erfahrungsgemäß sehr gut, nur mit dem Umsetzen tun wir uns schwer. So, und deswegen ist das eben ein Beitrag konkret zur Umsetzung.
2: Mehr Bäume, mehr Schatten, weniger versiegelte Flächen, einen besseren Umgang mit Wasser zum Beispiel. 98.000 Euro kostet diese Untersuchung, die Kosten übernimmt das Land und die Ergebnisse sollen anschließend auch anderen Kommunen in NRW helfen.
1: Was sonst noch wichtig ist, hört ihr jetzt im Überblick. Die EU bereitet neue Sanktionen gegen Russland vor. Hintergrund sind die gestern vorgestellten Ermittlungsergebnisse. Laut Bundesregierung ist Russland für den missglückten Drohnenanschlag am Leipziger Flughafen verantwortlich. Russland hat die Vorwürfe zurückgewiesen und den deutschen Geschäftsträger der Botschaft einbestellt. Nach den zwei Angriffen auf die Stromversorgung in Brandenburg und NRW fordert die Deutsche Polizeigewerkschaft mehr Investitionen in den Schutz kritischer Infrastruktur. Es fehlt nicht an technischen Möglichkeiten, sondern an konsequenten Investitionen, sagte der Bundesvorsitzende der Gewerkschaft Tegatz. Die Diskussion rund um mögliche Werksschließungen bei Volkswagen spitzt sich immer weiter zu. Medienberichten zufolge soll die Produktion nach dem Willen des Vorstands an 4 Standorten auslaufen. Diese Darstellung stößt aber auf heftigen Widerspruch aus der Politik und von Arbeitnehmervertretern. Die IG Metall meinte heute zu den Gerüchten, alles Unsinn, Unfug, Kokolores. Dass geistig benebelte Menschen immer wieder E-Scooter in Flüsse werfen, das kommt vor, seit die Roller in Deutschland zugelassen sind. Wie groß das Problem aber tatsächlich ist, lässt sich gerade in Bremen beobachten. Mitarbeiter des Bremischen Deichverbands haben gleich 40 E-Scooter in einem kleinen Fluss entdeckt und geborgen. Laut Polizei handelt es sich um Roller von verschiedenen Leihfirmen. Teilweise sollen sie schon monatelang im Wasser gelegen haben. Der Schaden wird auf 20.000 Euro geschätzt. Die Beamten ermitteln in dem Fall nun wegen Sachbeschädigung und Diebstahl. Und das waren die Nachrichten mit Jannik Böke.
4: Das Wetter.
5: An ein paar Stellen kann es gerade regnen. Dazu ist es ziemlich trüb und grau. Mit der Sonne ist es gerade eher schwierig bei maximal 22 Grad. Morgen sind dann wieder viele Wolken dabei. Die lassen über den Tag auch immer wieder mal ein paar Tropfen runter. Das Ganze bei Höchstwerten zwischen 21 und 24 Grad.
4: NRW Verkehr.
5: Es ist immer noch ziemlich viel los auf den Straßen. Das sind die längsten Staus ab 4 Minuten Zeitverlust. Die A3 Köln Richtung Oberhausen zwischen Duisburg-Weder und dem Kreuz Kaiserberg. 2 Kilometer, 6 Minuten länger. Die A4 Aachen Richtung Köln zwischen dem Kreuz Köln-West und Köln-Eiffeltor. 4 Kilometer, 19 Minuten länger. Dann gehen wir einmal in die Gegenrichtung. Köln Richtung Aachen zwischen dem Dreieck Köln-Heumer und dem Kreuz Köln-Süd. 4 Kilometer, 8 Minuten plus. Die A52 Düsseldorf Richtung Essen zwischen Essen-Bergerhausen und dem Dreieck Essen-Ost. 1 Kilometer, 4 Minuten länger. Die A59 Duisburg Richtung Dienstlaken zwischen Duisburg-Zentrum und Duisburg-Meiderich. Hier ist 1 Kilometer Stau, 4 Minuten kommen oben drauf. Die A59 Köln Richtung Bonn zwischen Köln-Rath und dem Flughafen Köln-Bonn, 1 Kilometer, 6 Minuten mehr. Die A555 Bonn Richtung Köln zwischen Köln-Godorf und dem Kreuz Köln-Süd, 2 Kilometer, 7 Minuten mehr. Und die A562 Bonn-Rheinaue Richtung Bonn-Ost zwischen Bonn-Rheinaue und Bonn-Ramersdorf, 1 Kilometer Stau, 4 Minuten Wartezeit. Allen unterwegs eine gute Fahrt und ganz viel Geduld. Sarah Heinz ist hier am Mittwoch und ich habe mich hier schön gemütlich eingerichtet im Studio mit einer späten Tasse Kaffee. Ein bisschen Müsli mache ich mir gleich auch noch. Und ich trage zum ersten Mal seit Wochen den ganzen Tag schon eine Mütze. Damit ist dann jetzt auch für mich wirklich der Herbst gestartet. Schön, dass ihr dabei seid.
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0: Neue Musik von Cat's Eye. Ja, und wenn ein Film 11 Millionen Menschen in die französischen Kinos lockt, dann sind das schon mal 11 Millionen gute Gründe für ein deutsches Remake. In dieser Woche startet Das gewisse Etwas neu in den Kinos. Die deutsche Version der Komödie Wer ist schon normal? Und die ist noch gar nicht so alt, Filmexperte Jörg Albrecht.
1: Hey, die lief erst vor 2 Jahren im Kino. Übrigens auch bei uns, wo sie immerhin 200.000 Zuschauer sehen wollten. Aber das ist natürlich weit entfernt von den 11 Millionen in Frankreich. Und da hat sich der deutsche Verleih gedacht, was bei Der Vorname erfolgreich war, das sollte doch auch bei Das gewisse Etwas funktionieren.
2: Alle da, bis auf Otto.
1: So geht die Story los. Genau in dem Moment, als eine Gruppe junger Leute mit Behinderung in einen Reisebus steigt, tauchen Carlo und sein Sohn Alex auf. Beide haben gerade ein Ding gedreht und sind auf der Flucht vor der Polizei. Und weil dieser Otto ja noch fehlt, glaubt Sozialarbeiterin Polly, Alex sei Otto.
3: Wir haben dich schon erwartet.
4: Komm, Otto.
5: Das ist Otto.
3: Wer bist du nochmal? Sein Betreuer?
4: Sein Betreuer, ganz genau.
1: Ja, und schon sitzen Carlo und Alex mit im Bus und Alex macht zur Tarnung auf behindert.
0: Ja, so eine Geschichte kann natürlich auch echt schnell zum Fremdschämen sein oder, was den Humor angeht, einfach nicht mehr so zeitgemäß, ne?
1: Ja, aber das hat schon das französische Original super hinbekommen. Schon allein dadurch, dass die Menschen mit Behinderung auch von Menschen mit Behinderung gespielt werden. Das ist jetzt in der deutschen Version genauso, wie alles andere übrigens auch exakt gleich ist. Hier mal eine Szene aus dem Originalfilm.
4: Du bist nicht behindert. Doch, doch, ich bin total behindert. Das war ich schon immer, schon als ich ganz klein war. Ich glaub dir kein Wort.
1: So, und jetzt das Ganze nochmal im Remake.
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7: Ich bin super behindert. Schon als ich ein Kind war.
6: Ich glaub dir kein Wort.
1: Ja, jetzt muss man sich eigentlich nur noch entscheiden, ob man lieber Max von der Gröben, Florian Lukas und Maler Emde sehen möchte, also die Kopie, oder doch lieber das französische Original. Lustig sind beide.
0: Die Komödie Das gewisse Etwas ist neu in den Kinos angelaufen. Danke Jörg für die Infos. Von mir gibt's übrigens auch noch eine Filmempfehlung. Ich habe letztens nämlich gehört, dass es tatsächlich Menschen gibt, die noch nicht Shrek geguckt haben und die dann auch nicht an Shrek denken müssen, wenn sie den nächsten Song hier hören. Also das ist eine absolute Bildungslücke. Wenn es nicht ins Kino geht, dann empfehle ich ganz klar Shrek mit Popcorn auf

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0: Wetter.
1: Ein paar Schauer kommen örtlich noch runter, sonst ist es im Moment trocken. Die nächsten Stunden bleibt es dann auch so. Dazu einige Wolken und Werte bis 22 Grad. Morgen geht es da dann auch nur noch minimal nach oben, bis 24 Grad sind in der Spitze drin. Dazu wird es den Tag über immer wieder mal nass, viel Sonne ist da nicht dabei.
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1: Auf den Straßen ist inzwischen fast alles frei. Ich habe hier noch zwei Meldungen für euch. Einmal von der A4 Aachen Richtung Köln zwischen dem Kreuz Köln-West und Köln-Eiffeltor. Hier sind 3 Kilometer Stau, 8 Minuten dauert es länger. Und die A52 Düsseldorf Richtung Essen zwischen Essen-Bergerhausen und dem Dreieck Essen-Ost. Das dichter Verkehr, 2 Minuten kommen oben drauf. Allen unterwegs eine gute Fahrt. Ja, so ein geiles Wetter ist heute ja nicht, ne? Aber da machen wir es uns einfach gemütlich hier, ne? Vielleicht mit einem Schal oder einer Decke oder so. Ich bin Sarah Heinz, hallo zusammen.
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1: Und den Song hier, den finde ich ja so toll. Ne? Ich weiß, es geht nicht um Löwen, aber ich muss trotzdem jedes Mal immer direkt an den König der Löwen denken und könnte einfach heulen, wenn Elton John hier loslegt. So ein schöner Film einfach und der Soundtrack natürlich auch.

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0: So Leute, es wird mal wieder höchste Zeit für Tier-Content. Ihr müsst euch ganz dringend ein Video anschauen, das geht gerade in Lettland viral. Da hat eine Wildkamera einen Bären aufgenommen, wie er sich so am Boden wälzt und sich dann hinstellt und an einem Baum ganz genüsslich den Rücken kratzt. Und ich sag's euch, der Bär, der hat ganz sicher zu oft das Dschungelbuch geschaut.
1: Komm, wir suchen uns einen schönen Baum, wo man sich richtig schubbern kann.
2: Du hast vielleicht Ideen, Balu.
0: Ja, der Bär in Lettland, der macht das nämlich genauso wie Balu und Mowgli in der Szene, wo sich die beiden am Baum kratzen. Wirklich 1:1. Leute, ich sag's euch, Balu lebt.

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1: Ich bin Dirk Zeitler. Nach zwei Angriffen auf die Stromversorgung in Brandenburg und NRW fordert die Deutsche Polizeigewerkschaft mehr Investitionen in den Schutz der kritischen Infrastruktur. Es fehle nicht an technischen Möglichkeiten, sondern an konsequenten Investitionen, sagte der Bundesvorsitzende der Gewerkschaft Heiko Teckertz.
2: Moderne Sensoren entlang von Hochspannungsleitungen, Digitalüberwachungssysteme und weitere Schutztechnologien würden international bereits erfolgreich eingesetzt. Der Schutz kritischer Infrastruktur sei zunächst Aufgabe der Betreiber selbst. Nach dem Angriff auf das Stromnetz in Brandenburg gehen die Ermittler davon aus, dass auch die Störung an einem Umspannwerk in Bergheim bei Köln auf verfassungsfeindliche Sabotage zurückgeht. David Riemer, Nachrichtenredaktion.
1: Das Bundeskabinett hat die geplante Einkommenssteuerreform auf den Weg gebracht. Vor allem Familien sowie Menschen mit kleinen und mittleren Einkommen sollen weniger Steuern zahlen.
3: Der steuerfreie Grundbetrag steigt, das Kindergeld und die Pauschale für berufliche Ausgaben. Eine Familie mit zwei mittleren Einkommen und zwei Kindern könnte dann gut 600 Euro sparen. Wer sehr viel verdient, zahlt dagegen mehr Steuern. Finanzminister Klingbeil hält das für fair. Gerade weil ja so vieles teurer geworden ist, seien ein paar hundert Euro mehr im Jahr für Familien wichtig. Gewerkschaften halten die Entlastung für zu klein. Wirtschaftsverbände kritisieren wiederum die höheren Steuern für Spitzenverdiener. Zoe Tassovali, Nachrichtenredaktion.
1: Die Bundesregierung drängt europäische Partner zu konsequenteren Beschränkungen für Tourismusreisen russischer Staatsbürger in die EU. Die Anzahl der erteilten Visa für russische Staatsangehörige zum Urlaub in der Europäischen Union sei zu hoch, sagte ein Sprecher des Auswärtigen Amtes. Am Vortag hatte die Bundesregierung Russland für den gescheiterten Drohnenangriff in Leipzig verantwortlich gemacht und Konsequenzen verkündet. Nach Jahren der Flaute hellen sich die Aussichten für die deutsche Wirtschaft immer mehr auf. Nicht zuletzt wegen starker Exporte erwartet das Deutsche Institut für Wirtschaftsforschung deutlich mehr Wachstum. 2026 dürfte die deutsche Wirtschaft um 1,2% zulegen, teilte das DIW in Berlin mit. Damit hat das Institut seine Prognose von Juni mehr als verdoppelt, als nur ein Mini-Wachstum von 0,5% für dieses Jahr erwartet wurde. Und das waren die Nachrichten mit Dirk Zeitler.
4: Das Wetter.
5: Vereinzelt sind noch ein paar Tropfen dabei, sonst ist es trocken und bewölkt. Mit der Sonne sieht es gerade eher mau aus. Gerade kommen wir auf Höchstwerte bis 20 Grad. Morgen kann es den Tag über dann immer wieder ein bisschen regnen. Auch am Abend sind noch einzelne Schauer drin. Bis 24 Grad packen wir.
4: NRW Verkehr.
5: Auf den Straßen ist fast alles frei. Ich habe hier noch eine Meldung für euch von der A4 Aachen Richtung Köln zwischen dem Kreuz Köln-West und Köln-Eifeltor. Hier sind 2 Kilometer Stau, 8 Minuten kommen oben drauf. Sonst wie gesagt, alles frei, kommt gut durch. Nach 8 ist es. Sarah Heinz ist hier am Mittwochabend. Schön, dass ihr am Start seid. Wir machen hier jetzt wieder ganz entspannt mit ordentlich Musik weiter. 3 Hits am Stück habe ich für euch. Leonie und Nico Santos sind dabei. Los geht's aber erstmal mit Lost Frequencies.
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0: Neues Schuljahr, neues Glück und auch neue Regeln. Für rund 2,5 Millionen Schülerinnen und Schüler ist heute die Schule in NRW wieder gestartet. Und ein paar Sachen werden sich für die Kinder, die Eltern und die Lehrkräfte ändern. Kollege José Naciandi aus unserem Landtagsstudio in Düsseldorf. Was hat sich denn genau geändert?
1: Eine der auffälligsten Neuerungen gibt es für die neuen Fünftklässler. Die werden jetzt ziemlich bald im neuen Schuljahr systematisch durchgecheckt. Was können sie und was können sie noch nicht? Neu ist auch im neuen Schuljahr, es soll viel an den Grundschulen ums Schreiben gehen. Vor allem ums Schreiben mit der Hand. Schulministerin Feller sagte mir nämlich, die Kinder können zwar sehr gut auf Bildschirmen wischen und tippen, aber teilweise keinen Stift mehr richtig halten.
2: So, und da wollen wir die Lehrkräfte ermuntern, da einen Schwerpunkt drauf zu legen und werden ihnen auch Materialien dazu nochmal zur Verfügung stellen.
1: Aber Feller sagt auch ausdrücklich, digital und analog sollen weiter nebeneinander laufen. Tablets und KI sollen den Unterricht weiterhin ergänzen.
0: Und was ändert sich sonst noch so im neuen Schuljahr?
1: Ja, wichtig zum neuen Schuljahr ist noch der Ganztag. Der Rechtsanspruch auf Betreuung in der Grundschule startet erstmal für die Erstklässler. Laut NRW-Landesregierung sind offenbar genügend Plätze da. Und noch etwas, die Schüler selbst sollen insgesamt stärker zu Wort kommen. Das zentrale Schülerfeedback wird ausgeweitet. Darin werden die Kinder gefragt, was sie gut und was sie schlecht finden an der Schule und im Unterricht und auch, ob sie sich wohlfühlen.
0: Ich finde ja, das ist auch fast schon das Wichtigste. Dass sich die Schülerinnen und Schüler auch gehört und ernst genommen fühlen. Ich muss ja sagen, mir ging es damals in der Schule oft nicht so und das war schon nicht so geil. Von daher umso besser, wenn da jetzt mehr drauf geachtet wird. Musik von Mr. Big ist das jetzt für euch, Wild World.
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1: Mit dem Regen ist es so gut wie vorbei für heute. Vereinzelt sind noch wenige Tropfen drin, sonst bleibt es jetzt aber erstmal trocken. Dazu ist es grau und trüb bei Werten bis 20 Grad. Morgen erreichen wir in der Spitze dann bis 24 Grad. Mit der Sonne sieht es auch da aber wieder eher mau aus. Es wird wieder gut bewölkt und etwas nass.
0: NRW Verkehr.
1: Es ist fast alles frei. Ich habe noch eine einzige Meldung für euch. Von der A4 Aachen Richtung Köln zwischen dem Kreuz Köln-West und Köln-Eiffeltor. 2 Kilometer Stau, 5 Minuten dauert es da länger. Sonst ist alles frei. Habt eine gute Fahrt. Hallo, Sarah Heinz ist hier an diesem ruhigen Abend. Wir drehen hier jetzt noch mal ein bisschen auf mit Musik von Shakira und Burner Boy. Die Die ist das.
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1: Texas Hold'em von Beyoncé am Mittwochabend. Und ich verspreche euch eine Sache, wenn ihr das hier jetzt hört und gleich vielleicht noch in den Supermarkt müsst für eure Einkäufe, dann werdet ihr mit Sicherheit an uns denken und an Atze.
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4: Ja, nee, ist klar. Was macht der Deutsche, wenn er eine Schlange sieht? Er stellt sich hinten an. Ja, Mann, ich komme gerade aus dem Lidl. Eine Viertelstunde an der Kasse gestanden und habe mein halbes Leben an mir vorbeiziehen sehen. Da stand wirklich alles in der Schlange, was im Moment in Deutschland schiefläuft. Ich frage mich in so einem Moment immer, warum muss ich überhaupt einkaufen gehen? Im Prinzip brauchen wir doch immer das Gleiche. Immer. Was weiß ich, Cornflakes, Tütensuppen, Feta-Käse, Löwensenf, eine Packung Salami, zwei Dosen Thunfisch und in schlechten Zeiten Nudeln und Toilettenpapier. Aber da kann man doch einen rumfangen lassen, der das einfach unaufgefordert bringt und vor die Tür legt. Einmal die Woche. Ja, muss ja auch gar nicht bezahlt werden. Wird direkt mit der Einkommensteuer verrechnet. Aber zurück in die Schlange im Lidl. Wie viel Lebenszeit da auf dem Förderband an dir vorbeiläuft. Grundsätzlich geht die Kasse kaputt, wenn ich schon alles aus Band gelegt habe. Also Umzug an die nächste Kasse. Wo du dich fragst, ist das noch eine Kasse oder eine Singlebörse? Ey, da könnte ich wahnsinnig werden, wenn Kunden und Kassiererinnen beim Abkassieren noch eine komplette Folge First Dates durchspielen. Wo du denkst, ey, Opa, du siehst doch am Ring, dass die Frau verheiratet ist. Und ansonsten schreibt euch doch bei Elitepartner. Mann, ey, das ist eine Kasse und kein Swingerclub. Fehlt nur noch, dass die anfangen zu diskutieren, wer jetzt bezahlt. Denkt dran, Extras kosten auch extra.
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1: Ich bin Dirk Zeitler. Nach zwei Angriffen auf die Stromversorgung in Brandenburg und NRW fordert die Deutsche Polizeigewerkschaft mehr Investitionen in den Schutz der kritischen Infrastruktur. Es fehle nicht an technischen Möglichkeiten, sondern an konsequenten Investitionen, sagte der Bundesvorsitzende der Gewerkschaft Heiko Teggertz.
2: Moderne Sensoren entlang von Hochspannungsleitungen, Digitalüberwachungssysteme und weitere Schutztechnologien würden international bereits erfolgreich eingesetzt. Der Schutz kritischer Infrastruktur sei zunächst Aufgabe der Betreiber selbst. Nach dem Angriff auf das Stromnetz in Brandenburg gehen die Ermittler davon aus, dass auch die Störung an einem Umspannwerk in Bergheim bei Köln auf verfassungsfeindliche Sabotage zurückgeht. Evert Riemer, Nachrichtenredaktion.
1: Die Ukraine hat bei einem EU-Außenministertreffen in Irland neue Zusagen zur Unterstützung ihrer Flugabwehr erhalten. Wir haben uns gefreut, heute Ankündigungen von Mitgliedstaaten zu hören, Luftverteidigung bereitzustellen, sagte die EU-Außenbeauftragte Kallas nach dem Ende der Beratungen. Wer die neuen Zusagen machte und was sie konkret umfassen, wollte Kallas nicht verraten. Verbraucherinnen und Verbraucher müssen in diesem Jahr mit spürbaren Preissteigerungen und einer geringeren Auswahl bei vielen beliebten Elektronikgeräten rechnen. Grund: wegen des KI-Booms werden Produktionskapazitäten für Chips in den Ausbau von Hochleistungsrechenzentren verlagert. Moderne Prozessoren und schnelle Speichermodule, unter anderem für Smartphones und Laptops, werden so zur Mangelware.
3: Die Kunden spüren diese Entwicklung an der Kasse, denn die Produktionskapazitäten im Konsumgüterbereich werden auf die besonders nachgefragten Konfigurationen konzentriert. Modelle zum Beispiel mit größeren Speicherkapazitäten und mehr Rechenleistung als üblich werden seltener angeboten und teurer. Thomas Thonfeld, Nachrichtenredaktion.
1: Bundesagrarminister Alois Rainer hat wegen der Dürreschäden in der deutschen Landwirtschaft eine Krise von nationaler Tragweite ausgerufen. Auf dieser Grundlage will der CSU-Politiker den Agrarbetrieben mit Hilfen im Umfang von 1 Milliarde Euro unter die Arme greifen. Für finanzielle Hilfen bei Extremwetterlagen sind eigentlich die Länder zuständig. Der Bund kann sich nur bei einer Krise von nationaler Tragweite daran beteiligen. Und das waren die Nachrichten mit Dirk Zeitler.
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5: Gut bewölkt ist es gerade, dafür ist es inzwischen aber fast überall trocken. Regen ist heute nicht mehr dabei, das Ganze aktuell bei maximal 19 Grad. Morgen erreichen wir dann bis 24 Grad, dazu sind im Tagesverlauf viele Wolken dabei und auch einige Schauer.
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5: Ein paar Meldungen habe ich hier noch für euch. Wir starten einmal bei der A1 Köln Richtung Dortmund. Da staut es sich zwischen Hagen Nord und dem Westhofener Kreuz für einen Kilometer. Eine knappe halbe Stunde kommt obendrauf. Dann gehen wir auf die A4 Köln Richtung Aachen zwischen Köln-Klettenberg und dem Kreuz Köln-West. Da staut es sich nach einem Unfall ebenfalls für 1 Kilometer. Auch da dauert es eine knappe halbe Stunde länger. Und die A46 habe ich noch. Hagen Richtung Hema zwischen Hagen-Elsei und Iserlohn-Ustrich. Da ist dichter Verkehr. 4 Minuten kommen oben drauf. Allen unterwegs, eine gute Fahrt. Hi zusammen, ihr hört den Mittwochabend. Der erste Schultag ist geschafft und die Woche ist auch schon halb oben. Ich würde sagen, das wird jetzt mit würdiger Musik gefeiert. Sarah Heinz ist hier und das sind Aqua.
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0: Die Schule ist wieder gestartet. Ich hoffe, ihr habt den ersten Tag heute gut überstanden. Egal ob Eltern oder Kids. Sonst hat Ronja Jelena Felis vielleicht noch ein paar Tipps für euch, wie ihr den Rest der Woche dann noch möglichst gut ins neue Schuljahr übergeht. Sie hat nämlich nicht nur fast 125.000 Follower auf Instagram. Ronja ist auch Lehrerin. Thema 1. Hausaufgaben machen jetzt nicht so Bock, ne? Sie sagt aber, mit einer Belohnung im Anschluss kann das ganz gut klappen.
1: Dass man ein kleines Spiel draus macht oder so. Oder dass man sich auch mit FreundInnen trifft und mit denen zusammen dann die Hausaufgaben macht. Und dass man das noch mit so einer sozialen Komponente irgendwie verbindet, mit was Schönem, was einem irgendwie Spaß macht.
0: Es gibt ja auch noch andere nervige Sachen in der Schule, zum Beispiel Vokabeln. Wenn ihr die nur schnell lernen wollt, dann schreibt die am besten auf Karteikarten und lernt sie durcheinander, also nicht in einer bestimmten Reihenfolge. Wer aber langfristig was von den Vokabeln haben will, der lernt die am besten in einem Kontext.
1: Dann sollte man sich vielleicht verschiedene Sätze damit einprägen und das Wort tatsächlich auch so schnell es geht, so oft wie möglich in seinen Sprachgebrauch einbauen.
0: Ja, klingt sinnvoll und auf jeden Fall gut machbar. In dem Sinne, ein schönes neues Schuljahr euch allen.

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1: Ja, ziemlich herbstlich ist es. Viele Wolken sind dabei. Am Abend bleibt es jetzt aber trocken. Bis 19 Grad packen wir aktuell. Morgen bekommen wir dann Höchstwerte bis 24 Grad. Da wird es dann auch wieder was nasser. Den ganzen Tag über kann was runterkommen und es ist ziemlich bewölkt.
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1: So, ich habe hier noch zwei Meldungen für euch. Auf der A1 Köln Richtung Dortmund hat es einen Unfall gegeben. Zwischen Hagen Nord und dem Westhofener Kreuz staut es sich deswegen aktuell für 1 Kilometer. Eine knappe Stunde dauert es da fast länger. Also falls ihr könnt, das Gebiet am besten umfahren. Und dann geht es noch auf die A4 Köln Richtung Aachen zwischen dem Kreuz Köln-Klettenberg und dem Kreuz Köln-West. Auch da ist 1 Kilometer Stau. 21 Minuten kommen oben drauf. Sonst ist alles frei. Habt eine gute Fahrt. Ist es schon, mein Gott, ey, wie die Zeit heute wieder rennt. Sarah Heinz ist hier. Ich hoffe, ihr habt einen entspannten Abend, wo auch immer ihr euch gerade so rumtreibt. Schön, dass ihr am Start seid.
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0: Am Sonntag wird in Sachsen-Anhalt ein neuer Landtag gewählt und diesmal schaut ja wirklich ganz Deutschland hin. Zum ersten Mal könnte in einem Bundesland nämlich die AfD so viele Stimmen bekommen, dass sie den Ministerpräsidenten stellt. Kollege José Nasiani, du bist ja unser Politikexperte und hast auf das Thema geschaut und auch auf das Bundesland selbst. Starten wir vielleicht mal bei den Menschen vor Ort. Wie geht's Sachsen-Anhalt eigentlich?
1: Naja, sagen wir es so, das Land hat einige ziemlich dicke Probleme. Etwa 2,1 Millionen Menschen leben dort und es werden jeden Tag weniger. Die Bevölkerung ist eine der ältesten Deutschlands. Gleichzeitig fehlen Arbeitskräfte und auch beim Geld sieht es nicht besonders gut aus. Das mittlere Vollzeitgehalt ist bundesweit am niedrigsten. Die Arbeitslosenquote liegt mit 8,1% deutlich über dem Bundesdurchschnitt.
0: Aber Sachsen-Anhalt ist ja nicht nur ein Land mit Problemen. Worauf sind die Menschen dort denn besonders stolz?
1: Ja, da gibt's einiges. Den Harz mit dem Brocken, die Elbe, jede Menge deutsche Geschichte, Wittenberg, das Bauhaus in Dessau oder auch die Himmelsscheibe von Nebra. Sachsen-Anhalt hat gleich mehrere UNESCO-Weltkulturerbestätten. Und wirtschaftlich ist die Chemieindustrie besonders wichtig. Rund 13.000 Menschen arbeiten dort. Und kulinarisch bzw. flüssig bekannt ist das Land natürlich auch. Und zwar für Rotkäppchen selbst.
0: Und das alles ist für diese Wahl ja wichtig. Warum?
1: Weil genau diese Mischung so viel Sprengstoff bietet und auch den politischen Frust erklärt. Einerseits wirtschaftliche Probleme, Abwanderung, eine alternde Bevölkerung, sinkende Gehälter und gleichzeitig ein Land mit viel Stolz, viel Geschichte und auch viel Potenzial. Das ließe sich, wenn es ganz schlimm kommt, auch auf ganz Deutschland übertragen. Und deshalb wird das besonders beobachtet, was dort in Sachsen-Anhalt passiert.
0: Am Sonntag wird in Sachsen-Anhalt gewählt. José Nasiani hat uns vorher ein paar Infos gegeben. Danke dir. Ihr findet alles nochmal zum Nachlesen auch auf unserer Homepage.
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1: Ich bin Ursula Winkler. Russland muss nach dem Anschlagsversuch mit einer Sprengstoffdrohne auf dem Flughafen Leipzig-Halle mit einem neuen Sanktionspaket der EU rechnen. In der Vorbereitung sind Strafmaßnahmen gegen 1600 weitere Personen und Unternehmen mit Verbindungen zum militärisch-industriellen Komplex Russlands, hieß es nach Beratungen der EU-Außenminister.
2: Die Bundesregierung rechnet den Anschlagsversuch eindeutig Russland zu und hat bereits Vergeltungsmaßnahmen angekündigt. Dazu gehören unter anderem die Schließung des Generalkonsulats in

0: Bonn und die Ausweisung zahlreicher Diplomaten. Russlands Präsident Putin bezeichnete die Maßnahmen als schweren Fehler und sprach von Beweisfälschung. Außenminister Wadefuhl wies die Vorwürfe zurück. Auch Frankreich und Finnland unterstützen weitere Sanktionen gegen Moskau. Laut Medienberichten haben die Ermittler inzwischen zwei Tatverdächtige im Visier. David Riemer, Berlin.
1: Nach dem Angriff auf das Stromnetz in Südbrandenburg gehen die Ermittler davon aus, dass auch die Störung an einem Umspannwerk in Bergheim bei Köln auf verfassungsfeindliche Sabotage zurückgeht. Unbekannte hätten Kabel über die Oberleitung gebracht und so einen Kurzschluss verursacht, sagte NRW-Innenminister Reul. Die Ermittler sehen Parallelen zu dem Fall in Brandenburg, wo Unbekannte bei einem Umspannwerk einen Angriff auf die Stromversorgung gestartet hatten. Vierjährige sollen künftig bundesweit nach denselben Regeln auf Sprache und Entwicklung getestet werden. Das Bundeskabinett hat das neue Kita-Gesetz von Familienministerin Prien gebilligt. Bis 2034 will der Bund dafür gut 9 Milliarden Euro ausgeben.
2: Prien sagt, noch immer entscheidet das Elternhaus viel zu stark darüber, welche Chancen ein Kind später hat. Genau deshalb will sie schon vor der Schule ansetzen. Es soll geschaut werden, wie gut Kinder sprechen, sich bewegen und sich generell entwickeln. Sozialverbände finden die Pläne natürlich gut. Der Paritätische Gesamtverband fordert ebenfalls mehr Geld dort, wo besonders viel Hilfe nötig ist. Die Grünen kritisieren allerdings die Finanzierung. Sie rechnen vor, dass der Bund künftig deutlich weniger Geld pro Jahr für frühkindliche Bildung bereitstellt. Zoe Tassovali, Nachrichtenredaktion.
1: Auf einer Fahrt mit rund 200 Kilometern pro Stunde hat sich bei einem ICE eine Waggontür geöffnet. Jetzt fahndet die Bundespolizei nach einem Täter. Nach ersten Ermittlungen wurde die Notentriegelung der Tür geöffnet. Der Lokführer hatte den ICE bei Karlstadt in Bayern sofort gestoppt. Verletzt wurde niemand. Und das waren die Nachrichten mit Ursula Winkler.
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4: Eine dicke Wolkendecke ist am Himmel und es ist ein ziemlich ruhiger und inzwischen auch trockener Mittwochabend. Auf maximal 19 Grad kommen wir gerade noch. Morgen sind dann bis 24 Grad drin, dazu immer wieder Regen und einige Wolken. Die Sonne hat es da dann eher schwer.
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4: Ich habe noch zwei Meldungen für euch. Einmal eine längere von der A1. Köln Richtung Dortmund zwischen Hagen-Nord und dem Westhofener Kreuz hat es einen Unfall gegeben. Da ist die Autobahn aktuell gesperrt. Ein Kilometer staut es sich da, eine Stunde dauert es länger. Also falls ihr könnt, das Gebiet am besten vorher schon umfahren. Und von der A4 gibt es noch eine Meldung Köln Richtung Aachen zwischen Köln-Klettenberg und dem Kreuz Köln-West. 1 Kilometer, 8 Minuten plus. Allen unterwegs eine gute Fahrt und ganz viel Geduld. Einen entspannten Mittwochabend wünsche ich euch. Sarah Heinz ist hier und ich spiele euch jetzt wieder viel Musik. Seal ist gleich dabei mit Kiss from a Rose, eine neue Nummer von Ray Gavi und Imran Gibbs. Und Vertigo von Tiffany Aris ist dabei. Die macht hier jetzt auch den Start.
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0: Es ist Herbst und das heißt für viele wieder eins, es ist Kinozeit. Morgen wird es ja auch wieder gut grau draußen. Das heißt, ja, falls ihr euch noch was Neues angucken wollt, ist das beste Wetter dafür. Filmexperte Jörg Albrecht hat sich mal die Kino-Neustarts angeschaut. Zum Beispiel That's Why the Lady is a Champ. Darin wird eine Runde geboxt. Sydney Sweeney steigt in den Ring.
1: Genau, der Film, der erzählt die Geschichte von Christy Martin, die in den 90ern die berühmteste Boxerin der Welt gewesen ist.
2: Sie nimmt nur einen Kaffee.
3: Ich will keinen Kaffee.
2: Und ich will keine fette Boxerin. Du trainierst härter als die meisten Männer, die ich trainiere.
3: Tja, ich reiß mir den Arsch auf.
1: Mit Erfolg, aber der hat, wie so oft, auch seine Schattenseiten. Und die heißt bei Christy Jim, ihr Trainer, Manager und später auch Ehemann. Der misshandelt sie und will sie sogar umbringen. That's Why the Lady is a Champ ist weder Rocky noch Million-Dollar-Baby. Das liegt nicht an Sydney Sweeney, die ihre Sache ordentlich macht. Es liegt an einem formelhaften Film, der einen völlig kalt lässt.
0: Ja, ist aber auch schwer, mit den Boxklassikern mitzuhalten. Und spannend klingt die Geschichte ja trotzdem. Und über Geschmäcker lässt sich ja bekanntlich auch streiten, ne? Danke, Jörg, für die Infos.
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0: Kelly, Rakim, Mondes.
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2: Ja, mit dem Regen war es das erstmal für diesen Abend. Es bleibt die meiste Zeit über trocken, aktuell bei Höchstwerten zwischen 15 und 19 Grad. Es ist also ein bisschen milder gerade. Morgen geht es dann maximal bis 24 Grad rauf und es wird wieder nass und grau. Über den Tag ziehen viele Wolken und Schauer durch.
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2: Ich habe immer noch zwei Meldungen für euch. Eine sehr kurze und eine sehr lange. Ich würde sagen, mit der fangen wir auch an. Von der A1 Köln Richtung Dortmund zwischen Hagen-West und dem Westhofener Kreuz kommt die. Da hat es nämlich einen Unfall gegeben. Die Autobahn ist da aktuell gesperrt. 2 Kilometer Stau, 1 Stunde plus. Also falls ihr könnt, das Gebiet am besten umfahren. Und jetzt die kurze Meldung von der A4, Köln Richtung Aachen zwischen Köln-Klettenberg und dem Kreuz Köln-West. Da ist dichter Verkehr. 1 Minute dauert es länger. Sonst ist alles frei. Eine gute und sichere Fahrt euch. So, 10:30 ist es. Ich glaube, das ist eine gute Zeit für einen kleinen Snack, ne? Sarah Heinz ist hier. Bei mir gibt es gleich noch eine Portion Müsli mit Joghurt und Obst. Ein bisschen unkreativ, aber lecker. Und das ist ja am Ende auch das Wichtigste. Sound von Topic und Becky G ist das jetzt für euch. Habt einen schönen Abend.
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0: Stay von Hertz. Am Mittwochabend war das. Ja, ich beende den Unterricht, nicht der Gong. Das kennen wir doch alle, oder? Diese Sprüche, die unsere Lehrerinnen und Lehrer früher gekloppt haben und es ja heute auch noch tun. In NRW ist die Schule wieder gestartet und da kommen bestimmt wieder so ein paar Sprüche auf die Schülerinnen und Schüler zu. Kollegin Laura Potting hat da mal zurückgedacht an ihre Schulzeit und an das, was sie damals gerne geantwortet hätte.
1: Leute, ihr lernt nicht für die Schule, ihr lernt fürs Leben.
2: Liebes Finanzamt, anstelle einer Steuererklärung möchte ich Ihnen stattdessen hier ein analysiertes Shakespeare-Gedicht anbieten. Gern geschehen. Alternativ könnte ich Ihnen berechnen, wie viele Äpfel Lisa hat, wenn sie am Montag zwei davon abgibt und Dienstag aber Vollmond ist und ihr Esel Hermann heißt. Na? PS, letzte Mahnung heißt, Sie hören dann jetzt auf, mir zu schreiben, oder?
1: Was in der Klausur drankommt? Alles.
2: Also mit Zwiebeln und Krautsalat und Tzatziki. Geil.
3: Und ich will scharfe Soße.
1: Say it in English, please.
2: Okay, in Ordnung. If I am not going to the toilet jetzt sofort, I will shit my pants. Thank you.
1: Na, denk dann nochmal nach. Du weißt das, da bin ich mir sicher.
2: Und mein Gehirn so... Wenn ich ein Gespenst kaufe, habe ich dann geistiges Eigentum.
1: So, und jetzt schreibt hier jeder mal ein Gedicht über seinen Alltag.
2: Herr von Ribbeck auf Ribbeck im Hafeland, ich letztens so in seinem Garten stand, war da ernsthaft kein Empfang, bin ich wieder gegangen.
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1: Ich bin Ursula Winkler. Russland muss nach dem Anschlagsversuch mit einer Sprengstoffdrohne auf dem Flughafen Leipzig-Halle mit einem umfassenden neuen Sanktionspaket der EU rechnen. Die Außenbeauftragte Kallas sagte bei Beratungen der Außenminister in Irland, es liefen bereits Vorbereitungen, um 1600 weitere Personen und Unternehmen mit Verbindungen zum militärisch-industriellen Komplex Russlands mit Strafmaßnahmen zu belegen. Möglicherweise würden weitere hinzukommen. Nach zwei Angriffen auf die Stromversorgung in Brandenburg und NRW fordert die Deutsche Polizeigewerkschaft mehr Investitionen in den Schutz der kritischen Infrastruktur.

0: fehle nicht an technischen Möglichkeiten, sondern an Investitionen, sagte der Bundesvorsitzende Teggerz.
1: Moderne Sensoren entlang von Hochspannungsleitungen, digitale Überwachungssysteme und weitere Schutztechnologien würden international bereits erfolgreich eingesetzt. Der Schutz kritischer Infrastruktur sei zunächst Aufgabe der Betreiber selbst. Wer die Verantwortung für die Sicherheit seiner Anlagen trage, müsse auch in deren Schutz investieren, so Teggerz. Nach dem Angriff auf das Stromnetz in Brandenburg gehen die Ermittler davon aus, dass auch die Störung an einem Umspannwerk in Bergheim bei Köln auf verfassungsfeindliche Sabotage zurückgeht. David Riemer, Berlin.
0: Das Bundeskabinett hat die geplante Einkommensteuerreform auf den Weg gebracht. Vor allem Familien sowie Menschen mit kleinen und mittleren Einkommen sollen weniger Steuern zahlen.
2: Dafür dreht die Regierung an mehreren Stellschrauben. Der steuerfreie Grundbetrag steigt, das Kindergeld und die Pauschale für berufliche Ausgaben. Eine Familie mit zwei mittleren Einkommen und zwei Kindern könnte dann gut 600 Euro sparen. Wer sehr viel verdient, zahlt dagegen mehr Steuern. Finanzminister Klingbeil hält das für fair. Gerade weil ja so vieles teurer geworden ist, seien ein paar hundert Euro mehr im Jahr für Familien wichtig. Gewerkschaften halten die Entlastung für zu klein. Wirtschaftsverbände kritisieren wiederum die höheren Steuern für Spitzenverdiener. Zoe Tassovali, Nachrichtenredaktion.
0: Deutschland wird Nepal nach der verheerenden Sturzflut Hilfsgüter liefern. Ein Sprecher des Auswärtigen Amtes sprach von Planen, Wasserfiltern, Moskitonetzen und weiteren Hilfen für die Menschen in der Katastrophenregion. Das Material werde über das EU-Katastrophenschutzverfahren bereitgestellt. Und das waren die Nachrichten mit Ursula Winkler.
3: Das Wetter.
4: An ein paar Stellen machen die dicken Wolken so langsam Platz für die Sterne, sonst ist es aber gut grau. Bis 18 Grad sind gerade in der Spitze drin. Morgen regnet es dann immer wieder mal bei vielen Wolken. Mit der Sonne sieht es da eher schlecht aus. Die kommt da, wenn nur, ganz selten mal durch. Bis 24 Grad bekommen wir dazu.
3: NRW Verkehr.
4: Zwei Meldungen habe ich aktuell noch für euch. Einmal von der A2 Hannover Richtung Dortmund zwischen Bielefeld Ost und Bielefeld Süd. Da staut es sich nach einem Unfall. Da ist aktuell nur ein Fahrstreifen frei. Für einen Kilometer 12 Minuten kommen oben drauf. Und die A4 Köln Richtung Aachen zwischen Köln-Klettenberg und dem Kreuz Köln-West. Ein Kilometer 26 Minuten plus. Sonst ist alles frei. Eine gute Fahrt euch. Sarah Heinz ist hier und eine Stunde haben wir noch zusammen, bevor mein Kollege Kevin Zimmer hier gleich übernimmt. Hier gibt's jetzt erstmal ganz frische Musik für euch von Jack Style und John. Die sind ja letztes Jahr auf TikTok so viral gegangen mit dem Song Turn the Lights Off, wo der eine Mann in einem Video so verträumt in einem Club tanzt. Jetzt sind sie für eine neue Nummer zusammengekommen, zu der man sich auch wieder ganz gut bewegen kann. What Are We Gonna Do ist das von Jack Style und John. Habt einen entspannten Abend.
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0: Heute früh ist der Wecker wieder bei über 2 Millionen Schülerinnen und Schülern losgegangen. Die Schule ist nämlich wieder gestartet bei uns in NRW. Wir hoffen natürlich, dass der erste Unterrichtstag für alle so entspannt wie möglich war. Liebe Grüße gibt's an dieser Stelle auch von unserem Hannes.
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2: Endlich sind die Sommerferien um, ey. Ja, sorry für alle Schülerinnen und Schüler, ne? Da müsst ihr jetzt durch. Mehrere Jahre den ganzen Tag chillen, das könnt ihr auch immer noch im Studium. Und an alle Lehrerinnen und Lehrer, naja, Ferien bedeuten für euch doch eh kein Frei, ne? Und für uns, ja, es wird Zeit, ne? Hat mal jemand zum Beispiel an die armen Rentner gedacht, die vormittags in Ruhe einkaufen wollen? Wenn's so voll ist, da kann man ja gar nicht in Ruhe Preise vergleichen. Mal die Lupe rausholen, mit der Kassiererin über die Enkel lästern, alles in Mark umrechnen oder natürlich auch in Ruhe das Kleingeld an der Kasse zählen. Oder denkt mal einer an die armen Comedians, die gerne in eine leere Mittagsvorstellung ins Kino gehen wollen? Ja, das geht ja alles nicht in den Ferien. Und ich glaube, alle Eltern, die ich kenne, sind auch froh, dass es endlich wieder losgeht. Klar, wir lieben unsere Kinder, ne? Aber so den ganzen Tag ist schon anstrengend. Und immer dran denken, das Leben ist für uns alle manchmal die sechste Stunde. Deswegen ein Hoch auf die kleinen Pausen.
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0: Der Mittwoch geht so langsam zu Ende. Gut bewölkt und größtenteils trocken. Höchstwerte bis 18 Grad bekommen wir im Moment. Morgen geht es dann noch mal ein bisschen nach oben mit den Werten auf maximal 24 Grad. Dazu wird es ziemlich herbstlich, es ist eher grau und es kann immer wieder was regnen.
1: NRW Verkehr.
0: Es ist fast alles frei auf den Straßen. Ich habe noch zwei kurze Meldungen für euch. Einmal auf der A2, Hannover Richtung Dortmund zwischen Bielefeld Ost und Bielefeld Süd. Da ist dichter Verkehr, 4 Minuten kommen oben drauf. Und auf der A44, Dortmund Richtung Kassel zwischen dem Kreuz Werl und Soest. Auch hier ist dichter Verkehr, 1 Minute dauert es länger. Sonst ist alles frei. Eine gute und entspannte Fahrt euch. Ja, morgen steht in NRW ja schon der Schultag Nummer 2 an nach den Sommerferien. Ich finde es immer krass, wie schnell die Zeit vergeht. Wenn ich so zurückdenke, dann frage ich mich manchmal ja wirklich, wie ich das damals gepackt habe. Also den Schlafrhythmus so umzustellen nach 6 Wochen, in denen ich da nachts mit Freunden und Freundinnen Videospiele gezockt habe. Also das war immer ein bisschen schwierig. Ich hoffe auf jeden Fall, es ist gerade niemand dabei, der die Nacht durchmacht, obwohl er morgen in den Unterricht muss. Das kann ich aus eigener Erfahrung nämlich nicht so empfehlen. Sarah Heinz ist hier, hello.
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0: Und bei der Künstlerin hier muss ich ja immer dran denken, wie krass ihre Stimme auch live ist. Zoe Wees hört ihr jetzt mit Control.

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0: Fields of Gold von Sting war das für euch. Ja, und bei manchen Bands ist es mit Konzerttickets ja immer so eine Sache, ne? Deswegen helfen wir hier an der Stelle mal aus.
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1: Ich bin Ursula Winkler. Russland muss nach dem gescheiterten Angriff mit einer Sprengstoffdrohne auf dem Flughafen Leipzig-Halle mit einem umfassenden neuen EU-Sanktionspaket rechnen. Das sagte die Außenbeauftragte Kallas bei Beratungen der Außenminister in Irland.
2: Diese zusätzlichen Sanktionen waren schon im August angekündigt worden, also noch bevor Russland von Deutschland wegen des Anschlags in Leipzig beschuldigt wurde. Es geht jetzt um Einreiseverbote und Sperrung möglicher Konten von rund 1600 Personen und Unternehmen mit Verbindungen zum sogenannten militärisch-industriellen Komplex Russlands. Die EU-Außenbeauftragte sagte, alle EU-Staaten stünden hinter Deutschland. Genau diese geschlossene Reaktion brauchen wir, sagte sie. Und sie sprach von staatlich unterstützten dem Terrorismus. Dieter Ebeling, Brüssel.
1: In dieser Woche hat es gleich zwei Angriffe auf die Stromversorgung gegeben. Sowohl an einem Umspannwerk in Südbrandenburg als auch an einem in Bergheim bei Köln. An beiden Stellen wurden nach Angaben der Behörden Abschussvorrichtungen und Pyrotechnik gefunden. Die Ermittler gehen davon aus, dass beide Vorfälle auf verfassungsfeindliche Sabotage zurückzuführen sind. Vor einer möglicherweise entscheidenden Sitzung des VW-Aufsichtsrats ist die Zukunft mehrerer deutscher Werke

0: ungewiss. Medienberichten zufolge soll die Produktion in Emden und Zwickau 2031, im Werk Hannover 2032 und im Audi-Werk Neckarsulm 2034 auslaufen. Dagegen gibt es heftige Kritik.
1: Die IG Metall hat die Gerüchte, wonach das Aus für die Werke bereits beschlossen sei, als Zitat Quatsch zurückgewiesen. Der Aufsichtsrat kommt am Freitag zusammen. Zentrales Thema dürften die Zukunfts- und Sparpläne von VW-Chef Blume sein. Die rot-grüne Landesregierung in Niedersachsen will nach eigenen Angaben um alle vier Werke kämpfen. Auch die Ministerpräsidenten von Sachsen und Baden-Württemberg, Kretschmer und Özdemir, halten Schließungen nicht für ausgemacht. Und Branchenexperten erwarten für Freitag keine endgültigen Entscheidungen. David Riemer, Nachrichtenredaktion.
0: Bei einer Attacke mit einer Flüssigkeit auf einen AfD-Informationsstand im rheinland-pfälzischen Bad Kreuznach sind 9 Menschen verletzt worden. Den Ermittlungen nach wurde die Flüssigkeit aus einem Gebäude in Richtung des Parteistandes geschüttet. Mehrere Personen erlitten leichte Hautreizungen durch Spritzer. Ein Tatverdächtiger wurde ermittelt. Um welche Art Flüssigkeit es sich handelte, ist noch unklar.
2: Das Wetter.
3: Ja, in dieser Nacht ziehen immer mehr Wolken zu uns rein und dann kann es örtlich auch ein bisschen Regen geben, teilweise auch Sprühregen. Temperaturen liegen in der Nacht zwischen 11 und 16 Grad. Nachher ist es dann auch stark bewölkt, der Regen lässt ein bisschen nach, hier und da vielleicht noch leichter Regen, das war es dann aber auch. Und es ist dafür relativ warm, dafür, dass es so bewölkt ist, 21 bis 24 Grad nachher im Tagesverlauf. Der Freitag, der wird allerdings dann wieder ein bisschen regnerischer.
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4: A4 Köln-Aachen zwischen Köln-Klettenberg und Kreuz Köln-West. Dichter Verkehr, 5 Minuten Zeitverlust. Wir wünschen allen unterwegs gute Fahrt.
3: So, viele Schülerinnen und Schüler sind ja gestern schon sozusagen wieder in die Schulzeit gestartet. Heute geht's dann für die i-Dötzchen los, also für die Erstklässler. Es ist Donnerstag und damit rein jetzt mit Jennifer Lopez, Save Me Tonight. Gleich noch die 90er mit No Doubt und Don't Speak. Und neue Musik gibt's auch mit Cat's Eye Animal.
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0: Ja, huhu, hat bei mir zu Hause heute Morgen keiner gesagt, vor Freude, weil es wieder losgeht mit der Schule. Weiß auch nicht. Naja, gut. Es geht schon in die dritte Klasse. Der junge Mann weiß schon, wie der Hase läuft. Es ist nervig manchmal. Ich kann es ja auch verstehen, so mit Hausaufgaben und so. Und deswegen haben wir Ronja Jelena Phyllis gefragt. Ja, die hat super Tipps. Die hat nämlich 125.000 Follower auf Instagram. Und Ronja ist Lehrerin. Thema 1, was wirklich am nervigsten ist für Kinder, das weiß ich. Und das war für mich damals auch nervig, ist in den Hausaufgaben. Ja, es ist auch fies. Ne? Aber sie sagt, mit einer Belohnung im Anschluss kann das klappen.
1: Dass man ein kleines Spiel draus macht oder so. Oder dass man sich auch mit FreundInnen trifft und mit denen zusammen dann die Hausaufgaben macht und dass man das noch mit so einer sozialen Komponente irgendwie verbindet, mit was Schönem, was einem irgendwie Spaß macht.
0: Es gibt ja auch noch andere nervige Sachen, nicht nur Hausaufgaben. Ne? Vokabeln lernen. Ja? Wenn ihr die nur mal schnell lernen wollt, am besten auf Karteikarten schreiben und durcheinander lernen, also nicht in einer bestimmten Reihenfolge. Wer langfristig was von den Vokabeln haben will, lernt die am besten in so einem Kontext.
1: Dann sollte man sich vielleicht verschiedene Sätze damit einprägen und das Wort tatsächlich auch so schnell es geht, so oft wie möglich in seinen Sprachgebrauch einbauen.
0: So, es ist doch so einfach mit der Schule. Und gerade mit diesen Tipps, die wir euch heute geben, klappt es, oder? Also, Vokabeln kein Problem mehr, Hausaufgaben ab sofort auch kein Problem mehr. In diesem Sinne, das wird ein super Schuljahr für euch. Also, viel Spaß in der Schule. Und allen Eltern sei gesagt, hey, Nerven behalten. Ruhig bleiben, das ist das Beste. Es ist doch noch aus allen was geworden, oder? Nee.

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1: Das ist eine ungemütliche Nacht, kann ich euch sagen. Aber ich hoffe, ihr seid irgendwo drin im Auto oder gerade irgendwie im Haus, bei der Arbeit oder sonst wo. Denn immer mehr Wolken ziehen zu uns rein. Die sorgen auch für Regen, teilweise auch Sprühregen. Es kühlt relativ ab in dieser Nacht, 11 bis 16 Grad. Nachher, wenn es dann wieder heller wird, da lässt der Regen dann zumindest ein bisschen nach. Es bleibt aber stark bewölkt. Die Sonne hat es wirklich schwer und es wird dafür allerdings relativ warm mit 21 bis 24 Grad nachher. Und morgen, der Freitag, der wird sehr wolkig und es fällt wieder etwas mehr Regen.
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2: A4 Köln-Aachen zwischen Köln-Klettenberg und Kreuz Köln-West, 2 Kilometer Stau. Und A46 Heinsberg-Düsseldorf zwischen Grevenbroich und Kapellen, dichter Verkehr, 10 Minuten Verzögerung. Wir wünschen allen unterwegs gute Fahrt.
1: Wir warten ja noch auf das neue Album von Madonna. Es soll ja ein Dance-Album werden. Da sind wir sehr gespannt drauf. Madonna American Pie jetzt für euch. Und gleich, Achtung, es wird in dieser Nacht noch etwas kühler. Nicht, weil es draußen eh schon mit 11 bis 16 Grad relativ cool ist. Nein, weil gleich kommt Lenny Kravitz. Und wenn der loslegt, hey, vom Coolheitsfaktor wird es richtig cool. Fly Away, gleich hier noch im besten Mix.
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0: Hey, ihr seid die Ersten am Donnerstag, ja? Das heißt, dieser ganze Tag ist so, als ob ihr eine Kasse habt, an der keiner ansteht und ihr direkt ran dürft. Kennt Atze Schröder nicht immer.
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3: Ja, nee, ist klar.
4: Was macht der Deutsche, wenn er eine Schlange sieht? Er stellt sich hinten an. Ja, Mann, ich komme gerade aus dem Lidl. Eine Viertelstunde an der Kasse gestanden und habe mein halbes Leben an mir vorbeiziehen sehen. Da stand wirklich alles in der Schlange, was im Moment in Deutschland schiefläuft. Ich frage mich in so einem Moment immer, warum muss ich überhaupt einkaufen gehen? Im Prinzip brauchen wir doch immer das Gleiche. Immer. Was weiß ich, Cornflakes, Tütensuppen, Feta-Käse, Löwensenf, eine Packung Salami, zwei Dosen Thunfisch und in schlechten Zeiten Nudeln und Toilettenpapier. Aber da kann man doch einen rumfangen lassen, der das einfach unaufgefordert bringt und vor die Tür legt. Einmal die Woche. Ja, muss ja auch gar nicht bezahlt werden. Wird direkt mit der Einkommensteuer verrechnet. Aber zurück in die Schlange im Lidl. Wie viel Lebenszeit da auf dem Förderband an dir vorbeiläuft. Grundsätzlich geht die Kasse kaputt, wenn ich schon alles aufs Band gelegt habe. Also Umzug an die nächste Kasse. Wo du dich fragst, ist das noch eine Kasse oder eine Singlebörse? Ey, da könnte ich wahnsinnig werden, wenn Kunden und Kassiererinnen beim Abkassieren noch eine komplette Folge First Dates durchspielen. Wo du denkst, ey, Opa, du siehst doch am Ring, dass die Frau verheiratet ist. Und ansonsten schreibt euch doch bei Elite-Partner. Mann, ey, das ist eine Kasse und kein Swingerclub. Fehlt nur noch, dass die anfangen zu diskutieren, wer jetzt bezahlt. Denkt dran, Extras kosten auch extra.
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1: Ich bin Ursula Winkler. Russland muss nach dem Anschlagsversuch mit einer Sprengstoffdrohne auf dem Flughafen Leipzig-Halle mit einem neuen Sanktionspaket der EU rechnen. In der Vorbereitung sind Strafmaßnahmen gegen 1600 weitere Personen und Unternehmen mit Verbindungen zum militärisch-industriellen Komplex Russlands, hieß es nach Beratungen der EU-Außenminister.
2: Die Bundesregierung rechnet den Anschlagsversuch eindeutig Russland zu und hat bereits Vergeltungsmaßnahmen angekündigt. Dazu gehören unter anderem die Schließung des Generalkonsulats in Bonn und die Ausweisung zahlreicher Diplomaten. Russlands Präsident Putin bezeichnete die Maßnahmen als schweren Fehler und sprach von Beweisfälschung. Außenminister Wadephul wies die Vorwürfe zurück. Auch Frankreich und Finnland unterstützen weitere Sanktionen gegen Moskau. Laut Medienberichten haben die Ermittler inzwischen zwei Tatverdächtige im Visier. David Riemer, Berlin.
1: Nach dem Angriff auf das Stromnetz in Südbrandenburg gehen die Ermittler davon aus, dass auch die Störung an einem Umspannwerk in Bergheim bei Köln auf verfassungsfeindliche Sabotage zurückgeht. Unbekannte hätten Kabel über die Oberleitung gebracht und so einen Kurzschluss verursacht, sagte NRW-Innenminister Reul. Die Ermittler sehen Parallelen zu dem Fall in Brandenburg, wo Unbekannte bei einem Umspannwerk einen Angriff auf die Stromversorgung gestartet hatten. Vierjährige sollen künftig bundesweit nach denselben Regeln auf Sprache und Entwicklung getestet werden. Das Bundeskabinett hat das neue Kita-Gesetz von Familienministerin Prien gebilligt. Bis 2034 will der Bund dafür gut 9 Milliarden Euro ausgeben.
3: Prien sagt, noch immer entscheidet das Elternhaus viel zu stark darüber, welche Chancen ein Kind später hat. Genau deshalb will sie schon vor der Schule ansetzen. Es soll geschaut werden, wie gut Kinder sprechen, sich bewegen und sich generell entwickeln. Sozialverbände finden die Pläne natürlich gut. Der Paritätische Gesamtverband fordert ebenfalls mehr Geld dort, wo besonders viel Hilfe

0: für nötig ist. Die Grünen kritisieren allerdings die Finanzierung. Sie rechnen vor, dass der Bund künftig deutlich weniger Geld pro Jahr für frühkindliche Bildung bereitstellt. Zoe Tassovali, Nachrichtenredaktion.
1: Deutschland wird Nepal nach der verheerenden Sturzflut Hilfsgüter liefern. Ein Sprecher des Auswärtigen Amtes sprach von Planen, Wasserfiltern, Moskitonetzen und weiteren Hilfen für die Menschen in der Katastrophenregion. Das Material werde über das EU-Katastrophenschutzverfahren bereitgestellt.
2: Das Wetter.
3: Das ist eine graue Angelegenheit. Hier und da kommt auch leichter Regen runter, teilweise auch Sprühregen. Also örtlich kann da ein bisschen was runterkommen und es wird relativ kühl in dieser Nacht. 11 bis 16 Grad erwarten wir. Nachher zieht zumindest der Regen dann so ein bisschen raus. Es bleibt aber ein bewölkter Donnerstag den Tag und wir bekommen Temperaturen zwischen 21 und 24 Grad. Hier und da kommt vielleicht auch mal die Sonne raus. Später, da können dann auch mal stürmische Böen drin sein. Also passt da ein bisschen auf. Und der Freitag, schauen wir noch schnell auf den. Der wird bewölkt und es gibt wieder etwas mehr Regen.
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4: A4 Köln-Aachen zwischen Köln-Klettenberg und Kreuz Köln-West. 2 Kilometer Stau. Und A42 Dortmund-Kamp-Lindfort zwischen Oberhausen-Zentrum und Oberhausen-Buschhausen. 1 Kilometer stockender Verkehr. Wir wünschen allen unterwegs gute Fahrt.
3: Die Franzosen, die sprechen das H ja nicht, ne? Also Hugel heißt der DJ, wenn ich es deutsch aussprechen würde. Aber weil er Franzose ist, heißt er Hugel. Das klingt viel besser, oder? Für mich der Spätsommer-Hit des Jahres. Moving to the Sun gibt's jetzt für eure Nacht.
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0: Nutella ist wohl nicht mehr die beste Nuss-Nougat-Creme. Hallo, welches dahergelaufene Institut behauptet denn sowas, Markus Steinerker?
1: Eine gewisse Organisation mit dem Namen Stiftung Warentest.
0: Ach so, die.
1: Mhm.
0: Naja, ich hab mal davon gehört.
1: Mhm.
0: So, die gucken ja immer sehr genau hin, ne?
1: Ja, absolut. Also die nehmen alles unter die Lupe. Inhaltsstoffe, Farbe, Geruch, Geschmack, Sensorik.
0: Was gibt es bei Nutella für Sensorik,
1: bitte schön? Ja, die haben sogar gecheckt, wie sich die Cremes streichen lassen. Die haben 18 Nuss-Nougat-Cremes getestet und 2 davon wurden besser bewertet als Nutella. Beide übrigens gleich auf mit der Note 2,0. Vor Nutella mit der Note 2,2.
0: So, welche beiden sind das? Bitte nicht Nuskati, bitte nicht Nuskati.
1: Die eine kriegst du an jeder Ecke mit dem großen A. Das ist Nuskati, die Nuss-Nougat-Creme von Aldi. Und die andere ist dunkle Haselnusscreme Crème mit Ä, Herr Eichhorn pur von der Firma Goldhelm.
0: Wer kennt sie nicht?
1: Ne?
0: So, viele Infos, viele Namen von der Stiftung Warentest, aber wir wollen es hier ja ganz genau wissen. Im Sinne der Wissenschaft und auch im Sinne unserer dicken Kinder werden wir selbst nochmal nachtesten. Die Stiftung Zimmertest.
1: Ja,
0: also ich. Ja, ich kenne mich da sehr gut aus. Ja, schaut mich an, dann wisst ihr warum. So, ich weiß, welche Cremes zu den besten Nuss-Nougat-Cremes wohl gehören wird. Gleich hier bei mir. Du kredenzt mir das, oder?
1: Ich bin gespannt.
0: Du, ich erst.
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1: Ja, in dieser Nacht ziehen immer mehr Wolken zu uns rein und dann kann es örtlich auch ein bisschen Regen geben, teilweise auch Sprühregen. Temperaturen liegen in der Nacht zwischen 11 und 16 Grad. Nachher ist es dann auch stark bewölkt, der Regen lässt ein bisschen nach, hier und da vielleicht noch leichter Regen, das war es dann aber auch. Und es ist dafür relativ warm, dafür, dass es so bewölkt ist, 21 bis 24 Grad nachher im Tagesverlauf. Der Freitag, der wird allerdings dann wieder ein bisschen regnerischer.
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2: A42 Dortmund-Kamp-Lindfort. Zwischen Oberhausen-Zentrum und Oberhausen-Buschhausen 1 Kilometer Stau. Und A46 Heinsberg-Düsseldorf zwischen Grevenbroich und Kapellen dichter Verkehr, 10 Minuten Verzögerung. Wir wünschen allen unterwegs gute Fahrt.
1: Ein aktueller Hit wartet auf euch von einer Künstlerin, die den schönsten Künstlernamen hat, den ich kenne. Ich meine, er klingt wie eine lustige Comicfigur. Holly Humberstone. Holly Humberstone mit To Love Somebody. Gibt's direkt nach Linkin Park und Burn It Down. Euch eine schöne Nacht.
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0: Nutella.
1: Nutella ist nicht... Ja, was lachst du so? Es ist dramatisch.
2: Es ist dramatisch, absolut, absolut.
1: Nutella ist anscheinend nicht die beste Nuss-Nougat-Creme. Diese feine Kombination aus Palmöl und Zucker ist nicht die beste Nuss-Nougat-Creme. Die landet nur auf Platz 2. Auf Platz 1 landen Nuskati von Aldi und dunkle Haselnuss-Creme, also Creme mit hast du uns gerade schon vorgestellt, von Herr Eichhorn pur. Kennt keine Sau, so. Aber gut. Stiftung Warentest kann uns vieles erzählen, Kollege Markus Steinacker. Wir wollen da auch im Sinne der Wissenschaft auf Nummer sicher gehen und nochmal nachtesten.
2: Ganz genau. Also deswegen rufen wir jetzt auch die Stiftung Zimmertest ins Leben. Du wirst jetzt hier live bei unserer Blindverkostung den Unterschied selbst herausschmecken. Du hast schon die Brille genommen, das ist wunderbar. Kevin, ich habe 3 Proben von Cremes für dich vorbereitet.
1: Kannst du bitte einmal den Sehtest machen, wie damals Thomas Gottschalk einmal dagegenhauen? Ich merke den Windzug.
2: Er zuckt überhaupt nicht. So, ich habe dir 3 Proben mit Cremes vorbereitet auf Knäckebrot. Du musst mir dann bitte den Testsieger herausschmecken. Ja?
1: Also ich muss die Nuskati rausschmecken.
2: Richtig, oder? Richtig, genau so. Ja, okay. Ich reiche dir die Löffel an. Los geht's, Löffel Nummer 1.
1: Drück mir das doch nicht so rein, mein Gott.
2: Ich will ja nicht, dass du dich verletzt. So.
3: Oh. Aber ich brauche ein Referenzprodukt.
2: Ja, okay. Dann kau erstmal auf.
3: Das war schon ganz gut.
1: Ich würde tippen, dass das schon Nutella ist, aber...
2: Achtung, hier kommt Probe Nummer 2.
1: Drück mir das nicht so in den Mund rein.
2: Ich möchte doch nur, dass du sicher bist und dass du es dir nicht überall hinschmierst.
3: Scheiße, warum schmecken die denn nicht so gleich?
2: Es sind unterschiedliche. Es sind wirklich unterschiedliche.
3: Ja, wirklich? Du hast 2 unterschiedliche?
2: Ich habe 2 unterschiedliche, ja, absolut. Ja.
3: Ich würde sagen, das könnte auch Nutella sein.
1: Probe Nummer. Ich glaube, das ist eher Nutella.
2: Okay, so, Probe Nummer 3.
3: Aber ich muss ja den Sieger rausfinden, ne?
2: Du musst den Sieger rausfinden.
3: Glaube genau.
2: Probe Nummer 3, Achtung.
3: Ich glaube eigentlich...
2: So, okay.
3: Ich glaube eigentlich, dass ich mich am besten damit auskenne, weil ich bin super Nutella-Nerd.
2: Okay.
3: Ja, sie will.
1: Also, ich würde es...
2: So viel kann ich verraten, in Probe Nummer 3 ist etwas weniger Palmöl.
1: Was war es, Ketchup oder was?
2: Barbecue-Soße.
1: Das ist Nutella.
2: Okay, also musste natürlich halt so einer mit drin sein, ne? so einer, der auf die falsche Fährte führt. Aber was sagst du?
1: Also ich sage, ich muss ja den Testsieger rausschmecken.
2: Ja.
1: Ich sage Nummer 1 Testsieger, Nummer 2 Nutella, Nummer 3 auch gut.
2: Wow.
1: Aber
2: ich muss sagen, Respekt.
1: Nutella.
2: Respekt, das ist vollkommen richtig.
1: Alles richtig?
2: Alles richtig.
1: So
2: sieht's aus.
1: Da sollen die nochmal von Stiftung Warentest um die Ecke kommen.
2: Also wir machen Stiftung Zimmertest jetzt noch. So.
1: Was machen wir jetzt eigentlich mit dem Rest?
2: Wie lange geht die Sendung?
1: Ja, wenn du es da lässt, bis zu Diabetes Typ 2.
2: Oh.
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1: Ich bin Ursula Winkler. Russland muss nach dem Anschlagsversuch mit einer Sprengstoffdrohne auf dem Flughafen Leipzig-Halle mit einem umfassenden neuen Sanktionspaket der EU rechnen. Die Außenbeauftragte Kallas sagte bei Beratungen der Außenminister in Irland, es liefen bereits Vorbereitungen, um 1600 weitere Personen und Unternehmen mit Verbindungen zum militärisch-industriellen Komplex Russlands mit Strafmaßnahmen zu belegen. Möglicherweise würden weitere hinzukommen. Nach zwei Angriffen auf die Stromversorgung in Brandenburg und NRW fordert die Deutsche Polizeigewerkschaft mehr Investitionen in den Schutz der kritischen Infrastruktur. Es fehle nicht an technischen Möglichkeiten, sondern an Investitionen, sagte der Bundesvorsitzende Teggerz.
2: Moderne Sensoren entlang von Hochspannungsleitungen, digitale Überwachungssysteme und weitere Schutztechnologien würden international bereits erfolgreich eingesetzt. Der Schutz kritischer Infrastruktur sei zunächst Aufgabe der Betreiber selbst. Wer die Verantwortung für die Sicherheit seiner Anlagen trage, müsse auch in deren Schutz investieren, so Teggerz. Nach dem Angriff auf das Stromnetz in Brandenburg gehen die Ermittler davon aus, dass auch die Störung an einem Umspannwerk in Bergheim bei Köln auf verfassungsfeindliche Sabotage zurückgeht. David Riemer, Berlin.
1: Das Bundeskabinett hat die geplante Einkommensteuerreform auf den Weg gebracht. Vor allem Familien sowie Menschen mit kleinen und mittleren Einkommen sollen weniger Steuern zahlen.
3: Dafür dreht die Regierung an mehreren Stellschrauben. Der steuerfreie Grundbetrag steigt, das Kindergeld und die Pauschale für berufliche Ausgaben. Eine Familie mit zwei mittleren Einkommen und zwei Kindern könnte dann gut 600 Euro sparen. Wer sehr viel verdient, zahlt dagegen mehr Steuern. Finanzminister Klingbeil hält das für fair. Gerade weil ja so vieles teurer geworden ist, seien ein paar hundert Euro mehr im Jahr für Familien wichtig. Gewerkschaften halten die Entlastung für zu klein. Wirtschaftsverbände kritisieren wiederum die höheren Steuern für Spitzenverdiener. Zoe Tassovali, Nachrichtenredaktion.
1: Auf einer Fahrt mit rund 200 Kilometern pro Stunde hat sich bei einem ICE eine Waggontür geöffnet. Jetzt fahndet die Bundespolizei nach einem Täter. Nach ersten Ermittlungen wurde die Notentriegelung der Tür geöffnet. Der Lokführer hatte den ICE bei Karlstadt in Bayern sofort gestoppt. Verletzt wurde niemand.
4: Das Wetter.
5: Das ist eine ungemütliche Nacht, kann ich euch sagen. Aber ich hoffe, ihr seid irgendwo drin im Auto.